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5: Hi und herzlich willkommen zu einer Stunde Free Spirit Jugendradio hier auf Max Neo. In dieser Ausgabe erwartet euch Little Big Films. Genauer gesagt die Hauptdarstellerin des Eröffnungsfilms, I Accidentally Wrote a Book. Danach sind wir in Mannheim beim Christopher Street Day. Pauline hat uns ein paar Eindrücke mitgebracht. Aber jetzt gibt's erstmal Musik. Hier ist Philipp Dittmerder mit Wolke 4.

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1: Little Big Films.
2: Das Kinderfilmfestival.
3: Am 25. und 26.07.
2: Im Filmhauskino.
4: Im Künstlerhaus.
1: Eintritt frei.
0: Auch dieses Jahr gab es Little Big Films wieder im Filmhauskino im Künstlerhaus. Bei freiem Eintritt 2 Tage lang tolle Filme gucken. Und alles Previews vor Kinostart. Organisiert wird Little Big Films ja von den Kids selbst. Eröffnungsfilm in diesem Jahr war I Accidentally Wrote a Book. Und zu Gast war Hauptdarstellerin Willö Demeter aus Ungarn.
5: Hallo, ich bin Noah und ich bin 11 Jahre alt.
6: Und ich bin Mascha und ich bin 13 Jahre alt.
7: Und wir interviewen jetzt Willö Demeter.
5: Sie ist die Schauspielerin von I Accidentally Wrote a Book, die Hauptcharakterin.
8: Okay, so I'm Demeter Willö from I Accidentally Wrote a Book. I'm the main character in this movie.
5: Der Film erzählt die Geschichte von Nina. Hat dir, Willö, die Geschichte gefallen? Konntest du dich mit Nina identifizieren?
8: Es war nagyon tetszett alapból a történet. Én a könyv miatt ismertem, én a könyvvel ismerkedtem meg először, amikor elkezdtünk castingra járni.
9: Also sie hat sich tatsächlich sehr mit Nina identifiziert. Tatsächlich am Anfang während des Castings hat sie erstmal den Buch gelesen. Das hat ihr sehr gefallen und sie fand sich auch sehr in Ninas Rolle. Später im Film hat sie gesagt, hat sie sehr viele Ähnlichkeiten zu Nina. Und zwar, sie liest auch sehr gerne Bücher, sie macht sehr viel Sport. Sie ist auch emotional, halt, findet sie auch ihr sehr nah. Was sie halt nicht gemacht hat, sie hat ihre Mutter ja nicht verloren, also sie konnte sich halt dadurch diesen Schmerz nicht vorstellen, aber sie hat halt auch so kleinere Verluste im Leben gehabt und sie hat sich einfach darauf basiert während des
8: Films.
5: Du hast ja einmal im Film geweint. Hast du echt geweint oder war das nur Schauspielrequisiten oder so?
8: Nem, tényleg sírtam. Akkor már nagyjából a filmnek a közepén járhattunk, szóval már nagyon-nagyon-nagyon.
9: Also sie hat tatsächlich im Film geweint. Die Szene wurde ungefähr Mitte des Films schon gedreht und sie war schon sehr, sehr in Ninas Rolle drin und sie konnte das alles nachvollziehen, deswegen hat sie tatsächlich geweint.
6: Der Film heißt ja Accidentally Wrote a Book, das heißt auf

0: Deutsch, ich habe außerdem ein Buch geschrieben. Kannst du uns sagen, was dieser Titel bedeutet?
1: Hát igazából Nina a főszereplő, író szeretne lenni, és a film alatt lényegében...
2: Also es geht darum halt, während des Films schreibt die Nina ja Tagebuch und sie möchte ja auch Schriftstellerin werden halt. Und während des Drehs wurde halt tatsächlich dann aus diesem Tagebuch ein ganzer Film halt und ein Buch halt, kein Film, genau.
3: Welche Bedeutung hat das Lied, das immer wieder vorkommt für den Film oder die Musik allgemein?
1: Hat ilyen nagyon külön jelentésük nincsen, de nagyon-nagyon szép magyar dalok, amiket a rendező nagyon-nagyon szeretett.
2: Tehát tatsächlich der Lied hat keine Bedeutung, sondern es waren tatsächlich sehr viele bekannte ungarische Lieder im Film, was auch dem Regisseur sehr gefallen haben. Und die ganzen Schauspieler wurden vor dem Film abgefragt, was ihre Lieblingslieder sind, ungarische Lieder, und dadurch kam man am Ende halt auf diese Lieder.
3: Was war dein Lieblingslied?
1: A kedvenc dalom az a Szabó Balázstól volt, a Hétköznapi. Ez egy nagyon-nagyon ismert magyar dal.
2: Ihr Lieblingslied ist der von Szabó Balázs, genau.

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2: Zu Gast bei Little Big Films, Mascha und Noah im Interview mit Willy Demeter, der Hauptdarstellerin des Eröffnungsfilms I Accidentally Wrote a Book.
3: Nina freundet sich im Film mit einem Jungen an. Bist du mit dem Schauspieler des Jungen wirklich befreundet?
4: Egyébként egészen jóba vagyunk, de nem nincsen annyira nagyon-nagyon szoros. Igazából inkább ismerősök vagyunk.
5: Also sie sind nicht sehr eng befreundet, aber sind tatsächlich, sie kennen sich, sie sprechen miteinander, aber sie sind nicht so sehr eng befreundet, sondern nur Bekannte.
3: Ist er auch Schauspieler?
4: Hat szerintem nehezebb a kisebb szereplőknek.
5: Also er spielt tatsächlich in keinem Film, aber er ist Schauspieler in einem Theater halt, weil es auch nicht so leicht ist, wieder nach einem Film wieder Rollen zu bekommen halt, als Nebendarsteller. Aber wie gesagt, er spielt im Theater jetzt mit.
6: In einer der letzten Szenen nach dem Festival im Film hat Nina ein Glas Sekt getrunken. War da wirklich Alkohol drin?
4: Nein. Nagyon-nagyon-nagyon vigyáztak.
5: Also das war tatsächlich kein Alkohol im Sekt drin. Und es wurde sehr darauf geachtet, dass alles kinderfreundlich ist, weil auch so viele Kinder mitgespielt haben in diesem Film. Also sie war 13 Jahre alt, wo sie den Film gedreht hatte.
3: Du musstest in einer Szene Scheiterhaufenpudding essen. Nina, hat er sehr geschmeckt? Hat er dir auch geschmeckt?
4: Igazából csak akkor kóstoltam, amikor azt a jelenetet vettük fel, de egyébként akkor ízlettem.
5: Also sie hat tatsächlich diesen Kuchen da das erste Mal probiert und das schmeckt ihr auch im wahren Leben, ja.
6: Nina hat im Film viel Sport gemacht, unter anderem Hürdenlauf. Bist du selber die Hürden gesprungen und gerannt oder hattest du ein Stunt-Double?
4: Igen, először volt arról szó, hogy ne én fussak, és legyen nekem egy ilyen kaszkadőröm.
5: Also tatsächlich ist sie im Film Hürdenlauf gelaufen. Eigentlich war der ursprüngliche Plan, dass ein Stunt-Kind das machen wird. Und dann hat sie angefangen zu trainieren. Das hat ungefähr 2 Monate gedauert. Und nach 2 Monaten haben die gesagt, war sie schon so fit, dass sie dann halt den Hürdenlauf selber gedreht hat.
3: Hast du das Buch, auf dem der Film basiert, gelesen? Wie hast du dich auf die Rolle vorbereitet?
4: Igen, már amikor a castingon részt vettem, már akkor elolvastam a könyvet, hogy tudjam, hogy
5: sie hat tatsächlich den Buch gelesen, wo sie schon zum Casting gegangen ist. Wollte sie sich auf die Rolle besser vorbereiten. Sie hat ein Buch gelesen, was ihr auch sehr gefallen hat. Sie hat sich tatsächlich dann auf die Rolle so vorbereitet, dass sie angefangen hat, aus Ninas Sicht Tagebuch zu führen. Und das war halt auch ein Tipp des Teams. Und dadurch konnte sie sich sehr halt in Nina reinversetzen. Genau, und das hat ihr auch sehr geholfen.
3: Kann man das Tagebuch dann auch lesen? Also wird das irgendwie gedruckt oder so? Also veröffentlicht halt?
4: Sajnos még ez nekem sincsen meg. Ez azt hiszem a rendezőnél van. Szóval nem nagyon.
5: Also sie glaubt eher nicht und tatsächlich hat sie dieses Tagebuch auch nicht mehr. Und zwar, das ist bei der Regisseurin halt noch immer. Also das kann sie jetzt so nicht sagen.
6: Wie sah so ein Drehtag bei dem Film aus? Wie musste man sich das vorstellen?
4: Igazából nagyon korán kezdődött a forgatás, és ilyen délután 5-6 körül lett vége. Szóval azért...
5: Also die Dreharbeiten haben halt 50 Tage gedauert während des Sommers und sie fingen tatsächlich sehr früh an und ging dann immer nachmittags bis 5-6 Uhr, weil es wurde immer zwischen 6 und 8 Stunden maximal gedreht.
6: Wie viele Leute waren da so am Set?
4: Igazából mindig változó volt. Attól is függött, hogy ugye hány, tehát hogy milyen jeleneteket vettünk fel például.
5: Also es hing tatsächlich von der Szene ab, die gedreht wurde. Es gab zum Beispiel Szenen, da wo sie Sport gemacht haben. Da waren hunderte Menschen tatsächlich, weil auch der Set sehr groß war. Aber es gab auch Tage, wo sie allein gedreht hat und dadurch waren nur sehr wenige Menschen anwesend.

0: 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Wir sind unterwegs mit Mascha und Noah von Little Big Films. Und sie haben Hauptdarstellerin Willow Demeter im Gespräch.
1: Warum bist du nachts Hürden gelaufen und war das schwer, in der Dunkelheit da die Hürden zu sehen?
2: Also die erste Dolog, meine ich egyébként az a kedvenc jelenetem.
3: Das ist eine sehr gute Frage, und zwar, das ist tatsächlich eine ihrer Lieblingsszenen im Film.
2: Igen, ez az utolsó snit volt az Icarus pályán, és az Icarus pályán egy hetet forgattunk, és nagyon
3: Also ich fand diese allgemein diese Szene, wo die Sport gemacht haben, sehr schwierig, weil sie hat tatsächlich, sie ist mit Athleten gelaufen halt, das waren richtige Athleten, und deswegen fand sie diese Szene allein im Dunkeln auch so gut, weil sie wirklich so alles geben konnte, was sie da gelernt hat halt.
1: Und stand dir ein Coach bei, der dich während der Dreharbeiten unterstützt hat?
2: Igazából a rendezőt mondanám az első számú coachomnak.
3: Also sie hatte nicht so einen Coach, wie wir das kennen, sondern ihre Hauptperson war tatsächlich die Regisseurin. Sie hat sehr auf sie geachtet. An zweiter Stelle war tatsächlich ihre Familie, die sie sehr unterstützt hat. Und dadurch, dass sie so jung war, hatte sie eine so eine Art Babysitterin immer dabei, die tatsächlich jede Minute während des Drehs bei ihr war, weil auch die Regisseurin, sie hatte ab und zu auch andere Sachen zu erledigen. Also sie hatte immer eine Person, die auf sie geachtet hat.
1: Du hattest doch im Film einen kleinen Bruder. Wie sah das aus? Habt ihr als Schauspieler euch angefreundet?
2: Vonzával nagyon, nagyon jó kapcsolatunk volt, és tényleg már a végére olyan kapcsolatunk lett volt, mint tényleg, mint hogy a
3: te. Also sie haben sich tatsächlich sehr, sehr gut verstanden. Und sogar zum Ende hin haben sich so gut verstanden, dass sie so gefühlt hat, das wäre tatsächlich ihr Bruder, weil sie auch tatsächlich, sie haben sich auch gestritten, nachdem halt die Aufnahmen passiert sind draußen, sie haben einfach weiter gestritten, wie Geschwister.
4: Hattest du während des Drehs manchmal Schwierigkeiten oder sogar daran gedacht, aufzugeben?
2: Persze, sok nehéz pillanat volt, de olyan, hogy feladjam, olyan sose volt.
3: Es gab tatsächlich Tage, wo es sehr, sehr schwer war, aber sie hatte nie den Gedanken, aufzugeben.
4: Gab es eine Szene, die ihr sehr oft wiederholen musstet oder halt nachspielen musstet?
2: Pontosan ilyenre nem emlékszem, amit nagyon-nagyon-nagyon sokszor fel kellett venni. Inkább talán azokat kellett többször felvenni, amikben ilyen technikai dolgok voltak, mint például, hogy a palacsi...
3: Also sie kann sich jetzt tatsächlich an keine Szene erinnern, die sehr oft gedreht wurde wegen Fehlern oder so, aber sie meint die Szenen, wo so technische Sachen so eingebaut wurden, die wurden sehr oft aufgenommen, wie zum Beispiel die Szene, wo sie den Pfannkuchen hochgeschmissen hat und das musste oben bleiben und runterfallen. Also diese Szene wurde sehr oft dann wiederholt, bis das geklappt hat.
1: Es gibt am Anfang eine Szene auf einem Boot und am Ende auch nochmal. Wurden die wirklich am Anfang und Ende des Dreh, also als sie gedreht haben, gedreht oder war es nur ein Drehtag?
2: Fontos tudni, hogy nem chronológiai sorrendben megy a filmezés. Szóval igen, egy napon volt, még akkor is, hogyha nem egy időben játszotta.
3: Also die Szenen wurden nicht in dieser Reihenfolge aufgenommen, also die Drehtage, und tatsächlich wurde der Dreh auf dem Schiff an einem Tag aufgenommen für das ganze Film.
4: Wie lange haben die Dreharbeiten gedauert und wie lange dauerte es die Postproduktion? Hier wurden auch die animierten Sequenzen eingebaut.
2: A forgatás maga az 50 nap volt, de az utómunka az sokkal-sokkal hosszabb volt.
3: Also die Dreharbeiten haben 50 Tage gedauert. Die Nacharbeit hat tatsächlich ungefähr ein Jahr gedauert, auch wegen den Animationen, die wurden im Nachhinein gemacht, aber sie wussten ganz genau, in welchen Szenen so Animationen kommen, und dann wurde es genau so im Vorfeld schon gedreht.
1: Hast du davor schon mal einen Film mitgespielt, weil es sah sehr professionell aus?
2: Hát nagyon, nagyon kicsikékben játszottam, szóval ilyen egy-két naposakban, és utána is igazából ezután a film.
3: Also sehr tatsächlich nur so in ganz kurzen Filmen, so ganz kurze Szenen und mitgespielt, die so ein, zwei Tage gedauert haben. Das war so ihr größter Job in der Branche. Und auch nach dem Film hat sie nur noch so kleine Szenen jetzt gehabt.
1: Hattest du tolle Festivalerlebnisse?
2: Először das erste Festivalunk aus Amsterdamba volt, szóval szerintem az volt a kedvencem talán. De igazából voltunk Norvégiába is, Poznánba, Lengyelországba,
3: Der Film wurde tatsächlich auf sehr vielen Filmfestivals gespielt. Mir hat tatsächlich am besten der erste Festival gefallen, der in Amsterdam stattgefunden hat. Das hat sie so sehr geprägt. Aber sie war auch in Norwegen, Schweden, in Kroatien und sogar in Deutschland war sie auch schon woanders. Aber sie konnte tatsächlich nicht bei jedem Festival dabei sein, aber Amsterdam hat ihr bis jetzt am meisten gefallen.
4: Wie bist du zu der Rolle der Lina gekommen? Gab es ein Casting?
2: Ein Casting, als meine másfél éves folyamat volt, és először hát volt egy nagyobb szünet, és megmondtam.
3: Das Casting hat tatsächlich 1,5 Jahre gedauert. Es gab so einen Casting-Stopp dazwischen von ein paar Monaten. Und sie wurde dann nach den 8 Monaten ungefähr angerufen und man hat ihr gesagt, wenn sie sich nicht zu sehr verändert hat im Gesicht oder vom Aussehen her, dann würde man sie noch in Betracht ziehen. Und dann war sie tatsächlich in der engeren Auswahl und hat dann die Rolle bekommen.
1: Wie haben deine Mitschüler und Freunde darauf reagiert, als sie erfahren haben, dass du in einem Film mitspielst?
2: Hát nagyon nagyon büszkék voltak. Az osztálytársaimmal el is mentünk megnézni a filmet, mármint az
3: egész. Sie waren tatsächlich alle sehr sehr stolz auf sie, sowohl die Familie als auch die Freunde. Und wo der Film fertig war, war sie nicht nur mit ihrer Klasse und haben einen Ausflug gemacht, den Film anzuschauen, sondern mit dem ganzen Jahrgang.
4: In welchem Film könnten wir dich als nächstes sehen?
2: Hát például most szeptemberben fogok forgatni egy rövid filmet. Ez valószínűleg ez nem lesz ennyire nagy sikerű ilyen international.
3: Also sie kann nicht genau sagen, in welchem Film sie spielen wird, aber sie dreht zum Beispiel jetzt ab September, spielt sie in einem Kurzfilm mit, was aber wahrscheinlich nicht sehr international sein wird, sondern halt mehr im ungarischen Raum. Aber sie hofft, dass es einen zweiten Teil gibt von diesem Film und vielleicht kann sie damit spielen.
0: Tolle Bilder und Clips findet ihr im Web. Sucht auf Instagram nach Little Big Films. Kleiner Spoiler, der Film Maya, schenkst du mir einen Titel, hat in diesem Jahr den Publikumspreis gewonnen. Aber schaut selber nach.

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1: Wir sind Helden, nur ein Wort, bei Free Spirit Jugendradio auf Max Neo. Ende Juni startete der Pride Month in Deutschland. Und hier in Nürnberg fand am vergangenen Wochenende die Christopher Street Day Parade statt. Pauline war für uns zwar nicht in Nürnberg unterwegs, aber auf der großen CSD Parade in Mannheim. Und da hat sie uns ein paar Eindrücke mitgebracht.
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0: Ich bin gerade beim CSD Mannheim mitgelaufen und erstmal eine Frage, was habt ihr denn da auf dem Gesicht?
1: Also das sind Pappputz, sind einfach Masken, die für mich jetzt zum Beispiel einfach mich in den Headspace bringen, einfach weg aus dem Alltag, die Anonymität einfach praktisch, dass man nicht mehr sich selbst ist, sondern in die Rolle von so einem kleinen spielenden Welpen reinhüpft. Ja.
0: Wie lange machst du das schon?
1: Ich persönlich bin zum Pubplay gekommen seit 2023, also jetzt knapp 3 Jahre.
0: Ja. Ist es nicht sehr warm unter solchen Masken?
1: Ja, es geht. Zum Glück hat es ja so kleine Öffnungen für die Augen, wo man durchschauen kann, wo ein bisschen Luft kommt. Mir tun die Furries leid, weil die haben ja meistens weniger Luftzirkulation noch in ihren Heads. Aber ja.
0: Und wie viel der CSD ist es bis jetzt bei dir?
1: Also insgesamt war ich schon auf relativ vielen CSDs. Dieses Jahr ist es mein zweiter, weil ich leider nicht so vielen dieses Jahr kann, aufgrund anderen Terminen.
0: Und sag uns mal bitte was über dein Outfit.
2: Ja, ich habe heute einen Furry-Kopf mitgebracht. Ist ziemlich warm drin, aber es geht eigentlich, wenn man ein bisschen Pausen macht und dazwischen. Ja, ich habe es einfach mitgebracht, weil ich es auch selber gemacht habe und einfach es cool finde, herumlaufen zu können damit.
0: Wie lange dauert es, so einen Furry-Kopf zu machen?
2: Das hat jetzt wegen Materialschwierigkeiten, weil das aus Amerika kam, das Fell, hat es ein bisschen länger gedauert, weil die USPS das quasi geliefert hat und dann an der Poststelle verlagert hat, ohne Bescheid zu geben. Dann wurde es wieder zurückgeschickt und so, aber ich habe jetzt so in zwischen 3 und 4, 5 Monaten dafür gebraucht, das zu machen.
0: Sieht auf jeden Fall sehr cool aus und danke fürs Interview. Ihr hört Born This Way von Lady Gaga. 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

0: Free Spirit unterwegs auf dem CSD Mannheim. Ich bin Pauline und wir schauen uns heute mal die Parade und die Feier am Ende an. Ich bin gerade auf der Party vom CSD Mannheim und hier ist ein Stand, der heißt Sister Sisters. Was bedeutet das?
1: Ich glaube, der Name spricht für sich selbst. Wir sind inklusive Friseursalon und ja, Sister Sisters, Schere, bedeutet alles, genau.
0: Was macht euren Friseursalon inklusiv und was hebt ihn von anderen ab?
1: Naja, wie gesagt, wir sind ein inklusiver Friseursalon. Bei uns arbeiten auch Menschen mit psychischen Erkrankungen. Er ist queer-friendly, wir sind BIPOC-friendly. Bei uns ist alles im Salon. Wir sind auf Locken spezialisiert, Braids und alles andere, genau.
0: Gibt es euch nur in Mannheim oder auch noch in anderen Orten in Deutschland?
1: Derzeit gibt es uns nur in Mannheim. Genau. Meine Schwester ist aber in Karlsruhe, die hat auch einen Salon, die Afro Sisters. Ich grüße, gehen hier raus. Genau, also eigentlich sind wir zwei Salons.
0: Deine Frisur sieht sehr schön und sehr cool aus. Wie lange dauert es ungefähr, bis man deine Frisur fertig hat?
1: Wenn man Glück hat, sind wir 5 Stunden durch. Normalerweise 8 Stunden.
0: Machst du dir deine Frisuren selber?
1: Manchmal, wenn ich Pech habe, aber die hat mir tatsächlich meine neue Angestellte gemacht. Genau.
0: Okay, cool, dann bedanke ich mich fürs Interview. Wer sind Sie und was ist Ihre Aufgabe auf dem CSD in Mannheim?
2: Ich bin eine Oma gegen rechts, also eine Oma der Omas gegen rechts. Ich bin aus Spremberg gekommen, das ist in Südbrandenburg. Und ja, wir unterstützen immer sehr gerne den CSD, egal wo. Ich habe mal hier in der Gegend gewohnt, deswegen ist mir Mannheim halt ein besonderes Anliegen. Und wir sind die größte zivilgesellschaftliche Fraueninitiative. So, die Hitze lässt einen verhaspeln. Ja, und da vorne gibt es auch noch einen Stand von den Mannheimer Omas. Und wir haben Neustädter Omas heute hier dabei, weil wir einfach der Meinung sind, jeder Mensch soll so leben dürfen und feiern dürfen, wie er möchte, als der Mensch, der er ist. Ohne Einschränkungen, ohne Verbote und auch ohne Angst haben zu müssen. Ja, und wir sind natürlich, man hört es am Namen, Omas gegen rechts, für ein AfD-Verbot.
0: Verstehe.
2: Beziehungsweise insgesamt für ein Verbot aller rechtsextremistischen Parteien. Denn da gibt es ja nicht nur die AfD.
0: Wie lange sind Sie schon eine Oma gegen rechts?
2: Seit jetzt 1,5 Jahren. Ja, 1,5.
0: Und wie sind Sie dazu gekommen?
2: Das war der Parteitag der AfD in Riesa, der mir gezeigt hat, dass ich eine Oma sein sollte tatsächlich, weil ich da sehr viele Omas getroffen habe. Aber mit dem Gedanken getragen habe ich mich tatsächlich seit den Enthüllungen von Potsdam.
0: Weiter geht's mit dem Song, den wir alle aus Heated Rivalry kennen sollten, nämlich I'll Believe in Anything, auch oft auf dem CSD vertreten.

0: Hier sind ja sehr viele Sticker auf dem Stand. Was verteilt ihr denn hier?
1: Ja, wir verteilen hier alles Mögliche. Sticker von der Grünen Jugend, solidarische Sticker von der Grünen Jugend, die eben aufzeigen, dass wir eine antifaschistische, queerfeministische Jugendverband sind, der eben, passt.
0: Seid ihr jedes Jahr auf dem CSD vertreten?
1: Ja. Wir haben jedes Jahr einen eigenen Stand, wir haben jedes Jahr eine eigene Fußgruppe zusammen mit den Grünen, aber wir als Grüne Jugend sind auch eigenständig und unabhängig von den Grünen und verteilen unser Kram vor allem Dingen.
0: Okay. Wie lange bist du schon bei den Grünen, bei der Grünen Jugend dabei?
1: Ich bin mittlerweile seit 4 Jahren bei der Grünen Jugend und seit 2 Jahren im Vorstand der Grünen Jugend Mannheim.
0: Und was ist dein Lieblingssticker von denen, die hier vor dir liegen?
1: Boah, das ist eine gute Frage. Ich glaube entweder der Findo-Sticker oder Stachelig gegen Nazis.
2: Mir ganz deutlich, wir sind hier. Wir sind stolz auf das, was wir erreicht haben. Wir sind selbstbewusster Teil dieses Landes. Das ist nicht nur unser Recht, es ist unsere Pflicht, dies zu verdeutlichen. Und deshalb vielen Dank, dass ihr hier heute mit dabei seid und genau das gemeinsam mit uns verwirklicht habt. Vielen Dank und Happy Pride!
0: Was bedeutet euer Stand?
3: Unser Stand steht für linksradikale Politik und dass queeres Leben und linksradikale Politik gut zusammenpassen.
0: Ihr habt ganz viele Flyer, auf denen wir verweigern steht. Was bedeutet das?
3: Wir erleben in Deutschland gerade eine massive Militarisierung. Überall wird aufgerüstet. Geld gibt es nur noch fürs Militär. Das finden wir eine schlechte Entwicklung. Wir glauben zum einen, dass das uns nicht mehr Sicherheit bringt. Und zum anderen fehlt Geld einfach an so vielen Stellen, wo es viel wichtiger wäre. Das sieht man ja zum Beispiel auch an der Unterstützung von queeren Beratungsstellen. Überall wird gekürzt, das wollen wir nicht weiterhin nehmen.
0: Also euer Stand ist nicht nur Anti-Wehrpflicht, das ist noch ganz viel anderes dahinter.
3: Auf jeden Fall.
0: Okay. Warum seid ihr auf dem CSD?
3: Wir sind auf dem CSD, weil es einfach die größte Zusammenkunft queeren Lebens in Mannheim ist. Wie gesagt, wir glauben, dass linksradikale Politik und queeres Leben zusammengehören. Deswegen sind wir hier, wollen über unsere Arbeit informieren und uns hier beteiligen, dass das für alles ein cooles Fest wird. Mit einem Stand sind wir dieses Mal das erste Mal dabei, aber wir sind schon öfters mitgelaufen.
0: Du hast ein sehr cooles Outfit an.
4: Dankeschön.
0: Was zeigst du uns hier?
4: Also, wir haben uns als Gruppe in Pride Colors angezogen. Wir sind alle eine Farbe der Pride Flag. Ich habe mir gedacht, ich mache gelb und ich liebe Teufel. Ich finde, das ist ein so cooles Konzept, weil oft der Teufel auch einfach in der Darstellung die queeren Männer darstellen soll oder queere Menschen darstellen soll. Deswegen finde ich es so wichtig, we need to reclaim the devil, because the devil is on our side.
0: Dein Make-up sieht mega aus und auch echt gut in der Sonne gehalten. Wie lange brauchst du dafür, bis du dich fertig gemacht hast?
4: Also, ich habe mich heute in 1,5 Stunden ungefähr geschminkt. Ich habe fast meinen Klebestift vergessen, das Wichtigste für die Augenbrauen. Aber 1,5 Stunden, das Kostüm habe ich in 6 Stunden gestern genäht, weil ich hatte halt zum Glück noch einen Tag frei. Ja, aber so circa 1,5 bis 2 Stunden, wenn ich mir Zeit nehme.
0: Ist das lange für ein Drag-Outfit, um sich fertig zu machen, oder ist es noch eher kurz?
4: Also es gibt alles Mögliche. Also es gibt Leute, die kriegen es in einer 1/2, 3/4 Stunde hin, sich fertig zu machen. Aber es gibt auch welche, die brauchen 6 Stunden. Also ich glaube, ich bin recht schnell, aber not the fastest.
0: Und was ist dein Lieblings-Drag-Outfit, das du im Schrank hast?
4: Oh, ich hatte in der Comic-Con vor 2 Jahren, hatte ich ein Kuchen-Outfit an, hatte ich einen riesigen Kuchen auf dem Kopf und ein weißes Kleid und ganz hohe Stiefel dazu. Das war schon, also muss ich sagen, das ist schon sehr iconic. Und letztes Jahr und noch ein Jahr an der Comic-Con, da war ich eine große Blume mit Blättern. Also das sind so 2 meiner Faves, wenn ich so große Looks machen kann.
0: Und wie lange machst du dann schon Drag und wie bist du dazu gekommen?
4: Also ich bin dazu gekommen, ich habe angefangen Drag Race zu schauen, da war ich in der 8. Klasse vielleicht und irgendwann, ich habe Musical gespielt immer wieder und dann ist halt dieses Schminken gekommen, ich dachte, ach, just let's try. Also ich habe angefangen mich zu schminken vor so 6 Jahren circa und deswegen, also it took a long time to look kind of good und ja, aber Kostüm machen, ich nähe schon immer, ich habe Maßschneider gelernt und Modedesign, deswegen, das passt alles sehr gut zusammen.
0: Gut, auf jeden Fall Bomben-Outfit und ich bedanke mich fürs
4: Dankeschön.
0: Interview.

0: Das war's mit einer Stunde Free Spirit Jugendradio auf Max Neo. Guckt bei unserem Instagram vorbei unter @jugendradio. Dort findet ihr tolle Clips und Reels zu Little Big Films. Ich bin Leno und sage ciao, ciao.
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4: Hallöchen und herzlich willkommen beim Funkenflug hier auf Max Neo. Schön, dass ihr wieder eingeschaltet habt. Heute wird's richtig laut, richtig gut gelaunt und vor allem richtig nostalgisch. Wir schmeißen euch die größten Partyhits der letzten Jahre auf die Ohren. Songs, bei denen ihr garantiert sofort mitsingen könnt. Auch wenn ihr den Text eigentlich schon vergessen hattet. Also, Lautstärke hoch, Handy zur Seite und rein ins Funkenflugfeuer mit dem ersten Song. Ab geht's.
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Kennt ihr das, wenn ein Song so gut ist, dass ihn erstmal keiner haben will und dann plötzlich jeder? Genau das ist Capital Cities mit Safe and Sound passiert. Der Track wurde schon 2008 geschrieben, aber erst Jahre später ein Riesenhit. Die beiden Jungs von Capital Cities haben davor tatsächlich Werbejingles geschrieben, bevor sie mit diesem Trompetenohrwurm durchgestartet sind. Das Musikvideo dazu wurde sogar für einen Grammy nominiert und hatte mittlerweile über 800 Millionen Klicks auf YouTube. Hier kommt Safe and Sound.

Party ohne Flowrider? Unmöglich. Bei diesem Track hatte er Unterstützung von einer, die damals noch gar nicht so bekannt war, Sia. Verrückt, aber war im Musikvideo taucht Sia gar nicht selbst auf. Ein Model hat einfach so getan, als würde sie singen. Der Song hat sich weltweit über 6 Millionen Mal verkauft und in Ländern wie Australien und Kanada Platz 1 geholt. Jetzt geht's ab, Flowrider mit Wild Ones.

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Dieser Song hat eine richtig süße, aber auch etwas traurige Geschichte. John Newman hat ihn geschrieben, nachdem er seiner Ex hinterhergereist ist, um sie zu überraschen. Hat aber nicht so gut geklappt, wie er wollte. Die Zugfahrt nach Hause hat er dann genutzt, um einen Text zu schreiben. Das Ergebnis, sein allererster Solo-Song, schoss direkt auf Platz Nummer 1 der UK-Charts und lief sogar im Videospiel FIFA. Hier ist Love Me Again.

Der nächste Song kommt aus Schweden und ist eigentlich schon 2011 released worden. Richtig groß wurde er aber erst durch einen Remix von DJ The Magician, der daraus einen riesigen Sommerhit gemacht hat. Der ist sogar beim Champions League Finale im Fernsehen gelaufen und hat es danach in mehreren Ländern auf Platz 1 geschafft. Licky Lee selbst hat gesagt, der Song handelt von einer richtig destruktiven, obsessiven Liebe. Passt doch super zur Tanzfläche, I guess. 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

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Bevor Sam Smith zum Weltstar wurde, hatte er bei diesem Track hier mitgesungen. Und er wurde direkt sein erster Nummer 1 Hit. La La La war 2013 sogar die meistverkaufteste Single des ganzen Jahres in UK und hat in 26 Ländern die Charts angeführt. Das Musikvideo ist übrigens richtig abgedreht. Gedreht in Bolivien und inspiriert vom Zauberer von Oz. Auf geht's mit La La La.

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1: Und damit sind wir am Ende des Funkenflugs angekommen. Ich hoffe, ihr hattet genauso viel Spaß beim Zuhören wie ich beim Auflegen und der ein oder andere Ohrwurm ist dann doch hängen geblieben. Danke, dass ihr dabei wart, hier beim Funkenflug auf Max Neo. Bleibt neugierig, bleibt laut und schaltet das nächste Mal wieder ein, wenn es wieder heißt Funkenflug. Bis dahin, macht's gut und feiert schön weiter.
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1: Hey ihr und willkommen zu einer neuen Folge von Mein Thema, Dein Thema. Ich bin Sarah und ich darf heute eure Gastgeberin sein. In diesem Podcast quatschen wir jede Woche über zwei Themen, die in unserer Redaktion Gesprächsstoff waren. Zum Abschluss kriegt ihr dann noch zwei Empfehlungen von uns. Jeden Freitag gibt es eine neue Folge. Die könnt ihr überall hören, wo es Podcasts gibt. Ich bin heute hier mit Simon. Hi.
2: Hi Sarah.
1: Ja, mein Thema diese Woche ist etwas, was im Frauenfußball diese Woche passiert ist. Und zwar bei den Frauen vom 1. FC Nürnberg, auch die Clubfrauen genannt. Die spielen in der Frauenbundesliga, die nennt man auch Google Pixel Frauenbundesliga. Das ist die höchste Liga in Deutschland quasi für Frauenfußball. Die sind da auch erst letztes Jahr wieder hinaufgestiegen, waren davor lange in der zweiten und noch weiter unten in anderen Ligen. Und die bekommen jetzt eine eigene Markenidentität, das heißt ein eigenes Erscheinungsbild, eigenen Claim, eigene Website. Aber zu den Details kommen wir dann später noch.
2: Ah, okay.
1: Das ist eigentlich echt ganz spannend, dass die da so eine eigene Markenidentität bekommen, weil es halt relativ selten geworden ist, dass quasi Frauenclubs so eigenständig sind. Es gibt auch fast nur Clubs, hinter denen eben so ein Männerverein steht, wie zum Beispiel jetzt bei den Clubfrauen auch der 1. FC Nürnberg. In der Frauenbundesliga gibt es zum Beispiel gar keine Vereine mehr ohne Männerclub dahinter.
2: Ja, okay.
1: Der letzte Verein, den es noch gab, das war Essen, SGS Essen. Die sind letzte Saison abgestiegen.
2: Abgestiegen schon, okay.
1: Ja, und die waren so quasi die letzten Überlebenden. Es ist halt ziemlich schwer für so reine Frauenvereine, sich da quasi so zu halten, zu überleben und vor allem auch, wenn man mal unten ist, wieder aufzusteigen. Ich weiß jetzt nicht, wie sehr du dich für Fußball oder Frauenfußball interessierst, wie du dich da auskennst.
2: Also ganz ehrlich, Frauenfußball ist absolut nicht meine Welt. Ich kann dir nur was zur Männer-EM und WM sagen. Also die habe ich jetzt auch geguckt, die WM in den USA. Aber mit Frauenfußball, da kann ich leider nicht so viel anfangen. Also, aber klär mich gern auf.
1: Ja, klar. Die WM gibt es übrigens auch bei den Frauen. Die findet nächstes Jahr statt, ungefähr zur gleichen Zeit, wie die Männer-WM jetzt stattgefunden hat, also Ende Juni bis Ende Juli. Mhm. Und da war Deutschland sogar schon zweimal Weltmeister. Echt? Und zwar 2003 und 2007.
2: Okay, krass.
1: Ja, schon. Generell ist es aber auch bei den Frauen so, ist ja jetzt auch, wie du gemeint hast, bei den Männern auch, kennst du dich nur mit WM und EM aus, das ist bei den Frauen eigentlich auch so. Mhm. Die meisten schauen nur Frauen-WM, Frauen-EM, das ist auch noch relativ beliebt, aber eben die nationalen Ligen, sowas wie Bundesliga, ist noch nicht so beliebt und deswegen ist es eben auch so schwer für die Frauenclubs dann zu überleben, weil die meisten Einnahmen nur dadurch kommen, dass halt zum Beispiel Leute Fan von Nürnberg der Männermannschaft sind und dann halt sagen, okay, schauen wir uns die Frauen halt auch mal an, weil die dazugehören. Das kann halt irgendwie auch Vorteile haben, weil zum Beispiel finanziell ist es halt mit einem großen Verein dahinter viel einfacher weiterzukommen und so. Die können auch zum Beispiel die Frauen ordentlich bezahlen, während bei so nur Frauenmannschaften, die meistens halt nebenbei noch einen normalen Job haben müssen und nicht mit dem Fußball quasi leben können. Und halt auch, weil du einfach meistens schon ein Stadion und so weiter hast und diese ganze Infrastruktur, die dahinter steht, wo du nicht noch irgendwas aufbauen musst. Und dass es diese Fans dann gibt, auch von den Männermannschaften. Das Problem ist halt wirklich bei den Frauenmannschaften, was ich jetzt so gehört habe, dass es halt relativ wenige Zuschauer gibt. Es gab zwar letztes Jahr jetzt den Zuschauerrekord, da hatten sie irgendwie 653.000 Zuschauer insgesamt in der ganzen Saison.
2: Boah.
1: Aber wenn du dir mal überlegst, bei den Männern sind es halt 21 Millionen von der ersten und der zweiten Liga jetzt zwar zusammen, aber halt viel mehr Leute.
2: Sind schon andere Zahlen.
1: Ja,
2: also.
1: Ja. Bei den Frauen ist auch die höchste Zuschauerzahl, die es letzte Saison gab, waren 8.000 Leute. Und bei Nürnberg zum Beispiel ungefähr 1.800 Leute, die höchste Zahl. Und wenn man sich überlegt, ins Stadion passen halt 50.000 Leute rein. Das heißt, die 1.800 sind nicht ganz so viele.
2: Differenz.
1: Ja, da hat man dann halt auch nicht diese Stimmung, die du dann quasi hast bei Männerfußball, wo man irgendwie organisiert noch so Fanclubs, Ultras und so weiter hat, die halt Stimmung machen. Es geht nicht so leicht, wenn man nur so wenige ist. Ja, auf jeden Fall. Wir waren gerade bei den Vorteilen, die man hat mit den Männerclubs. Und irgendwie gibt es natürlich auch Nachteile, wie eben zum Beispiel, dass sie die Frauenclubs verdrängen, was wir gerade jetzt schon gesagt haben mit Essen. Und sich halt auch einfach viel schneller hocharbeiten. Und was man halt auch sieht, ist, dass dann oft die Frauen mit den Männern eben verglichen werden.
2: Ja, ich verstehe aber, was du meinst, aber ich finde schon, dass es mehr im Kommen ist. Also auch, man hört ja auch immer mehr, also finde ich, es ist ja auch medial immer ein bisschen präsenter geworden. So, aber ich weiß halt nicht, ich glaube, das ist auch von der Zielgruppe wahrscheinlich auch sehr stark abhängig. Ja, ich weiß gar nicht, wie das so ist. Gibt es da irgendwie Zahlen oder so? Weiß man, ob eher jüngere oder ältere Frauen Fußball gucken?
1: Boah, das habe ich jetzt gar nicht so nachgeschaut. Ich würde aber mal davon ausgehen, dass es schon eher bei der jüngeren Generation ein bisschen so ein Ding ist, weil man ja schon oft bei alten Leuten halt dieses Ding hat, ja, Fußball ist Männersport, ja. Da haben Frauen nichts zu suchen und so.
2: Die alten Klischees.
1: Ja, was halt eigentlich nicht so ist, ist klar, körperlich hast du eine andere Voraussetzung als Frau, als jetzt so ein Mann. Aber an sich ist Frauenfußball trotzdem extrem attraktiv zum Anschauen auch. Und es bringt auch Fans mit sich. Es ist halt noch im Kommen. Es muss jetzt noch ein bisschen aufsteigen. Aber dann denke ich, das ist auf jeden Fall was Attraktives und Sehenswertes, wofür sich mehr Leute interessieren sollten.
2: Werde ich mir auf jeden Fall auch nächstes.
1: Dann denke ich, das ist auf jeden Fall was Attraktives und Sehenswertes, wofür sich mehr Leute interessieren sollten.
2: Werde ich mir auf jeden Fall auch nächstes Jahr mal reinziehen. Also

0: ganz Eigenständiges und anderes. Und eben genau dieses Umfeld, was man jetzt irgendwie aufgebaut hat, dass Frauenfußball immer eigenständiger ist, wollen jetzt die Clubfrauen nämlich für sich benutzen und deswegen haben sie jetzt ihre eigene Markenidentität quasi bekommen. Aber was genau bedeutet das denn jetzt? Also, wie ich schon am Anfang erwähnt habe, die haben halt jetzt ihren eigenen Claim, ihre eigene Website und ihr eigenes Erscheinungsbild, was sich halt auch sehr stark von den Männern quasi wieder abhebt. Es ist mehr, ich würde sagen, die Zielgruppe sind jetzt auch ein bisschen mehr Frauen. Die Website ist, finde ich, ein bisschen hübscher geworden mit so Animationen und auch zum Beispiel die Spielerinnen werden halt alle vorgestellt, dass man nochmal so einen persönlicheren Bezug hat.
1: Das finde ich gut. Also.
0: Ja, finde ich auch gut. Fand ich auch sehr interessant, als ich es mir angeschaut habe. Und es wird eben, diese Positionierung hat so 5 Prinzipien. Die sind mutig, nahbar, digital, Performance und All-In. Und dann hat man eben diesen Claim und der heißt We Never Stop. Und so darum baut sich quasi diese Marke jetzt auf. Trotzdem sind sie aber noch quasi fester Bestandteil vom 1. FC Nürnberg. Es ist nur nochmal ein bisschen abgeschotteter und eigenständiger, damit man nicht die ganze Zeit diesen Bezug zu den Männern hat.
1: Okay. Spielst du dann selber auch Fußball aktiv oder hast du mal gespielt?
0: Nee, ich spiele gar keinen Fußball. Ich habe auch nie Fußball gespielt. Ich bin nicht gut mit Bällen. Ich glaube, Fußball wäre gar nichts für mich. Aber zuschauen, ja, jetzt auch nicht schon immer, aber halt mein Vater ist Nürnberg-Fan und dadurch, dann war ich zum ersten Mal im Stadion und dann so schnell kommt man da nicht mehr los.
1: Das erklärt sich dann natürlich.
0: Ja, klar. Ja, das ist halt auch das Ding, was jetzt mit der neuen Markenidentität, die tatsächlich auch so mitbringen wollen, dass sich vielleicht mehr neue Fans gibt beim Frauenfußball dann oder eben bei dem FCN Frauen. Die da halt irgendwie mitgebracht werden, weil es jetzt alles viel nahbarer ist. Aber man will halt auch, dass es irgendwie Sponsoren etc. halt anlockt, wenn die sehen, okay, cooles neues Design, Eigenständigkeit und so. Weil sie es halt auch einfach sportlich auch verdient haben, weil sie schon, ich meine, die spielen erste Bundesliga, das können die Männer jetzt nicht von sich sagen.
1: Kann man nicht sagen.
0: Von daher, diese Markenidentität haben sie jetzt veröffentlicht in ihrem Trainingslager am 27. Juli, seitdem gibt es halt diese ganzen Sachen, die neue Website und so. Und auch seitdem war es auch in Social Media, hatten die richtig viel Zuspruch, viele Fans, die gesagt haben, hey, wie cool. Ja, ich weiß nicht, ob du das jetzt gesehen hast oder so, aber die ganzen Kommentare waren auf jeden Fall voll mit so, oh mein Gott, das ist so cool und so.
1: Echt? Ja, cool. Das freut mich. Aber ist ja dann auch nicht so lang her, 27. Also.
0: Ja, genau. Ist jetzt wirklich diese Woche erst passiert und dann haben die halt da so ein Announcement gepostet und dadurch ist dann irgendwie jeder da drauf gekommen.
1: Oh, okay. Ich habe es nicht gesehen. Müsst du mir nachher mal zeigen vielleicht.
0: Kann ich machen. Sie haben da auch sogar so ein eigenes Logo bekommen. Das sieht eigentlich auch ganz cool aus. Und ihr erstes Spiel mit der neuen Marke haben die Clubfrauen am Samstag, den 22. August. Da empfangen sie um 14 Uhr daheim im Max-Morlock-Stadion die Frauen des VfL Wolfsburg. Was man aber auch machen könnte, wenn man jetzt keine Lust hat, sich Fußball anzuschauen im August, ist in den Urlaub gehen. Es fangen ja wieder die Sommerferien an und ich weiß jetzt nicht, wie es bei dir ist, aber ich fliege eigentlich tatsächlich meistens weg, wenn ich in den Urlaub gehe. Aber man hat ja auch immer diese Punkte, voll viele Leute haben ja richtig krasse Flugangst oder denken, das ist voll gefährlich. Aber wie gefährlich ist es denn eigentlich wirklich? Damit hast du dich jetzt auseinandergesetzt, stimmt's?
1: Ja, genau. Ich habe mir das mal ein bisschen näher angeschaut, weil ich ja selber auch leidenschaftlicher Planespotter bin. Für alle, die Ihnen das nicht sagt, das sind Menschen, die am Flughafen sind und einfach halt Flugzeuge fotografieren, filmen oder einfach nur so beobachten. Also ich stehe dann halt dort, habe meine App offen, Flightradar 24.
0: Ah, da kannst du schon vorab abchecken, welches Flugzeug jetzt gleich ankommt, was du spotten musst.
1: Genau, was Spannendes reinkommt, ob es einen Flieger gibt mit einer Special-Lackierung oder so. Und ja, also genau, also das mache ich leidenschaftlich so als Hobby ganz gern. Aber du hast es ja schon gesagt, also nächste Woche fangen ja in Bayern die Sommerferien schon an.
0: Yay!
1: Yay! Und Zehntausende von Leuten werden sich ja dann auch in ihren wohlverdienten Urlaub aufbrechen. Genauso wie jedes Jahr werden halt viele auch wieder das Flugzeug nutzen, um zu verreisen. Und allein am Nürnberger Flughafen, da sollen circa 790.000 Fluggäste abheben. Also
0: krass.
1: Schon sehr viel. Wo geht's denn für dich eigentlich hin? Hast du irgendeinen Urlaub geplant?
0: Ja, also ich werde eine von diesen 700

0: 190.000 Fluggästen tatsächlich sein. Für mich geht's in die Türkei und dann nach Griechenland.
1: Na cool, wo genau?
0: In der Türkei ganz standardmäßig, da Side, Antalya, Alanya, diese Ecke.
1: All inclusive,
0: Hotel,
1: geil.
0: Strand, Füße hochlegen, ja, so mäßig. Perfekt. Und dann danach mit meinen Freunden nach Preveza in Griechenland.
1: Ah, okay.
0: Ich weiß nicht, ob man das kennt.
1: Ja, doch, so eine schöne kleine Insel.
0: Ah, also, das ist aber gar nicht so eine, oder? Insel, das ist eine Halbinsel, glaube
1: okay,
0: ich.
1: Okay, dann kennt man es doch nicht.
0: Naja, Ryanair ist dahin geflogen, das war unser Ausschlusskriterium. Arme Studenten und so.
1: Klar, da muss man auf jeden Cent achten.
0: Ne? Aber wirklich.
1: Genau, was ich halt recherchiert habe, dadurch, dass ich mich ja viel mit Flugzeugen befasse, ist, dass es einmal mehr wieder Probleme mit der 737 MAX gibt. Das ist Boeings Problemflieger, kann man sagen. Also mal vielleicht zur Einordnung. Der ist halt schon früher negativ aufgefallen. Also 2018, 19 sind 2 Stück von denen leider sogar abgestürzt. In Asien und Afrika war das. Ja, Schuld an dem ganzen Absturz war halt dieses Steuerungssystem, wird auch MCAS genannt. Das hat halt quasi den Piloten irgendwie falsche Daten ins Cockpit geliefert und hat dann beim Start die Nase nach unten gedrückt und dann sind die quasi in den Sturzflug übergegangen und konnten nichts mehr machen. Also
0: ja, das ist schon so das Krasse am Fliegen, finde ich. Also so, ich habe jetzt keine Flugangst oder so, aber ich finde, wenn halt irgendwas passiert, wenn irgendwas ausfällt oder so, dann gibt's nicht wirklich was, was du machen kannst. Ne, dann stürzt du halt ab, so fertig.
1: Das stimmt. Ich glaube, das macht so vielen Angst. Aber da kommen wir noch dazu zum Thema. Da habe ich auch ein bisschen recherchiert. Ja, also das hat dann auch ziemlich lang gedauert. Es mussten halt alle Flieger quasi wieder überprüft werden. Und ja, nach knapp 2 Jahren Flugstopp durften sie dann 2020 wieder starten, nachdem sie halt die Systeme komplett ausgetauscht haben.
0: Ja, zum Glück haben sie es ausgetauscht, ne? Aber es hat ja irgendwie nicht so besonders lang gehalten anscheinend, weil es gibt ja jetzt wieder neue Problemmeldungen von der amerikanischen Flugaufsichtsbehörde.
1: Genau, die FAA, die hat halt wieder eine neue Warnung rausgegeben. Wieder die 737 MAX. Diesmal ist es aber so, es können sich bei starken Turbulenzen oder wenn es auch eine Notlandung gibt, können sich die Sitze aus der Verankerung lösen.
0: Na, ganz toll.
1: Ja. Und ja, quasi Notausgänge blockieren oder halt auch im schlimmsten Fall Passagiere verletzen. Ja, also weiß nicht, ob du den Fall mitbekommen hast mit Ryanair, wo das Fenster bei dieser...
0: Ja, habe ich letztens gesehen, tatsächlich, ja.
1: Einfach krass, dass das Fenster mitten im Flug geborsten ist oder wie auch immer man das nennen möchte. Es ist einfach geplatzt und den Passagier hat es halt halb aus dem Fenster gezogen.
0: Ja, klar.
1: Ja, und... Ja, also es war schon extrem.
0: Das ist eigentlich krass, dass sowas überhaupt passieren kann. Also eigentlich müsste das ja circa 3 Milliarden Mal vorher getestet werden, ist ja auch, da geht ja auch irgendwie so der Druck in der Kabine und alles, hast du ja voll die Probleme dann irgendwie, wenn das Fenster auf einmal rausfliegt.
1: Ich möchte auch nicht wissen, wie es sich dem Typen bei ihm angefühlt hat. Also das war bestimmt, der wird sicher den Schock seines Lebens haben.
0: Ich glaube auch. Zumindest ist das Fenster nicht groß genug, dass man rausfliegen kann.
1: Ja, das stimmt.
0: Das ist
1: ein kleiner Trost. Und ja, dann gab es halt noch einen Vorfall. Der war bei Alaska Airlines, also in den USA. Da ist dann, ja, einfach mal spontan die Tür rausgeflogen.
0: Stimmt, das habe ich auch gesehen, ja.
1: Das ist
0: auch toll.
1: Wahnsinn, also erstmal Tür, dann Steuerungssystem, also irgendwie, das ist ein Problemflieger durch und durch, aber ja.
0: Also stell dir vor, sowas passiert dir einfach, wenn du fliegst, auch das mit den Sitzen, das ist so krass, so einfach Turbulenzen und dann hüpfst du da mit deinem Sitz irgendwie so rum. Toll, toll.
1: Ich glaube auch, da verstehe ich auch die 15% aller Deutschen, die dann auch unter Flugangst leiden. Also es gibt quasi Leute, die haben echt extreme Flugangst. Bei manchen ist es nicht so ausgeprägt. Aber wie ist das bei dir? Gehörst du zu den 15%, die Flugangst haben? Oder halt generell vielleicht bei solchen Meldungen dann ein ungutes Gefühl bekommen?
0: Nee, tatsächlich habe ich gar keine Flugangst. Also es stört mich nicht wirklich, einfach weil ich mir immer so ein bisschen vorhalten kann, so okay, an sich ist es trotzdem noch ziemlich sicher zu fliegen.
1: Ja.
0: Aber wenn so Turbulenzen oder so sind im Flugzeug, hat man schon auch, finde ich, immer trotzdem so ein bisschen ein ungutes Gefühl. Ja. Auch wenn man eigentlich weiß, okay, da kann nicht wirklich so krass was passieren, aber man ist immer so,
1: Ich kenn's. Also bei mir ist es auch so, ich trotzdem, selbst wenn man Planespotter ist, wenn ich da im Flieger sitze, habe ich trotzdem auch manchmal so ein mulmiges Gefühl. Also das bleibt natürlich, obwohl ja trotzdem das Flugzeug als das sicherste Transportmittel überhaupt gilt. Ich habe dann nämlich mal ein paar Recherchen angestellt. Also die Wahrscheinlichkeit, jetzt halte ich fest, von einem Flugzeugabsturz liegt statistisch tatsächlich bei 0,0001%.
0: Okay, ich glaube, so oft bin ich in meinem Leben noch nicht geflogen, dass ich statistisch gesehen hätte abstürzen können.
1: Das stimmt, aber ist schon krass. Also es ist quasi, ja, Fliegen ist halt irgendwie trotzdem wohl am sichersten, also auch weit vor Bus, Bahn und Auto. Und
0: ja, klar. Eigentlich krass, dass irgendwie voll viele Flugangst haben, aber niemand hat so Autofahrangst.
1: Ja, also, oder?
0: Okay, bestimmt gibt es Leute, die davor Angst haben, aber
1: gibt's,
0: das ist jetzt, glaube ich, nicht so eine Sache, obwohl es ja eigentlich viel öfter passiert. Also klar, man stirbt vielleicht nicht direkt bei einem Flugzeugabsturz, sind die Chancen eher gering, dass du überlebst, aber trotzdem, wenn du überlegst, so jeder fährt eigentlich jeden Tag mit Bus, Bahn, Auto, irgendwas. Und da hat man jetzt, denke ich mir jetzt auch nicht jedes Mal, oh nein, ja, hoffentlich fahren wir nicht in ein anderes Auto rein.
1: Ist so, ich glaube, da macht man sich auch nicht so wirklich Gedanken. Und ich habe aber auch irgendwas gelesen, das war irgendeine Wissenschaftlerin, die meinte irgendwas, man könnte rein statistisch 67 Jahre in Flugzeugen sitzen, ohne dass einem irgendwas passieren wird. Das habe ich heute noch so ganz random gelesen. Also quasi, ja, 67 bis zur Rente.
0: Perfekt.
1: Könntest du quasi im
0: neuer
1: Flieger
0: Traumjob
1: sitzen.
0: Ja.
1: Das ist schon krass und dir wird nichts passieren, rein statistisch. Also, ja.
0: Ja.
1: Aber ich glaube, das liegt auch an dem System, weil wichtige Systeme im Cockpit sind meistens doppelt vorhanden. Also, und Flugzeuge werden auch echt streng gewartet. Also gibt es jeden Abend Checks, mehrmals die Woche und so weiter. Die Crews sind für Notfälle gerüstet und die müssen auch regelmäßig Schulungen machen. Und der gesamte Luftverkehr wird ja auch von Fluglotsen koordiniert. Also ich denke mal, so wirklich irgendwie, ja, Gründe für irgendwie was ungefährlich wäre, gibt es jetzt nicht wirklich. Also ich denke mal, man kann jetzt kurzum unterm Strich sagen, das Gefährlichste am Fliegen ist wahrscheinlich der Weg mit dem Auto zum Flughafen.
0: Na dann lieber wie bei uns in Nürnberg mit der U-Bahn zum Flughafen fahren, die ist nämlich sicherer.
1: Ja. Yeah.
0: Oder wenn ihr nicht wegfliegen wollt, gibt es auch natürlich viele andere schöne Sachen, die ihr zu Hause machen könnt. Und damit kommen wir jetzt auch schon zu unseren Empfehlungen.
1: Nice.
0: Meine Empfehlung für heute ist das Sommernacht-Filmfestival. Das startet am 4. August, also am Dienstag, und geht dann bis zum 29. August, also ungefähr 3 Wochen, bisschen mehr.
1: Cool.
0: Das ist so ein Open-Air-Filmfestival in Nürnberg eben und ich glaube auch in der Umgebung. Und da gibt es halt an verschiedenen Orten, verschiedene Filme werden da gezeigt, irgendwelche neueren Filme, aber halt auch irgendwelche Klassiker, die man jetzt vielleicht schon 1000 Mal gesehen hat, aber die trotzdem jedes Mal geil sind anzuschauen. Oh,
1: kann man sich jetzt trotzdem nochmal reinziehen.
0: Ja, und da kann man dann halt zum Beispiel im Tiergarten sich mal so einen Film anschauen. Ich glaube sogar Zoomania wird tatsächlich im Tiergarten gezeigt,
1: okay.
0: Also
1: cool.
0: Thematisch zusammenpassend.
1: Ja, passt echt.
0: Und ja,
1: gut.
0: Für den Sommer, denke ich, ist es eigentlich ganz cool. Der Vorverkauf dafür hat auch schon gestartet. Die Tickets kosten online 10,50 Euro, vor Ort kosten sie 11,50 Euro und wer von euch eine ermäßigte Karte haben will, weil er zum Beispiel Schüler, Student oder Azubi ist, kann sich die an der Abendkasse holen, die ist dann 2 Euro billiger als die normale Karte an der Abendkasse.
1: Okay, gut, dann mache ich das.
0: Mach das mal.
1: Ja, ich habe auch noch eine Empfehlung, aber eine Filmempfehlung. Und zwar
0: thematisch passend schon mal, ja. Wer nicht zum Sommernachtfilmfestival gehen will, sondern lieber auf seinem Sofa einen Film anschauen.
1: Ganz genau, das geht jetzt hier an, die ganzen Couch-Potatoes. Also wer Bock hat, zu Hause zu bleiben und einen schönen Filmabend machen, da könnte ich von Will Smith I Am Legend empfehlen. Ich weiß nicht, ob du den Film kennst.
0: Nee, also kennen ja, schon mal gehört, aber noch nicht angeschaut tatsächlich. Okay. Aber vielleicht, wenn du sagst, der ist gut, dann schaue ich ihn mir vielleicht an.
1: Ja, wäre nicht schlecht. Also der ist 2008 schon erschienen und da geht es quasi ja um einen Virologen, der ganz alleine in New York ist. Quasi, ja, gespielt von Will Smith. Er ist dann dort mit seinem Hund Sam und muss halt irgendwie, also er hat sich zur Aufgabe gemacht, ein Gegenmittel gegen diesen Krebs zu finden, der da ausgebrochen ist. Und tagsüber ist er halt auf der Jagd nach Essen und so weiter, weil er ist ja ganz alleine scheinbar in der Stadt. Es gibt keine Menschenseele. Ja. Und nachts, sobald die Sonne untergeht, kommen die Zombies raus. Und
0: oh Gott.
1: Ja, da, perfekt. Genau, da muss er dann kämpfen, um zu überleben. Ja, ich will aber nicht zu viel spoilern. Also auf Amazon Prime kann man sich den angucken, wenn ihr Bock habt.
0: Also ich würde sagen, mich hat wenn dann der Hund überzeugt. Okay. Nur wegen dem würde ich mir das anschauen. Ja, okay, wir hoffen, diese Tipps helfen euch und das war's dann auch schon von uns. Vielen, vielen Dank fürs Zuhören und wenn es euch gefallen hat, lasst gerne eine Bewertung da und abonniert den Podcast, um keine Folge mehr zu verpassen. Nächste Woche kommt dann auch schon eine neue Folge Mein Thema, Dein Thema mit einem neuen Host. Macht's gut, ciao.
1: Bis dann, tschüss. Hey ihr und willkommen zu einer neuen Folge von Mein Thema, Dein Thema. Ich bin Simon. Und ich bin heute euer Gastgeber. In diesem Podcast quatschen wir wie jede Woche über zwei spannende Themen, die in unserer Redaktion Thema waren. Zum Abschluss kriegt ihr dann noch zwei Empfehlungen von uns. Jeden Freitag gibt es eine neue Folge, die könnt ihr überall hören, wo es Podcasts gibt. Ich bin aber natürlich nicht alleine hier, sondern mein Co-Host ist heute die liebe Felicitas. Hallo!
2: Hi!
1: Ihr habt euch sicherlich schon mal gefragt, wenn ihr einen Film angeguckt habt, die Stimme kenne ich doch irgendwoher. So geht's uns doch allen. Aber tatsächlich kennen wir oft die Stimmen besser als die Gesichter dahinter. Und genau darum geht's heute bei mir, um Synchronsprecher und um Stimmenimitationen. Ja, Felicitas, wie ist das so bei dir? Schaust du deine Filme lieber auf Deutsch oder im Original?
2: Also ich schaue die Filme tatsächlich lieber auf Deutsch, ganz selten mal auf Englisch, wenn ich gut drauf bin.
1: Ah, okay. Gibt es eine Stimme, die du sofort erkennen würdest?
2: Also ich würde sagen, die Stimme von Adam Sandler würde mir sofort einfallen. Also der finde ich, der hat eine ganz markante Stimme. Mhm. Oder auch von Arnold Schwarzenegger zum Beispiel. Also da würden mir, glaube ich, ganz viele einfallen, wo ich das eigentlich sehr komisch finden würde, wenn da eine andere Stimme plötzlich da wäre.
1: Das stimmt. Adam Sandler ist schon sehr markant. Deutschland gehört übrigens zu den Ländern mit einer der größten Synchronbranchen. Sie vertonen halt Serien, Animationsfilme und sogar Videospiele. Und fast jeder große Hollywood-Kinofilm wird komplett auf Deutsch synchronisiert. Das Ziel von Synchron ist halt quasi, dass die Filme verständlicher gemacht werden und auch für ein breites Publikum zugänglich gemacht werden. Es gibt halt tatsächlich keinen klassischen Ausbildungsberuf des Synchronsprechers, sondern die meisten Leute haben eine Ausbildung als Schauspieler absolviert. Dort entwickeln sie halt ihre Stimme, die Gestik und Mimik sowie Körperbeherrschung wird da gelernt. Und Synchronsprecher arbeiten vor allem in Tonstudios und hauptsächlich auch in Rundfunkanstalten und sie leihen quasi den Figuren aus den Filmen ihre Stimme oder vertonen bereits bestehende Texte. Sprecher hingegen, die sprechen Dokumentationen, Hörbücher und so weiter. Also die sind praktisch schon die Originalstimme. Genau, ich weiß nicht, ob du es wusstest, aber Luisa Wiczorek, die spricht unter anderem Hayley Panthe aus Modern Family.
3: 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Wir sind nur Freunde.
1: Was ich vom Conny heute erfahren habe, ist, dass sie aber auch noch eine wichtigere Rolle hat. Sie spricht nämlich bei uns die Zwischeneinspieler bei Max Neo.
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1: Wusstest du das?
2: Okay, nee, also das wusste ich tatsächlich gar nicht, aber Voll interessant,
1: ja. Oder? Ja, aber so die bekanntesten deutschen Synchronsprecher von der männlichen Seite her sind jetzt, habe ich mal recherchiert, Thomas Danneberg. Der spricht jetzt schon jahrzehntelang die deutsche Stimme von Arnold Schwarzenegger, den hast du ja vorhin schon genannt, und auch Sylvester Stallone. Das Krasse ist, ich weiß nicht, ob du den Film Escape Plan kennst.
2: Nee, der sagt mir leider nichts.
1: Okay, da geht's quasi ja um so ein Hochsicherheitsgefängnis, wo die dann eingesperrt sind und sich irgendwie wieder befreien müssen. Und da spielt halt Stallone und Schwarzenegger beide mit und die werden halt vom gleichen Synchronsprecher vertont. Also da ist es schon verwirrend, die auseinanderzuhalten, wenn man jetzt kein Bild hätte. Und ja, also Danneberg, der hat über 1500 Sprechrollen gehabt, schon.
2: Okay, Wahnsinn, ja. Mhm. Schon eine ganze Menge, ja.
1: Wenn Arnold Schwarzenegger auf Deutsch spricht, hören viele automatisch Thomas Danneberg, obwohl inzwischen sogar andere unterschiedliche Sprecher bei ihm übernommen haben. Würde es dir auffallen, wenn Arnold plötzlich komplett anders klingen wird?
2: Also, weil ich das ja vorhin schon gesagt habe, wie gesagt, also ich finde auch, das würde mir sofort auffallen, wenn der eine andere Stimme hätte, weil der ist so markant in seiner Sprechweise. Ich meine, es gibt ja auch teilweise Schauspieler, die dann plötzlich in einem Film die Stimme haben und in einem anderen Film dann eine andere Stimme. Also das finde ich dann auch ein bisschen komisch auf dem ersten, im ersten Moment. Und ja, deswegen, ja, das würde ich total störend finden dann für den Film.
1: Oder? Irgendwie schon. Naja, ich habe dann noch weiter recherchiert, also bekannte deutsche Synchronsprecher und ihre Stars. Ich denke mal, Manfred Lehmann ist jedem ein Begriff. Der spricht halt Bruce Willis und Gérard Depardieu ein. Christian Brückner, der ist natürlich legendär mit seiner Synchronstimme von Robert De Niro. Ja, Gerrit Schmidt-Voss, also Titanic, sage ich da nur, mit Leonardo DiCaprio und auch Sheldon Cooper aus The Big Bang Theory. Ich wusste früher nicht, dass der echt beide spielt, also dass der beide einspricht, besser gesagt, DiCaprio und Sheldon Cooper. Also
2: ich finde ja auch bei manchen Synchronsprechern so krass, dass ich die normale Sprechstimme so von der Synchronstimme manchmal unterscheidet. Ich habe auch ganz oft Videos auf Instagram gesehen, wo dann halt wirklich die Leute erstmal überlegen mussten, okay, was spielst du jetzt für einen Film? Und dann haben die halt losgelegt und ihre Sprechpassagen vorgetragen. Und dann war plötzlich, okay, du bist jetzt der und der und du synchronisierst jetzt den und den Schauspieler. Aber das war am Anfang gar nicht klar. Mhm. Also das finde ich teilweise auch sehr bemerkenswert, wie die so ihre Stimme verändern können.
1: Ja, oder? Die haben das echt im Blut irgendwie. Ja, ja, und bei den Frauen, da gibt es natürlich auch sehr, sehr viele. Ich nenne mal zwei, also Ulrike Stürzbecher, die spielt unter anderem Jennifer Aniston. Und das ist auch interessant, weiß nicht, ob du das wusstest, dass Bart Simpson von der Frau eingesprochen wird.
2: Okay, nee, das wusste ich auch nicht.
1: Also Sandra Schwittau heißt sie, das ist die Synchronsprecherin von Bart, also damit ihr auch mal ein Beispiel hört, zeigen wir euch mal einen Clip von einem sehr bekannten Synchronsprecher. Und ich werde den auch mal machen, Felicitas. Vielleicht errätst du ja, wer das eventuell sein könnte. Läuft da irgendwo noch ein anderer Jack Sparrow rum, der meinen guten Namen besudelt? Mit wem Rachel ihre Zeit verbringt, das ist ihre Sache. Batman hat keine Grenzen. Wer könnte es sein? Vielleicht kennst du nicht den Namen vom Synchronsprecher, aber wen könnte er synchronisieren?
2: Also das erste war ja eine Passage aus Captain Jack Sparrow. Ich bin jetzt gerade nicht so firm. Der genaue Film fällt mir nicht ein, aber ja, ganz klar Jack Sparrow. Ja. Und das andere muss Christian Bale gewesen sein.
1: Ganz genau.
2: Genau.
1: Ja, tatsächlich. Also David Nathan, er spricht halt Christian Bale hier aus Batman und ja, das andere Jack Sparrow mit Fluch der Karibik. Also der hat auch eine markante Stimme, finde ich.
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1: Dann gibt es natürlich noch ein Thema, was gerade heiß diskutiert wird, nämlich wie Stimmen überhaupt rechtlich geschützt werden. Weil niemand darf halt die echte oder künstlich geklonte Stimme von einer Person einfach so ohne Erlaubnis für Werbung oder gefälschte Aussagen und so weiter verwenden. weil das verletzt das allgemeine Persönlichkeitsrecht. Jetzt nicht nur bei Promis, das wird jetzt auch für uns Normalos so gelten. Und im schlimmsten Fall drohen da halt Bußgelder. Also eine Stimme ist halt, wird immer mehr als Teil der eigenen Identität betrachtet. Wie siehst du das aktuell mit KI? Würdest du das sofort erkennen, ob das eine echte Stimme oder mit KI generiert wird?
2: Also ich würde sagen ja, weil es gibt ja mittlerweile auch, gerade weil wir jetzt auch so in der Radiobranche sind, mittlerweile wird ja auch KI für, sag ich jetzt mal, Wetteransagen oder so auch schon im Radio verwendet, wo dann quasi davor dann die Ansage kommt, das Wetter wird durch KI eben gesprochen.
1: Ja.
2: Und das finde ich eben auch total störend teilweise, weil du manchmal auch hörst, wie manche Laute oder so gar nicht richtig ausgesprochen werden. Also ich hatte zum Beispiel mal den Moment, da habe ich das zum ersten Mal gehört im Radio und habe aber den Ansager nicht gehört und habe dann gedacht, okay, was ist jetzt mit dem Moderator los oder mit dem, ja, also das war total komisch im ersten Moment. Das finde ich schon sehr störend oder auch teilweise gibt es ja auch mittlerweile Filme, die haben so, sage ich jetzt mal, Rosamunde Pilcher-Vibes versprühen die, wo dann halt die Übersetzungen total schlecht sind, wo man dann halt wirklich auch raushält, okay, das ist jetzt total KI-generiert, die deutsche Übersetzung, also wirklich furchtbar teilweise. Und auch für den, für den Mainstream, für die Mainstream-Thematik, was Filme betrifft, auch nicht gerade sehr förderlich, finde ich.
1: Ich glaube, du hast mir sogar erzählt, dass sogar deine Oma das erkannt hat.
2: Ja, genau.
1: Hat, oder?
2: Genau, das war so ein Film. Also das war schrecklich. Ja. Also wirklich.
1: Ja, das stimmt. Also die künstliche Intelligenz, die kann heute halt echt erstaunlich viele Stimmen auch nachbilden. Und die Synchronsprecher sehen das logischerweise kritisch. Das ist ja deren Beruf. Die haben im April 25 eine Petition gestartet und haben sogar 250.000 Unterschriften bisher gesammelt. Ist halt schon krass, finde ich. Das andere Thema ist halt ähnlich. Da geht es halt um Stimmenimitation, weil Synchronsprecher und Stimmenimitatoren, die sind nicht dasselbe. Also Synchronsprecher, die verleihen einer Figur ihre Stimme und sind Stimmenimitatoren, die ahmen halt bekannte Personen möglichst exakt nach. Da fällt mir vor allem Matze Knopp ein oder Alex Christan, der unter anderem Jogi Löw und Niki Lauda einspricht. Also die ihn zuzugucken, das finde ich immer so witzig. Und im deutschen Raum ist halt auch Max Giermann sehr bekannt. Unter anderem aus Switch Reloaded, Extra 3 und LOL. Das ist Last One Laughing auf Amazon Prime. Und ja, vom Giermann, so seine berühmtesten Parodien sind halt Stefan Raab und Klaus Kinski. Ich weiß nicht, ob du den kennst, dieser durchgeknallte Typ, der immer so rumschreit.
6: Mir hat gerade hinter der Bühne jemand erklärt, dass die Leute sich unheimlich danach drängeln, hier zu sitzen und ich hoffe, das Maul zu halten, weil sonst nämlich gehe ich weg.
2: Okay, ja.
1: Ja, und von den Stimmenimitatoren gibt es ja nicht nur hier bei uns, sondern auch in den USA drüben. Jay Farrow, der ist Stand-up-Comedian, der ist unter anderem durch Saturday Night Live bekannt. Den finde ich auch heftig. Also seine Imitation, der macht zum Beispiel Denzel Washington, Eddie Murphy oder sogar US-Präsident Barack Obama. Also der macht das so krass. Bei ihm, da weiß ich manchmal nicht, ist das jetzt das Original oder, weil der macht das zu 100% echt nach. Also ist schon krass. Aber wen ich noch mehr mag, ist Frank Caliendo. Ist mein absoluter Favorit. Der imitiert zum Beispiel Bush und Trump. Ja, und dann gibt's halt noch Matt Friend. Der hat 2 Millionen Follower auf Instagram. Also ziemlich viel. 200.000 auf YouTube. Er durfte unter anderem schon für Family Guy und die Simpsons ausgewählte Charaktere einsprechen. Er spricht auch sehr viele Celebrities. Was ich halt auch spannend fand, wie unser Gehirn überhaupt Stimmen so schnell erkennen kann, das liegt halt zum einen, dass eine Stimme aus verschiedenen Faktoren besteht, der Tonhöhe, Sprachmelodie, dem Tempo natürlich, auch die unterschiedlichen Dialekte und Betonung. Und jede Stimme hat so auch ihre kleinen Eigenheiten. Und ja, bei den meisten Leuten reichen schon wenige Sekunden aus, damit wir jemanden erkennen. Ich weiß nicht, wie es das bei dir ist. Wenn jemand jetzt anrufen wird am Telefon, wüsstest du gleich, wer das ist?
2: Also ich würde schon sagen, ja, es ab dem ersten Ton
1: oder?
2: Kriegt man es eigentlich mit, ja.
1: Ja, geht eigentlich schon ziemlich schnell. Und ich finde es auch spannend, aber wie selbstverständlich wir Synchronstimmen halt generell wahrnehmen. Gleichzeitig kennen halt die wenigsten Menschen wirklich die Gesichter hinter diesen Stimmen. Und der künstlichen Intelligenz, da wird sich dieser Beruf in den nächsten Jahren mit Sicherheit stark verändern. Also davon gehe ich jetzt mal aus. Ja, aber von den bekannten Stimmen wechseln wir jetzt zu einem ganz anderen Thema. Felicitas, du hast dich diese Woche auch mit einem Thema beschäftigt. Worum ging es denn bei dir so?
2: Ja, also bei mir geht's um Johnny Depp, denn der ist nach langer Pause endlich wieder zurück auf der großen Leinwand. Es war ja lange Zeit sehr still um ihn durch den Gerichtsprozess mit seiner Ex-Frau Amber Heard.
1: Mhm.
2: Da wurde ihm ja teilweise häusliche Gewalt vorgeworfen und alles, aber dann hat er ja Gott sei Dank, ist der ja Gott sei Dank gut aus der Sache rausgekommen. Aber er ist nun jetzt wieder zurück, Gott sei Dank, und zwar als geiziger Grießkram Ebenezer Scrooge aus dem Weihnachtsklassiker Eine Weihnachtsgeschichte, die auf der Romanvorlage von Charles Dickens basiert.
1: Mhm.
2: Und ja, wir können ja mal kurz in den Trailer reingucken und mal uns so ein bisschen anschauen, wie der Film eigentlich umgesetzt wurde.
1: Ja, sehr gern. Lass mal reinhören.
7: Frohe Weihnacht! Humbug! Und ein gutes neues Jahr!
8: Humbug!
2: Man kann schon gut erkennen, also die Handlung ist eigentlich, Depp spielt den mürrischen Geschäftsmann Ebenezer Scrooge, der eigentlich die ganze Menschheit hasst und vor allem auch Weihnachten. Aber dann an Heiligabend von vier Geistern heimgesucht wird, die ihm eben einen Einblick in die vergangene, gegenwärtige und zukünftige Weihnacht geben, um dann eben seine Einstellung bezüglich Weihnachten zu ändern. Ja, und ich kannte immer nur den Animationsfilm auf Disney, und zwar heißt der auch Disney ist eine Weihnachtsgeschichte.
1: Surprise.
2: Und da, ja, surprise, surprise. Und da spielt Jim Carrey quasi den Ebenezer Scrooge, und ich weiß auch nicht, ich weiß nicht, ob du den kennst, den Film?
1: Ja, ich glaube schon.
2: Also das war ja, also ich habe mich da als Kind immer sehr gegruselt, als ich den Film gesehen habe. Vor allem mit der Szene, wo dann wirklich quasi der Geist der gegenwärtigen Weihnacht auftritt, und der wird ja wirklich als der Tod dargestellt und jagt dann Scrooge durch halb London mit einer Kutsche, und das war halt immer als Kind so richtig, also da hat es mich immer gegruselt vor dem Film, muss ich tatsächlich sagen. Ich bin dann gespannt, wie die das umsetzen, ob das dann auch diesen Horrorcharakter wieder hat. Und was man ja auch schon sieht, das fand ich total cool, also die Maske von Johnny Depp, das war ja wieder phänomenal. Er ist ja fast nicht wiederzuerkennen. Also mit diesem Bart und allem drum und dran, also mit dem schwarzen Frack, dem Zylinder, also das ist schon echt eine Verwandlung von ihm wieder, wie man es halt auch von seinen vorherigen Rollen kennt, wie zum Beispiel der Hutmacher aus Alice im Wunderland oder auch hier Charlie und die Schokoladenfabrik. Also er hat ja immer andere Kostümierungen, und es ist ja immer irgendwie was Besonderes bei ihm.
1: Mhm.
2: Ja, und da war er ja schon auch, das war ja jetzt auch groß in den Medien, in dieser Kostümierung als Ebenezer war er jetzt auch schon in San Francisco unterwegs und hat dort zuerst Fans auf der Straße angesprochen und hier in seiner Rolle wie quasi auch so ein bisschen angemotzt und so nach dem Motto, habt ihr keine Arbeit und so. Und dann ist er quasi auf die Comic-Con gegangen und hat dort quasi auf der Bühne mit Kerze in der Hand, ist ein bisschen rumstolziert und hat da eben, ja, habt ihr kein Leben oder so. Also war dann wirklich, ist so richtig in seiner Rolle aufgegangen und hat da auch schon ein bisschen so einen Einblick gegeben, wie er dann eben auch den Charakter verkörpern wird im Film. Ich finde halt auch so geil, dass man in dem Trailer schon sieht, dass er seinen gewohnten Charme in die Rolle einbringt. Man hat ja schon in den Ausschnitten gesehen, dass es teilweise sehr lustige Passagen gibt, zum Beispiel, wo er in das Bett reingezogen wird, aber auch die Szene da mit der Tür, wo er dann halt wirklich das Rollo runterzieht und dann wieder hochzieht und sagt, Weihnachten ist Humbug, was wollt ihr hier von mir, so nach dem Motto. Ja, also, oder wo er da die Passanten, die Leute da mit dem Schneeball abwirft und dann sagt, ja, ich wünsche euch schöne Weihnachten. Also es ist eben, er bringt eben immer dieses gewisse Etwas in seine Rollen ein, die sein Schauspiel so einzigartig machen, finde ich. Und was auch total spannend ist, was auch schon vielen Fans aufgefallen ist bei dem Trailer, die Szene im Bett quasi an seine erste Filmrolle so ein bisschen anspielt, nämlich an den Film A Nightmare on Elm Street, wo er eben der Glenn verkörpert, der dann in einem Albtraum gewaltsam auch in sein Bett reingezogen wird. Und es ist dann auch so ein bisschen blutig und so. Und das hat eben diese, haben schon viele gesehen, diese Anspielung auf diesen Film. Und das finde ich auch cool, dass da auch so ein bisschen wie quasi so eine Hommage an seine früheren Filme gemacht wird. Ja, also das finde ich toll. Und es gibt ja auch schon, man hat gesehen, neben Johnny Depps ist ja wirklich der Film komplett voll mit richtigen Stars. Zum Beispiel ist Rupert Grint von der Partie. Man kennt ihn ja aus den Harry Potter Filmen als Ron. Also ganz
1: auch sehr bekannt.
2: Ja, ganz bekannt. Und auch seit langem endlich mal wieder. Also ich wüsste jetzt nicht, wann ich ihn zuletzt mal wieder auf einer Leinwand gesehen habe, außer bei Harry Potter. Und ja. Fällt dir da ein Film ein?
1: So schnell jetzt eigentlich nicht.
2: Ja, also es ist auch schon auch ein bisschen ein Comeback wieder von ihm, auch für eine größere Rolle oder dann auch für einen größeren Film wieder. Ja, und oder auch hier zum Beispiel Daisy Ridley spielt auch mit. Die kennt man zum Beispiel aus den neuen Star Wars Filmen als Rey. Also da hat man wirklich eine ganze Palette an tollen Schauspielern, die da wieder mitwirken. Und da freue ich mich schon richtig drauf. Ja, und was soll ich sonst noch sagen? Also die Stimmung generell in dem Trailer, die ist ja wirklich total an die Tim Burton-Filme angelehnt. Also so hatte ich hatte sofort Tim Burton im Kopf, wo ich den Trailer gesehen habe. Also schon allein von der Musik, die schön aufbrausend ist, oder auch die Sets, die wieder total cool und auch dieses Düstere haben. Und ich liebe einfach auch, muss ich ganz ehrlich sagen, Johnny Depp auf der großen Leinwand. Also ich freue mich schon wieder richtig drauf, weil ich bin ja auch wir hatten es ja vorhin auch schon von Pirates of the Caribbean. Also ich bin wirklich auch mit den Filmen aufgewachsen. Ich kann mich noch an die erste Szene erinnern, wo er da mit dem Boot einfährt und dann untergeht und so und dann auf den Steg draufläuft. Das war eines der Filme, die mir eben so meine Kindheit geprägt haben. Oder auch dann Edward mit den Scherenhänden.
1: Oh ja.
2: Das ist für mich auch ein totaler Lieblingsfilm, weil
1: den schaut man gern zu Halloween, oder?
2: Ja, also ich muss ganz ehrlich sagen, ich schaue ihn gerne zu Halloween, aber auch zu Weihnachten, weil, und da jetzt kommt, ist ja auch am Anfang diese Weihnachtsszene, beziehungsweise es geht ja in dem Film darum, wieso es im Winter schneit, an Weihnachten schneit. Also weil das ist so ein Vorort ist das ja, das ist so ein amerikanischer Vorzeigevorort und da schneit es eigentlich nie. Ich weiß jetzt nicht genau, wo das gespielt, aber das ist halt so eigentlich total warm und an Weihnachten, da kennt man keinen Schnee. Da gibt's ja auch dann die Szene, wo die wirklich diesen Schnee ans Haus tackern, so quasi ans Dach. Und halt so ein bisschen das alles winterlich herrichten, weihnachtlich herrichten, aber eigentlich gibt es keinen Schnee. Und da der Film erklärt dann halt so in diesem Spannungsbogen, wieso es an Weihnachten denn eigentlich schneit. Deswegen ist das für mich so auf der einen Seite ein Horrorfilm, also so ein Halloween-Film, den man auch gerne dann schon im Herbst gucken kann, weil es eben auch diese gruseligen Komponenten hat, aber auch eben ein Weihnachtsfilm halt durch diese Story, die da erzählt wird.
1: Ja, definitiv.
2: Aber jetzt genug von meinen prägenden Ereignissen mit Johnny. Ich weiß ja nicht, was ist denn dein Lieblingsfilm? Wo siehst du ihn denn?
1: Boah, also gerne. Johnny Depp, ja, also eigentlich auch hauptsächlich aus Fluch der Karibik, was wir ja eh gerade angeschnitten haben. Aber mit ihm gibt's ja auch viele Actionfilme, glaube ich, und so. Also ich könnte jetzt tatsächlich nicht mal einen Titel nennen, aber der hat ja so viele Filme gemacht. Also ja, der gehört schon zu den Besten, würde ich mal sagen.
2: Ja, also ich finde auch toll, dass er wieder da ist und ich freue mich schon richtig auf den Film. Und ich würde euch auch nach dem Trailer richtig ans Herz legen, schaut ihn euch an. Der heißt Ebenezer und kommt Anfang November noch dieses Jahr also ins Kino. Und ich denke mal, das ist ein richtig cooler Film, gerade auch für die Herbstzeit, den man sich angucken kann.
1: Auf jeden Fall. Ist ja auch nicht mehr so lang hin.
2: Ja, genau.
1: Falls ihr am Wochenende noch gar nichts vorhabt, da bleiben wir doch gleich beim Thema Film, weil ich hätte auch eine Empfehlung. Die ist zwar ja ein alter Klassiker, sage ich mal, aber den kann man sich immer und immer wieder reinziehen. Und zwar spreche ich vom Film Zurück in die Zukunft. Kennst du sicher auch, Felicitas?
2: Ja, klar.
1: ja, die Trilogie von Zurück in die Zukunft, die wurde ja 85 bis 1990 gedreht und die gibt es jetzt aktuell auch wieder auf Amazon Prime zu gucken. Nochmal alle drei Folgen reinziehen, das geht immer.
2: Mein Tipp fürs Wochenende ist ganz klar das Classic Open Air. Also falls ihr noch nichts vorhabt, schnappt euch eure Picknickdecke, ein bisschen was zu essen und genießt einen tollen Abend im Luitpoldheim mit schöner Musik mit den Nürnberger Sinfonikern.
1: Ja, ist doch ein guter Tipp. Also raus mit euch. Ja. Danke, Felicitas.
2: Ja, ich danke auch. War sehr cool.
1: Wir hoffen auch, dass diese Tipps euch helfen. Und vielen, vielen Dank, dass ihr mit dabei wart. Und schreibt uns auch sehr gerne Anregungen und Gedanken zu unserer heutigen Folge. Gerne auch, wie wir unsere Stimmenimitationen so fandet. Und abonniert unbedingt den Podcast, wenn ihr noch keine Folgen verpassen wollt. Nächste Woche kommt dann auch schon die nächste Folge. Mein Thema, dein Thema mit einem neuen Host. Tschüss.
2: Tschüss.

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3: Das bin ich, liebe Damen und Herren. Und ich und das ganze Team von Rock'n Pop freuen sich wahnsinnig, ach ja, wahnsinnig, dass ihr jetzt mit dabei seid. Eine ganze Stunde vollgepackt mit Lieblingsmusik wartet auf euch, Musikliebhaber. Zur Orientierung, Sonntagnachmittag ist es, heute ist der 16. August. Punkt 5 war es gerade eben und das ist die Zeit, in der euch der Klugscheißer der Stunde kuriose Gedenk- oder Feiertage präsentiert. Heute ist zum Beispiel der Welttag des Helikopters, also des Hubschraubers. Einen ganz großen kulinarischen Gedenk- oder Feiertag gibt's vermutlich für alle Franken oder für euch Nürnberger Bratwürste, liebe Damen und Herren. Heute ist der Tag der Bratwurst. Und jetzt, wer von euch kennt das hier? Ja, das erinnert doch akustisch an manche Erlebnisse von euch von der wilden Maus XXL auf dem Gelände vom Volksfestplatz am Dutzenteich. Schon bald geht's mit der kollektiven Kotzerei wieder los. Am 28. August öffnet das diesjährige Herbstvolksfest für euch mit der großen Achterbahn Wilde Maus XXL. Ja, die Vorfreude darauf könnt ihr bereits heute feiern, am Tag der Achterbahn am 16. August, dem National Roller Coaster Day. Herrlich! Starten wir eure Stunde Lieblingsmusik, liebe Damen und Herren.
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3: Den habt ihr hoffentlich. Ich bin der Markus, habe die Ehre.

Das ist doch mal eine schöne Nummer, liebe Damen und Herren. Wenn auch mit einem düsteren Namen. Der neue Track der Münchner Rockrotzröhre Mola ist das mit Jenseits. Gehen wir in das Hier und Heute. Max Neo hier mit Rock'n'Pop. Das wird euch präsentiert von Rockin' Radio mit eurem Gastgeber der Stunde. Ich bin der Markus. Schön, dass ich bei euch sein kann. Endlich, ja, endlich können wir doch jetzt sagen, oder? Endlich ist die große Hitze weg, vorerst zumindest. Wobei es ja in großen Schritten Richtung Ende diesen Monats geht. Also wird es mit der Zeit auch immer unwahrscheinlicher, dass uns vielleicht noch einmal eine Hitzewelle mit Temperaturen von 35 bis 40 Grad erreicht. Das ist jetzt mal eine Mutmaßung von mir, liebe Damen und Herren. Dennoch, die nächsten Tage sollen bei Werten um von 20 bis 25 Grad deutlich angenehmer werden. Die Natur kann sich endlich über den Regen freuen und das heißt doch gleich viel weniger Stress für alle unter euch, die vielleicht einen Garten oder Balkon haben, um die hitzegeplagten Pflanzen zu versorgen. Das ist ja auch ein negativer Stress. Ich kenne es ja auch von mir, wenn ich nach Hause komme. Das erste ist die Katze versorgen und das zweite der bange Blick auf den Balkon, ob die verreckten Pflanzen nicht verreckt sind. Aber es gibt auch positiven Stress. Positiver Stress kann zum Beispiel ein gutes Gefühl sein, wenn ihr unbedingt etwas erreichen wollt. Positiver Stress ist auch der Stolz danach, wenn ihr eine Aufgabe erledigt habt und dieses Glücks- oder Entspannungsgefühl eintritt. Oder positiver Stress ist die Band Stress aus Köln und die stellen wir euch jetzt etwas näher vor. Dazu geht's mal kurz in die Vergangenheit, in den Oktober des letzten Jahres. In Köln gibt es einen zumindest dort sehr bekannten Musikwettbewerb. Euer Song für Köln im berühmten Gloria-Theater heißt dieser Wettbewerb. Daran teilgenommen haben auch die 5 Mitglieder der Band Stress und haben ihn mit dem absolut ironischen Song Kölle am Meer gewonnen. Da hören wir mal kurz rein.

Das sind fünf Jungs, alle kommen sie aus Köln. Gegründet wurde die Band 2022. Zwei Jahre später wurde das erste Album mit dem Namen Im Garten der Sinne released. Das Genre der Band liegt bei deutschsprachigen Punk, Post-Punk, aber auch Indie. Diesen Indie gibt es auch gleich für euch mit einer richtig geilen Nummer. Lasst euch überraschen. Die Band Stress steht übrigens für einen Humor, der vielleicht für unsere Ohren hier in Franken etwas gewöhnungsbedürftig ist. Das fängt schon an mit dem Track Kölle am Meer, der sich ganz klar mit dem Klimawandel beschäftigt. Der Sänger der Band, der Max, bringt es auf den Punkt. Wie toll, dass durch den Klimawandel jetzt immer Sommer ist. Sommer ist ja auch im Prinzip etwas Tolles, zumindest für die meisten Leute. Aber wenn plötzlich immer Sommer ist, dann ist es nicht die Welt, wie sie eigentlich sein sollte. Dann entsteht nämlich das, was die allermeisten Menschen, also ihr, als unangenehm empfinden, Stress. Die Gründung der Band war, wie gesagt, im Jahr 2022, das habe ich ja gerade eben schon gesagt. Viel wichtiger war aber das Kennenlernen der Jungs einige Jahre vor der Gründung der Band. 2018 war es, da gab es die ersten Kontakte unter den fünf und schnell war den Jungs klar, dass sie nicht nur einfach diese typischen Happy-Songs machen wollten, sondern Songs, in denen irgendeine Art von Stress thematisiert wird. Das war dann auch der Grund, warum sich die Band Stress genannt hat. Stress ist eine Band, die euch Geschichten von urbaner Unruhe, von Euphorie und Panik, aber auch vom Widerstand und der Veränderung erzählen. Am 16. Oktober, das ist ja auch schon bald, soll das zweite Album mit dem Namen Im Innern erscheinen. Daraus gibt es eine erste Single-Auskopplung. Lasst euch überraschen, habe ich vor ein paar Augenblicken gesagt. Die Überraschung dürfte bei euch mit dem Track Surfer, ja, groß sein. Je mehr Gitarre, desto besser. Hier ist ein Stress für euch. 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

0: Kids Don't Smoke. Die Band kennt ihr vermutlich aus dieser Sendung oder ja, vielleicht sogar aus eurem Urlaub in Österreich. Kids Don't Smoke ist ein Ein-Mann-Projekt rund um den Tiroler Jan Brunner. Mittlerweile lebt er wie die allermeisten Musikschaffenden aus Österreich in Wien. Ich habe gerade mal nachgesehen und bin tatsächlich etwas enttäuscht. Kids Don't Smoke werden beim diesjährigen Nürnberg Pop nicht mit dabei sein. So eine Scheiße. Das finde ich gerade sehr schade. Aber am 23. Oktober habt ihr die Möglichkeit, Kids Don't Smoke im Strom in München live zu erleben. 23. Oktober, Kids Don't Smoke im Strom in München. Max Neo hier mit Rock'n'Pop, eine Produktion und Präsentation von Rockin' Radio. Ich bin der Markus, euch allen einen schönen Sonntagnachmittag. Apropos Nürnberg Pop, das geht dieses Jahr vom 8. bis 10. Oktober. Das Line-Up ist wie jedes Jahr hochkarätig. Kari Kari, Uge Uerdens, OK Kid, Cordoba 78, The Soap Girls, Günther Blinkt und noch Dutzende weitere Stars und Sternchen erwarten euch beim diesjährigen Nürnberg Pop. Übrigens ist auch Elena aus Nürnberg mit dabei. Elena ist Ex-Elena Steri. Der Höhepunkt der Veranstaltung ist die Verleihung des Gunder Pop Kulturpreis. Das Nürnberg Pop Festival ist Süddeutschlands größtes Club- und Showcase-Festival. Tickets bekommt ihr unter nürnberg-pop.com. Wer auch mit dabei sein wird, ist Nils Keppel. Gestartet als Geheimtipp ist der Nils mittlerweile über die Jahre ein großartiger Vertreter des Post-Punk geworden. Nils Keppel ist am 8. Oktober im Rahmen des Nürnberg Pop Festival im Club Stereo zu Gast. Und das ist mein persönliches musikalisches Highlight, das muss doch hier mal gesagt werden. Und wenn ihr euch jetzt fragt, liebe Damen und Herren, welche Mucke sich dieser Typ dieser Sendung anhört, gibt's hier die Auflösung. Unter anderem auch Nils Keppel mit seinem Track Wellblech.
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0: Balthasar mit dem Song zum Sonntag in dieser Sendung, liebe Damen und Herren.
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0: Do not claim them anymore heißt der Track, den ihr gerade eben gehört habt. Hoffentlich. Max Neo hier mit Rock'n'Pop. Das wird euch präsentiert von Rockin' Radio. Ich bin der Markus. Schön, dass ihr da seid. Das gefällt mir. So, jetzt sitze ich seit einer guten halben Stunde hier. 17.29 Uhr ist es mittlerweile. Falls ihr euch gerade jetzt erst eingeschaltet habt, muss ich euch sagen, dass ihr einiges verpasst habt. Sam Sprouts, Mola, Stress, Kids Don't Smoke und Nils Keppel sind bisher in dieser Sendung gelaufen. Eure Lieblingsmusik am Sonntagnachmittag? Ja, die beginnt jeden Sonntag um Punkt 5. Kleiner Vorschlag, stellt euch doch euren Wecker auf Punkt 5. Ja, oh, das ist schon ein furchtbarer Weckton. Aber aus eigener Erfahrung schmeißt einem dieser Ton ganz schnell aus dem Bett. Ja, manchmal drücke ich auch, wie vermutlich alle von euch, die Snooze-Taste. Das sollte man aber eigentlich nicht machen. Denn das wiederholte Drücken auf die Snooze-Taste raubt euch wertvollen Schlaf. Eine weltweite Studie hat nämlich gezeigt, dass ihr im Schnitt 2,4 Mal am Morgen den Schlummermodus an eurem Wecker drückt. Im Durchschnitt schlummert ihr dabei 11 Minuten. Auf den Monat gerechnet sind das 6 Stunden wichtiger Schlaf, der euch fehlt. Und im Prinzip wisst ihr es eh vermutlich, dass beim Schlummern an einem erholsamen Schlaf eh nicht mehr zu denken ist. Letztendlich schlaft ihr weniger und erholsam und seid danach vielleicht gereizt. Die Forschenden raten daher, dass euer Wecker auf den spätestmöglichen Zeitpunkt gestellt wird und ihr beim ersten sofort aufsteht. Ich weiß, das ist hart, gerade in der Früh, aber es funktioniert, auf Dauer gesehen zumindest. Jetzt, wo wir alle hoffentlich zusammen hellwach sind, werfen wir mal von Rock'n'Pop einen Blick auf euren heutigen Radioabend. Und das geht heute mal ziemlich schnell. Ich habe ja keine Zeit. Um 18 Uhr gibt's den Rock'n'Radio Sunday, also gleich um 6 mit meinem Kollegen Peer. Bei Peer dreht sich wie immer alles um Rock und Metal und heute mit einem Highlight mit dem Best of 1986. Um 8 folgt Deutschlands älteste Radioshow für progressiven Rock. Rock-dependent von und mit Harald Schmidt. Und um 10 auf Nacht, also kurz vor Sendeschluss von Rock'n Radio, gibt's für euch den Rock-dependent Proc-Mix. Das ist euer Rockabend, liebe Damen und Herren, und der wird euch präsentiert von Rock'n Radio. So, bei mir in der Sendung geht's gleich nach Österreich. Von Pipa gibt's einen brandneuen Track namens Dunkelblau. Und von Wagner The Band gibt's einen Mix aus Rock und Soul zu hören. Gleich. Dankeschön für euer Dranbleiben.
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0: Musik aus der Indie-Schmiede Bayerns aus Regensburg habt ihr gehört, liebe Damen und Herren. Von Juna Lux, All of My Answers heißt dieser Track. Jetzt gehen wir in dieser Sendung in eine ganz andere Musikrichtung, zu einem ganz anderen Genre. Max Neo hier mit Rock'n'Pop. Rainer Wagner aus Wien werden wir euch in dieser Sendung vorstellen. Dem Rainer ist sein eigener Name aber viel, viel zu langweilig gewesen. Von daher entschied sich der Rainer, seine Band Wagner The Band zu nennen. Wagner The Band sind in Österreich ganz, ganz bekannt für einen authentischen Mix aus Rock, Soul und einem emotionalen Storytelling. Wagner The Band lassen sich inspirieren von den Rock- und Funk-Legenden der 70er und 80er Jahre des vergangenen Jahrhunderts. James Brown wäre hier zum Beispiel zum Erwähnen, den kennt ihr mit Sicherheit. Der Rainer sagt euch, wie die Einflüsse aus den 70ern oder 80ern des vergangenen Jahrhunderts die Musik seiner Band beeinflussen.
1: Ganz einfach, weil Musik aus dieser Zeit für mich einfach echt klingt. Da war alles handgemacht, keine Computer, kein Autotune, sondern einfach Bands, einfach Menschen, die zusammen in einem Raum standen und miteinander Musik spürten und miteinander Musik machten. Aber genau das ist, was es dann eigentlich ausmacht, diese menschliche Komponente.
0: Wagner The Band steht für einen echten, handgemachten und explosiven Soul-Rock-Kraftpaket. Von Wagner The Band wurde ein zweites Album released. Das Album heißt Ecstasy. 10 fantastische Songs rund um das Genre oder die Genres Rock, Funk und Soul erwarten euch auf diesem Album. Kein Bullshit ist auf diesem Album zu hören, sondern eine ungefilterte Klangreise durch vergangene Zeiten. Don't Stop Moving werden wir euch nun aus diesem Album spielen, hier auf Max Neo.
1: Ja, servus aus Österreich, hier ist der Rainer Wagner von Wagner The Band. Ihr hört jetzt meine neue Single auf Max Neo.

0: Sackstars mit dem Track Shadows. Ihr seid immer noch mit dabei, liebe Damen und Herren, bei der Sendung, die euch jeden Sonntag Lieblingsmusik an eurem Sonntagnachmittag spendiert. Rock'n'Pop heißt diese Sendung und wird euch präsentiert von Rockin' Radio. Schön, dass ihr da seid. Manche von euch wissen es bestimmt, in Rock'n'Pop läuft relativ oft Musik von Musikschaffenden, die in irgendeinem Kaff am Chiemsee ihre Jugend verbracht haben. Sakuro wäre das zum Beispiel, aber auch die Brüder Jakob und Matti, besser bekannt unter ihrem Namen Bruckner. Was bei den beiden mit klassischer Musik sowie auch Punk begonnen hat, lässt sich mittlerweile dem Genre Indie-Pop zuordnen. Die beiden Bruckner sind am Chiemsee aufgewachsen. Nach und nach hat es die beiden nach ihrer Schulzeit zum Studieren nach Regensburg verschlagen. Die Band Bruckner ist vollkommen spontan entstanden. Jakob ist der Ältere der beiden, hat seine ersten Konzerte gespielt, immer dabei war sein jüngerer Bruder Matti als Rowdy und hat seinen älteren Bruder auf der Bühne unterstützt. 2017 war es dann, als die beiden für sich entdeckt haben, doch zusammen Musik zu machen. Im selben Jahr erscheint ihre erste EP Back. 2020, dann pandemiebedingt der große Rückschlag. Die erste Tour musste abgesagt werden. Von der Pandemie ließen sich die beiden Bruckners aber nicht unterkriegen. Sie gründeten das Social Sofa Festival und sammelten Spenden für die Seenotrettung. Dafür gab es dann sogar den Bayerischen Popkulturpreis. Das ist jetzt alles lange her. Vor 3 Jahren, also 2023, erschien das zweite Album Zerrissen. Seitdem folgten unzählige Single-Releases und Album Nummer 3 soll in den Startlöchern stehen. Ein großes Highlight gibt es noch für euch. Am 16. Oktober sind Bruckner im Erlanger E-Werk zu Gast. Und jetzt aus eurem Radio mit dem Track Gute Dinge.
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Rudi Burke präsentierte euch seinen Song zum Sonntag. Uneasy in my skin heißt dieser Track. Leute, ein Blick auf die Uhr sagt mir und euch, Feierabend, oh Gott, verdient für Rock'n'Pop, präsentiert von Rockin' Radio. Ich bin der Markus, sage danke für euer Einschalten. Ich wünsche euch gleich viel Spaß mit dem Pier und euch auch noch eine tolle Woche. Servus Leute, mit Elena Root und Down.

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0: Queensryche und Walk in the Shadows. Mit dem zweiten Album katapultierten sich die Metaller aus Seattle an die Spitze der 80er Metal Bands und das mit einem Sound, der zwar gut ins Ohr geht, aber deutlich progressiver angehaucht war als der ganze MTV Hochglanzrock. Ihr seid mittendrin statt nur dabei in unserem Rockin' Radio Flashback. Heute switchen wir zurück ins Rock- und Metal-Jahr 1986 und schauen mal, was vor 40 Jahren alles hip war. Die großen Hits kamen auf jeden Fall von Bon Jovi, Van Halen und Europe. Wir blicken aber auch wieder über den normalo Classic Rock Tellerrand hinaus und haben für euch die Hits aus der zweiten und dritten Reihe am Start und natürlich auch die Forgotten Pearls. Viel Spaß in den kommenden beiden Rockin' Radio Flashback Stunden 1986 wünscht euch der Peer.
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1: Iron Maiden und Judas Priest pimpten ihren British Steel 1986 mit Synthi-Gitarren auf, was dem ein oder anderen Metal-Puristen so gar nicht schmeckte. Die Kritiken zu Turbo und Somewhere in Time waren zum Teil vernichtend, aber beide Alben haben den Test of Time auf jeden Fall überstanden und vor allem Somewhere in Time ist eines der besten Maiden-Alben aller Zeiten, gerade weil sich die Herren nicht zum 12. Mal wiederholten. Das würde man sich auch vom nächsten Maiden-Album wünschen, mehr Mut zum Risiko. Klar, mit den New Wave of British Heavy Metal Wurzeln hatte das nichts mehr am Hut, aber es war gut gemacht. Und auch Saxon war 1986 im Mainstream gefangen. Schon auf Destiny wollten Biff Byford und Co. den US-Markt mit Gewalt erobern. Allerdings war Destiny so dermaßen weichgespült, dass man kaum einen alten Fan bei der Stange halten konnte. Und die Kiddies, die hörten lieber die neuen Bands. Wie es halt so ist im Rock'n'Roll. Rock the Nations war vor 40 Jahren zumindest ein guter Kompromiss zwischen Kitsch und Härte. Bestes Beispiel Waiting for the Night. Hier sind Saxon.

Ozzy Osbourne und Shut in the Dark. 1986 versuchte der Madman mit auftupierten Haaren und glattpolierten Produktionen ein Stück von dem MTV-Kuchen abzubekommen. Die Kritik am Ultimate Sin war damals groß. Kaum ein Fan nahm den armen Ozzy die blondierten Haare und weißen Spandex-Hosen ab. Zu gekünstelt wirkte die Verwandlung. Rückblickend muss man aber sagen, dass gerade Shut in the Dark heute viele Fans hat. 2024 zum Beispiel sensationell gecovert von Slipknot-Sänger Corey Taylor.

Shot in the Dark ist ein starker Song, der damals halt unter einer zu dicken Zuckerschicht begraben wurde. Und was machten die Kollegen von Black Sabbath 1986? Tony Iommi finalisierte sein Soloalbum mit seinem Buddy Glenn Hughes. Allerdings roch die Plattenfirma das große Geld und veröffentlichte Seventh Star als reguläres Black Sabbath Album. Aber ein Blick auf die Besetzung ließ viele Black Sabbath Fans Schlimmes erahnen, denn bis auf Tony Iommi war kein Originalmitglied mit an Bord. Deswegen sollte man das Album auch nicht mit Black Sabbath vergleichen, sondern als eigenständiges Tony Iommi Solo-Werk. Dann ist Seven Stars ein durchaus gelungenes Album, das so ein wenig die Alben mit Tony Martin vorwegnimmt.

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Musik aus dem Stephen King-Film Ray M. Es begann ohne Warnung AC/DC und Shake Your Foundations. Eigentlich vom 85er Album Fly on the Wall kam der Song mit vielen anderen AC/DC-Klassikern nochmal auf den Soundtrack Who Made Who. Also eher was für Rudis Resterampe. Und wir bleiben noch kurz bei Filmmusik, hier in unserem Rockin' Radio Flashback 1986. Wir hören gleich Alice Cooper und The Man Behind the Mask aus dem vierten Teil der Freitag der 13. Saga Jason Lives, wobei ich persönlich die Demo-Version deutlich spannender.

Schade, dass man den Song danach nochmal mit dem MTV-Weichspüler behandelt hat. Trotzdem ist Man Behind the Mask ein guter Song aus dem Rock.

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1: Hi, hier ist Hannes von Kiss in Dynamite und ich habe auch einen Musikwunsch und der heißt Living on a Prayer.

Bon Jovi und Living on a Prayer, für mich sowas wie der Signature-Song des Rockjahres 1986. Nach Slippery When Wet gab's eigentlich kein Halten mehr. Fast alle Rockbands versuchten sich an der Desmond-Child-Formel. Der Songwriter war an unzähligen Hits beteiligt, egal ob Cher, Alice Cooper, Kiss, Aerosmith oder Iggy Pop. Desmond Child verhalf vielen vergessenen Künstlern wieder zurück ins Rampenlicht. 2008 wurde Desmond Child in die Songwriter Hall of Fame aufgenommen. Absolut lesenswert auch seine Autobiografie von 2023. Aus seiner Feder stammen einige Songs von Slippery When Wet.

Das Album war sowas wie der Brandbeschleuniger für den Hair-Metal-Hype der 80er. Zwar waren auch schon 1985 die ersten Bands auf MTV erfolgreich, aber so richtig durch die Decke ging der Spaß erst dank Bon Jovi und natürlich Van Halen. Die schafften mit ihrem Album 5150 und neuem Sänger Sammy Hagar ein Comeback, mit dem niemand gerechnet hatte. Der 84er-Hit Jump war immer noch im Gedächtnis der Fans und nach dem Abgang von David Lee Roth gab kaum noch jemand was auf die Van Halen-Brüder. Und dann kam Why Can't This Be Love? Der Song war so catchy wie Jump und dank Sammy Hagar erwachsener und reifer. Für mich nach wie vor einer der wichtigsten Rock-Songs aus dem Rock- und Metal-Jahr 1986, zumindest was die MTV

Europe und Heart to Stone, ein Song aus der zweiten Reihe von Europe. Die fünf Singles aus dem Erfolgsalbum The Final Countdown kann wahrscheinlich sowieso kein Mensch mehr hören. Europe waren vor 40 Jahren sowas wie der Inbegriff der erfolgreichen Hair Metal Band. Allerdings war der Hit Final Countdown Segen und Fluch zugleich, denn die Hard Rock Fraktion wendete sich von den Poster Boys ab und der Rest erwartete ein weiteres Hitalbum im Stil von The Final Countdown, was Europe nicht liefern konnten bzw. wollten. Aber genug in Sachen Hairspray, kommen wir zur musikalischen Gegenbewegung, zu dem ganzen Glitter und Glamour. Auch die Thrash-Metal-Welle war 1986 auf ihrem Höhepunkt angekommen und gleich drei der Big Four Bands veröffentlichten ihre Meisterwerke. Slayer, Megadeth und Metallica. Wir hören hier in unserem Rockin' Radio Flashback von Slayer Rain in Blood, danach Peace Cells von Megadeth und zu guter Letzt Welcome Home Sanitarium von Metallica.

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0: Megadeth und Peace Sells, vor 40 Jahren der Durchbruch für Dave Mustaine, aber keine Genugtuung, ganz im Gegenteil. Jahrelang hadete der Ex-Metallica-Gitarrist mit seinem Rauswurf und das trotz der eigenen Erfolge. Ihr seid mittendrin statt nur dabei in unserem Rockin' Radio Flashback 1986. Eines der wichtigsten Alben des Jahres lieferten vor 40 Jahren Metallica ab, Master of Puppets.
1: Das ist A richtig und B falsch.
0: Ob das so ist und warum das so ist, das erfahrt ihr gleich nach Welcome Home Sanitarium, der Nachfolger von Fade to Black und die Blaupause für One.

Metallica, Megadeth und Slayer mit ihren drei All-Time-Klassikern in Sachen Thrash Metal, die seit 40 Jahren zum Pflichtprogramm für jeden Metalhead zählen. Eigentlich müsste auch Metal Church in dieser Liga spielen, allerdings standen sich die Herren aus Seattle immer wieder selber im Weg. The Dark gilt in Metal-Kreisen als Album des Jahres 1986. Warum es Metal Church aber nie an die Spitze geschafft haben, hat viele Gründe. Zum einen war der Sound einigen Thrash-Metal-Puristen zu Power-Metal-lastig, zum anderen wurde Sänger David Wayne nach The Dark von Heretic-Sänger Mike Howe ersetzt. Der Rest ist Musikgeschichte. Erfolg lässt sich selten mit Qualität erklären, denn sonst wären Metal Church heute auf einem Level mit Bands wie Metallica. Hier ist Watch the Children Pray aus dem Kultalbum The Dark.

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Flotsam und Jetsam und Hammerhead, für viele Thrash-Metal-Maniacs das beste Thrash-Metal-Album der 80er. Auf jeden Fall empfehle ich euch die Remastered-Version, denn das Original hat einen doch eher bescheidenen Sound. Zwar lieben gerade die Metal-Puristen den matschigen Sound in Thrash-Metal, aber 40 Jahre später ist es halt kein Ohrenschmaus, sondern eher ein Ohrengraus. Bekannt wurden Flotsam und Jetsam aber erst später dank Bassist Jason Newsted, der übernahm 1987 den Bass bei Metallica und damit schien auch so ein kleiner Scheinwerfer auf Flotsam und Jetsam. Allerdings blieben die Jungs aus Phoenix bis heute eher ein Insider-Thema. Wer sich aber für die Geschichte des Thrash Metals interessiert, der kommt am Debütalbum Doomsday for the Deceiver nicht vorbei. Ihr hört den Rockin' Radio Flashback 1986. MTV war vor 40 Jahren Pflichtprogramm für alle Kiddies und lieferte den Soundtrack für eine ganze Generation. Bands wie Bon Jovi, Europe oder auch Wasp waren dank ihrer Videos durch MTV bekannt. Wasp waren aber immer sowas wie das gute Gewissen des Hair Metals. Blackie Lawless verkaufte nie seine Songwriter-Seele an irgendwelche externen Schreiberlinge und blieb sich immer selber treu. Zwar waren die Alben nie gleichbleibend gut und es gab auch mal den ein oder anderen Rohrkrepierer auf dem Album, aber das machte Wasp dann auch wieder so authentisch. Highlight auf dem dritten Album waren die beiden Coverversionen I Don't Need No Doctor und Easy Living, was die Vermutung nahelegt, dass Inside the Electric Circus keine Sternstunde im Backkatalog von Blackie Lawless war. Aber es gibt trotzdem den ein oder anderen guten Wasp-Klassiker, der auch heute noch regelmäßig im Live-Programm auftaucht, wie etwa die Single 9.0.

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0: Tesla und Modern Day Cowboy aus dem Debütalbum Mechanical Resonance. Tesla waren immer mehr als nur eine weitere Hair Metal Band. Dafür waren die musikalischen Fähigkeiten einfach Lichtjahre besser als die von Motley Crue oder Poison. Der Durchbruch kam aber erst 4 Jahre später mit dem Akustikalbum Five Man Acoustic Jam, die Blaupause für die MTV Unplugged Reihe. Während sich die Tesla Songs auch gut auf einem Mixtape mit Metallica und Slayer machten, war eine andere Band ein absolutes No-Go für alle Metal-Puristen. Poison. Gehasst von den einen, weil sie wie ein Abziehbild des Hair-Metals waren, geliebt von den anderen, weil sie eben wie ein Abziehbild waren. Bunt und femininer als so manche weibliche Rockband und dazu absolut limitiert, was die musikalischen Fähigkeiten angeht. Trotzdem hat das Poison-Debütalbum seinen Reiz und mit etwas Abstand gebe ich sogar zu, dass ich Songs wie Talk Dirty to Me absolut abfeier.
1: What is this?
2: You guys have to
1: pay us
2: something.
3: Poison.
1: Oh. Nah, this is poison. This is so horrible. I can't even begin to talk about how much this sucks.
4: Yeah, really. Look at these butt knockers.
1: Yeah.
5: Ooh, let me tell you what I want.

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1: So bunt das Rock und Metal ja auch war, gilt 1986 als das Katastrophenjahr. Angefangen mit der Reaktorkatastrophe in Tschernobyl, dem Unfall der Challenger und dann die Ermordung von Schwedens Ministerpräsident Olof Palme. Doch bei allen Krisen gab es auch einen Hoffnungsschimmer durch Michail Gorbatschow, der den Plan zur Abrüstung vorlegte. 1986 war auch die Geburtsstunde von Zelda. Falco dominierte mit Genie die deutschen Singlecharts und im Kino musste man Platoon, Ferris macht Blau oder Stand by Me anschauen. In den Plattenschrank stellte man sich damals die neuesten Alben von Metallica, Bon Jovi und Genesis. Man möchte es nicht glauben, aber da stand wirklich das neue Album von Genesis, Invisible Touch. Das war das bis dato erfolgreichste Album der Band und das, obwohl die Texte sich mit kritischen Themen wie einem möglichen Atomkrieg oder politischen Verwicklungen der Reagan-Thatcher-Ära auseinandersetzte. Neben Land of Confusion ist vor allem Tonight, Tonight, Tonight der bekannteste Song von Invisible Touch. Ein hypnotischer Song, der sich mit dem Thema Drogensucht auseinandersetzt. Hier ist Tonight, Tonight, Tonight in der Extended Version von Genesis.

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2: Welcome back, my friends, to the show that never ends. Willkommen zu einem weiteren Sonntagabend hier bei Rockin' Radio auf Max Neo. Wir haben mehr Zeit für Progressive Rock als sonst wo. Das ist das Wunderbare hier an jedem Sonntagabend. Und heute Abend gehen wir ein bisschen spazieren in der Vergangenheit. Klamottenkiste ist angesagt. Wir haben mit dabei so viele Alben, die ja neu aufgelegt werden. Chris Squire zum Beispiel mit seinem Soloalbum aus dem Jahr 1975. Fish Out of Water ist dabei. Gentle Giant haben ein Re-Release am Start von Inner Glasshouse. Und wir haben auch Grobschnitt Genesis mit dabei. Yes haben ein Konzert aus dem Jahr 76 zum ersten Mal veröffentlicht. Und dazu gibt es ein bisschen King Crimson, ein bisschen Saris, Karnataka mit am Start. Ein super Programm. Und ich habe mir in den letzten Tagen das Comeback-Album von Asia angehört aus dem Jahr 2008. Phoenix hieß es damals. Und mir ist dann so richtig bewusst geworden, wie stark dieses Album eigentlich ist. Damit steigen wir ein. Heute Abend Asia mit Never Again. Am Mikrofon ist Harald Schmidt. Viel Spaß.

Purple mit ihrem neuen Album Splat. Das war das Titelstück aus dieser neuen Scheibe und Jungs können es absolut noch. Ich hatte das Album in den vergangenen Sendungen schon öfter dabei und ich muss sagen, die Begeisterung kennt nach wie vor keine Grenzen. Das ist wirklich ein Album, das die Purple auf ganz neue Art definiert, mit neuem Gitarristen an Bord, mit dem Nachfolger von Steve Morse. Und dieser junge Mann, der ja auch schon wahrscheinlich irgendwo in den 50ern unterwegs ist, der ist absolut die richtige Wahl gewesen. Also das ist so erfrischend. Sowohl Gitarre als auch Keyboards, die spielen da gleichberechtigt auf. Also Don Airey, der ist da schon so ein bisschen der Platzhirsch geworden und mit seinen Soli veredelt er jedes Stück. Und wirklich hervorragend, wie die Band in 3-4 Minuten einerseits total auf den Punkt kommt und gleichzeitig aber auch irgendwie immer in jedem einzelnen Song noch eine Wendung, noch eine Drehung mit drin hat, sodass die Tracks wirklich alles andere als, jetzt sagen wir mal, eintönig sind. Ja, man kennt das vielleicht ansonsten aus dem klassischen Hardrock vielleicht schon ein bisschen, dass man manchmal das Gefühl hat, die Songs könnten nach so 3-4 Minuten doch irgendwie mal eine Richtungsänderung vertragen. Die Purple machen das auf eine brillante Art und Weise, die ihresgleichen sucht, mit Eleganz, tollen Melodien, fetten Arrangements. Also, was soll man noch sagen? Ah, es gibt noch ein tolles Cover. Das will ich vielleicht auch noch erwähnen. Das Album Splat hat wirklich ein sehr, sehr schönes Cover. Das ist ziert mit einer Mischung, ja, in der man irgendwie vielleicht Natur und Technik versucht in Einklang zu bringen. Was sie damit sagen wollen, das müsst ihr selber rausfinden, aber es ist wirklich ein tolles Album. Ich kann es euch ans Herz legen. 13 neue Stücke von Deep Purple und auch auf Tournee sind sie ja wieder aktiv. Das ist wirklich absolut erstaunlich. So ein Phänomen wie diese Band, das muss man wirklich sagen, sind ja auch schon seit den 60ern unterwegs. Das ist ja wirklich absolut unfassbar und mit einer Dynamik spielen die auf. Also das würde ich mir wünschen für jeden von uns und auch ehrlich gesagt für mich persönlich, wenn ich dann irgendwann mal in den 70ern oder fast schon in den 80ern bin, dass ich dann noch mit der Dynamik unterwegs bin, mit dieser Frische und mit diesen vielen Ideen. Tolle Sache. Das neue Album von Deep Purple und damit sind wir in der 772. Ausgabe von Proc Dependent schon mal schön gelandet heute Abend. Zu Beginn der Sendung haben wir gehört Asia. Das möchte ich eigentlich auch tatsächlich nochmal ein bisschen erwähnen, dieses Album Phoenix. 2008 war das Comeback und zwar das Comeback von Asia 1.0, also wirklich die Originalbesetzung, so wie sie Anfang der 80er unterwegs war, mit Steve Howe an der Gitarre, mit Carl Palmer am Schlagzeug, John Wetton, Bass und Gesang und nicht zu vergessen natürlich Jeffrey Downes an den Keyboards. Aber ich muss sagen, wenn man dieses Album jetzt im Nachhinein so hört, ich weiß, dass ich damals, als ich das Album mir neu zugelegt habe, einerseits begeistert war, ja, ob der Melodien, der Frische und natürlich einfach auch ob der Tatsache, dass die Band wieder vereint war, dass man irgendwie das Gefühl hatte, die wollen es nochmal wissen. Und gleichzeitig waren dann auch so ein paar Stücke, wo ich damals dachte, ja, die sind ein bisschen zu einfach, die müssten komplexer sein, jetzt nach fast 20 Jahren. Und ich habe es wirklich einige Zeit nicht gehört, dieses Album. Mir ist das Blech weggeflogen. Ja. Also das sind so tolle Gitarrenparts. Steve Howe, der tobt sich da richtig aus. Also gerade er hat zu diesem Album unglaublich viel beigetragen und auch der Rest der Band ist in wirklich toller Form. Der Bass von John Wetton, der leider auch viel, viel zu früh verstorben ist, der war damals wirklich auch so prägnant wie eh und je. Also es ist ein super starkes Album, finde ich. Im Nachhinein bin ich super happy. Übrigens auch mit einem tollen Spirit, mit sehr positiver Ausstrahlung. Gar nicht so düster, wie das Cover vielleicht im ersten Sinne ausschauen mag. Also es ist wirklich eine schöne Scheibe. Wollte ich euch einfach nur nachträglich nochmal ans Herz legen. Und nachdem wir heute ja schon zu Beginn ein bisschen in der Vergangenheit waren, gehen wir noch weiter in die Vergangenheit zurück. Ich habe es ja ein bisschen angekündigt heute Abend. Wir haben viele Klassiker dabei, gerade aus den 70ern. Und jetzt steigen wir mal ganz tief in die 70er ein, ins Jahr 1976. Und zwar mit dem Album Jumbo von der deutschen Band Grobschnitt. Wenn man an deutschen Progressive Rock denkt, na, da ist man vielleicht schnell mit Namen wie Anyone's Daughter oder Kran dabei, die ja in den 70ern gestartet sind. Grobschnitt werden manchmal, ich weiß gar nicht warum, auch bei mir persönlich immer ein bisschen vergessen. Und deswegen ist manchmal ganz gut, wenn man seinen Plattenschrank zu Hause nochmal durchgeht und feststellt, Mensch, die habe ich ewig nicht gespielt, die müssen eigentlich auch mal wieder laufen. Grobschnitt haben ja allein schon dadurch sich von der Konkurrenz abgehoben, dass die sich alle unglaublich verrückte Namen gegeben haben. Also die sind nur so ja beiläufig unter ihren eigenen Namen aufgezogen.

treten die einzelnen Musiker und haben sich dann genannt Lupo, Erock, Pepe, Mist und Wildschwein. Also das schon mal vorneweg, und das zeigt so ein bisschen der Humor, der bei Grobschnitt damals Programm war. Ja, die Jungs kamen ja aus Hagen, sind dort dann, ja, wie das bei vielen Bands in dieser Zeit üblich war, so ein bisschen regional zunächst mal aufgetreten in Hallen von Jugendzentren oder in den Aulen von Gymnasien, und da haben sie natürlich auch das entsprechende Publikum gefunden, und zwar ein Publikum, das nicht wie heute vielleicht bei Konzerten eine ganz bestimmte feste Erwartungshaltung hat, sondern ein Publikum, das sich drauf eingelassen hat. Die sind da einfach hingegangen, das, vielleicht das Konzertplakat sah irre aus oder irgendjemand hat gesagt, Mensch, schaut euch die mal an, die sind cool. Und dann ist man einfach hingegangen und hat sich überraschen lassen und war dann oftmals natürlich auch umso beeindruckter. Und das, glaube ich, hat es bei Grobschnitt wirklich öfter gegeben, diesen Aha-Moment von Konzertbesuchern, die sich völlig unvoreingenommen auf so eine Show eingelassen haben. Und das waren wirklich Shows bei den Jungs. Die sind ja auch mit verrückten Kostümen aufgetreten. Ich habe es gesagt, der Humor hat bei Grobschnitt auch immer eine große Rolle gespielt. Und sie werden ja auch mit dem Label Krautrock ein bisschen versehen. Der Krautrock war quasi der Progressive Rock aus Deutschland. Das war ein Label, das eher so die Engländer den deutschen Prog-Bands verpasst haben. Und obwohl Grobschnitt aus Deutschland kam eben und auch unter dem Label Krautrock liefen, die Texte bei ihnen waren immer Englisch. Bis 1976, bis sie mit der Plattenfirma Metronome mal gesprochen haben, gesagt, Mensch, wie wär's eigentlich, wenn wir mal ein deutsches Album machen? Und dann hat man gesagt, ja, wir haben ja genügend Alben schon veröffentlicht, nehmen wir doch einfach das Album Jumbo und tauschen die englischen gegen deutsche Texte aus. Dann hat man sich Anfang 76 ins Studio gestellt, hat den Gesang neu aufgenommen auf Deutsch und dann das Album auf Deutsch ein zweites Mal eben veröffentlicht nach der englischen Version. Es war übrigens das erste Album einer deutschen Rockband, das zweisprachig erschienen ist. Auch eine interessante Konnotation. Und auf Jumbo gibt's dann so großartige Stücke wie Vater Schmidts Wandertag oder Sonntags Sonnabend. Das sind natürlich großen, langen, ausladenden Stücke, 10, 11, 12 Minuten lang. Aber das vielleicht beeindruckendste Stück ist ja der Titel Clown, bei dem auch ein bisschen, muss man ehrlicherweise sagen, die britischen Inspiratoren des englischen Progressive Rock dann ein bisschen deutlich werden. Also Grobschnitt wäre ein bisschen übersehen öfters mal, aber da werden wir heute Abend was dagegen tun. Hier sind sie mit dem Album Clown aus der deutschen Ausgabe ihres Albums Jumbo.

Korbschnitt mit dem Clown. Ja, ja. Und das Nachspiel dieses Stücks könnt ihr im Hintergrund noch hören. Das ist so ganz typisch für Grobschnitt. Das ist so ein bisschen dieser schräge Klamauk-Humor. Das hat nicht unbedingt allen Prog-Fans immer ganz gut gefallen, weil der Progressive Rock ja so eine wahnsinnig ernste Geschichte ist und man wollte immer sehr getragen und ja auch sehr seriös natürlich agieren, und da haben dann diese humoresken Noten vielleicht gar nicht immer so reingepasst. Aber tatsächlich ist das so eine gute Geschichte. IQ sind ja auch so eine Band, allerdings mit eher britischem Humor natürlich, die sich selber auch immer wieder auf den Arm nehmen kann und auch den Progressive Rock ein bisschen auf den Arm nimmt und dem Ganzen damit ein bisschen die Verspanntheit durchaus nehmen kann. Und das haben Grobschnitt auf ihre Weise natürlich auch geschafft. Also dieses Stück Clown aus dem Jahr 1976 vom ersten deutschsprachigen Album von Grobschnitt, Jumbo. Das ist schon eins, ich habe es vorhin gesagt, dass so ein bisschen die Inspiration der Band auch aufzeigt, durchaus. Also man kann vielleicht erahnen, dass damals so Alben wie Selling England by the Pound oder auch die Yes-Alben durchaus sehr, sehr erfolgreich waren und auch ja in einzelnen Momenten durchaus ja ein bisschen Pate gestanden haben, ja, ob das nun so kleine Gitarrenmotive sind, die mal an Steve Hackett oder mal an Steve Howe erinnern, oder auch die Orgel, das sind natürlich ganz typische Elemente, aber die haben Grobschnitt in ihren eigenen Kosmos dann quasi so eingefügt und ja, mit diesem ersten deutschen Album, das sie dann veröffentlicht haben 1976, waren sie dann so ein bisschen auch ja in der Konkurrenz zu anderen deutschen Prog-Bands gestanden. Also ich habe ja vorhin Anyone's Daughter oder Kran auch erwähnt. Kran haben ja auch Englisch gesungen, aber Novalis oder vielleicht auch Hölderlin, die waren ja vorher schon immer deutschsprachig unterwegs. Also hat man sich ein bisschen mit denen gerieben. Ich denke nicht, dass die damals wirklich ernsthaft Konkurrenten waren. Ich glaube, man hat sich da eher vielleicht ein bisschen freundschaftlich gegenüber gestanden und sich vielleicht auch ein bisschen geholfen. Aber es ist ein tolles Album. Also Jumbo müsst ihr auf dem Zettel haben. Wenn ihr es noch nicht in der Sammlung habt, dann nix wie los und das Teil nochmal genauer checken. Das war also Grobschnitt mit dem Stück Clown aus dem Album Jumbo 1976. Wir gehen 10 Jahre weiter ins Jahr 1986. Also ihr merkt schon, wir arbeiten uns so durch die Jahrzehnte. Grobschnitt 50 Jahre her. Das nächste Stück ist zumindest 40 Jahre alt vom Album Invisible Touch. Genesis haben 1986 das gleichnamige Album ja veröffentlicht und die Fans waren damals gar nicht happy. Das war irgendwie ja vielleicht auch dem Umstand geschuldet, dass man Invisible Touch immer ein bisschen mit natürlich Alben wie Foxtrot oder The Lamp, vielleicht auch Trick of the Tail und natürlich mit den alten Genesis irgendwie verglichen hat. Und da konnten natürlich die Popsongs dann irgendwie nicht so gut abschneiden. Aber es ist wie so oft, wenn man ein bisschen mehr Distanz hat, insbesondere historisch, dann merkt man, wie viel besser manche Dinge damals wirklich waren, auch in den 80ern, als man es damals vielleicht gesehen hat. Aber heute nochmal mit 40 Jahren Abstand, da stellt man eigentlich schon fest, das Album war damals seiner Zeit mehrere Jahre wahrscheinlich voraus, wenn nicht noch mehr. Und die Stücke waren einfach stark. Die Band hat sich einfach verändert. Ich finde das toll. Und wir hatten immer noch ein Faible für Longtracks. Domino ist ein gutes Beispiel. Und das ist für mich irgendwie so, das passt so in den August rein. Ist für mich so ein Sommerstück, weil ich die Band damals auch zu der Zeit 1986 kennengelernt habe. Und Domino war so nach Land of Confusion eigentlich das Stück, das mich so richtig ja in seinen Bann gezogen hat. Das war für mich ja als 13-Jähriger damals völlig unvorstellbar. Kann es sein, dass ein Stück länger als 4 Minuten ist? Weil was hat man im Radio gehört? Genau, die Stücke, die halt 3,5, 4,5 Minuten lang waren. Und dann kamen die da und machen so ein 10-11-Minuten-Teil. Das war ja völlig, ich war fassungslos. Ja. Und bis heute eins meiner Lieblingsstücke. Hören wir uns jetzt gemeinsam an. Hier aber in der Live-Version vom Live-Album Live Over Europe. Hier sind Genesis aus dem Jahr 2007 mit Domino.

Domino Live 2007, Genesis von ihrem Album Live Over Europe. Das war ja so quasi die Reunion nach vielen, vielen Jahren, nachdem Collins sich von der Band gelöst hatte 1996. Und dann hatte die Band ja einen Versuch mit Ray Wilson. Ein Album haben sie mit ihm aufgenommen und veröffentlicht. Gutes Album übrigens. Aber irgendwie, tja, hat man dann versucht, 2007 an die alten Zeiten nochmal anzuknüpfen. Es ist der Band wirklich sehr gut gelungen. Domino in dieser Live-Version ja sehr, sehr kraftvoll. Hat für mich persönlich live nicht ganz immer die Atmosphäre der Studioaufnahme einfangen können, aber dafür eben diese Power, dieser Heavy Synth Bass und dann diese Jam-Gitarre von Mike Rutherford, die spielt er ja schon deutlich heftiger als in der Studioversion. Aber mir hat auch die 2022er Live-Version sehr, sehr gut gefallen. Die werden wir leider nie auf CD oder in irgendeiner Form offiziell zu hören bekommen. Phil Collins war ja damals nicht besonders gut bei Stimme und auch in keiner guten Verfassung. Hat er dann teilweise bei den Konzerten auch ein bisschen die Texte vergessen und war immer vom Gesang so gefühlt manchmal so ein bisschen hinterhergehangen. Viele Fans, naja, ich weiß nicht, ob das Fans waren, aber viele Kommentatoren haben das damals ein bisschen negativ aufgeführt. Ich fand es nicht. Ich fand die Band 2022 sehr beseelt und irgendwie im Reinen mit sich selber. Das waren wirklich sehr, sehr schöne Auftritte. Jetzt geht's Phil Collins wohl wieder besser, nachdem er 2024, das hat er in einigen aktuellen Podcasts nun erzählt, auch ein zweites Mal fast über den Jordan gegangen wäre. Also wieder ein Rückfall in den Alkohol, wie schon einige Jahre zuvor. Also wirklich, wirklich übel. Wurde dann auch noch schwer medikamentös behandelt. Jetzt geht's ihm wohl wieder sehr, sehr gut. Er macht zumindest optisch, wie auch ja von seiner ganzen Art und Weise, wie er spricht und die Dinge formuliert, einen deutlich besseren Eindruck als die gesamten letzten Jahre. Er scheint tatsächlich wieder zurück zu sein, in guter Form zu sein, ist clean und vor allen Dingen hat er wieder Lust. Das ist das Schöne und er spricht von Musik, von neuer Musik, von vielen Songs, die er angeblich fertig hat, von vielen Songs, die fast fertig seien. Da darf man sehr, sehr gespannt sein, ob und in welcher Form da vielleicht doch nochmal etwas passiert. Auf jeden Fall gibt es das Debütalbum, das Solo-Debüt von Phil Collins, Face Value aus dem Jahr 1981 mit dem Mega-Hit In the Air Tonight, ganz bald, nämlich im September, in einer neuen Version. Und zwar hat da niemand Geringeres als Steven Wilson Hand angelegt, hat einen neuen Stereo-Mix veranstaltet, plus ein 5.1 Surround und Dolby Atmos, das gehört ja heutzutage zum guten Ton. Also im September gibt's dann Face Value nochmal in neuem Glanz. Ich bin echt gespannt, was Steven Wilson aus diesem Album gemacht hat. Ist ja ein Meisterwerk und ja, vielleicht ist Phil Collins dann einmal mehr wieder zurück im Rampenlicht. Wir werden sehen. Gentle Giant, die sind vielleicht nicht ganz so im Rampenlicht, aber sie tun was für ihre Fans, nämlich das Gleiche, was Phil Collins gerade in Planung hat und im September dann veröffentlicht wird. Das haben sie mit ihrem 73er Album Inner Glass House getan. Das gibt es jetzt in einem neuen Mix. Sehr, sehr schön gemacht in einem neuen Stereo-Mix, aber ja, eben auch dort 5.1 Surround und Dolby Atmos Mix. Das ist ein interessantes Album gewesen, damals 1973. Für mich war es der Einstieg bei Gentle Giant. Es war nicht mehr ganz so, wie soll ich sagen, wenn ich sage nicht mehr ganz so abgefahren, dann stimmt das eigentlich. Es war genauso abgefahren wie die Alben davor, aber irgendwie waren die Songs trotzdem ein bisschen griffiger. Die hatten ein bisschen mehr Druck. Und in den späten 70ern wurden ja die Songs von Gentle Giant auch einfacher, wenn man so möchte, aber viel kraftvoller. Also ich fand auch die Spätphase der Band keineswegs schlecht, auch wenn da viele Fans gesagt haben, ja, die sind so kommerziell geworden. Fand ich auch nicht. Die Musik war weiterhin extrem komplex und Inner Glasshouse ist vielleicht so in dieser Schnittstellenphase von Gentle Giant, war für mich persönlich der Einstieg bei der Band, wo ich dann wirklich ein Album gefunden habe, wo ich sage, von A bis Z, das gefällt mir, seine 37 Minuten, da stimmt wirklich jede Note und wie gesagt, sie können auch Gas geben. Das Stück Way of Life im neuen Mix glänzt richtig, hat unfassbare Energie. Hier sind Gentle Giant von Inner Glass House. Ja!

0: Gentle Giant von ihrem Album In a Glass House aus dem Sommer 1973 im Juli damals aufgenommen. Und ja, dieses Stück Way of Life ist wirklich eins der herausragenden von diesem Album. Die unglaublichen kraftvollen Momente, die man da zu hören bekommt, und dieses neue Mix, bei dem ja auch die Band selber quasi mit an Bord war und quasi das Ganze, wie sagt man, überwacht hat, oder Supervision nennt man das. Also Überwachung ist da vielleicht ein bisschen hart ausgedrückt, aber auf jeden Fall haben sie sich das Ganze wirklich sehr, sehr genau mit angehört und mitentschieden. Und die neue Version, die kommt auch mit Blu-ray Audio daher, und auf der sind dann eben auch das 5.1 Surround Mix und das Dolby Atmos Mix. Also diese Dolby Atmos Geschichte, die ist ja irgendwie bei vielen Alben, bei vielen Klassikern, die schon mehrfach wieder veröffentlicht wurden, jetzt die Rechtfertigung anscheinend, das Ganze nochmal neu aufzulegen. Wir hören nachher gleich ein weiteres Beispiel mit dem Album Fish Out of Water von Chris Squire. Aber jetzt sind wir mal ganz ehrlich, wer von uns hat eine Dolby Atmos Anlage zu Hause oder einen Zugriff darauf, wo man das irgendwie genießen oder hören könnte? Keiner. Vielleicht ist es so, dass wir in 10 Jahren alle da sitzen und sagen, jetzt ist der Standard in jeder Wohnung, dass es ein akustisch eingerichtetes Zimmer mit Dolby Atmos gibt. Ich glaube nicht dran, aber man darf ja träumen, und dann kann man endlich mal seine ganzen alten Audio Blu-rays rausziehen und sich diese Dolby Atmos Mixe anhören. Oder ansonsten muss man sich halt selber irgendwie vielleicht noch einen Lautsprecher oben an die Zimmerdecke hinknallen. Ich weiß es nicht, aber ich bin ganz ehrlich, ich bin da noch sehr, sehr konservativ und unterwegs mit Stereo-Setup zu Hause, aber dafür in guter Form. Und ich finde auch, diese Alben können im Remix-Format, im Stereo-Format dann wirklich glänzen. Ich finde es sehr, sehr kraftvoll, und die Auflösung ist toll, wie man wirklich die einzelnen Instrumente ganz großartig raushören kann. Ich weiß nicht, warum das in den 70ern oft anders abgemischt wurde. Da ist das Ganze alles ein bisschen enger zusammengerückt. Da waren die Instrumente nicht so klar voneinander getrennt, und vielleicht hat man das aber auch damals gebraucht als Fan, um ja die Melodien mehr für sich erschließen zu können. Heutzutage hat man dann mehr Interesse, hinter die Musik nochmal zu schauen und zu sagen, Mensch, wie hört sich denn jetzt wirklich, wie genau geht denn die Basslinie? Und dann ist man ganz verwundert, dass man auf einmal jedes Element so genau heraus hören kann. Das ist eine tolle Erfahrung, finde ich, als Hörer, und ja, deswegen bin ich persönlich ein großer Fan von diesen Remixes und von diesen Re-Releases. Sie zeigen halt eine andere Seite der gleichen Musik. Ist auf jeden Fall sehr, sehr gelungen. Auch diese Neuauflage von Gentle Giant In a Glass House. Mein persönlicher Favorite von Gentle Giant. Insofern war ich jetzt echt happy, dass sie sich dieses Albums mal angenommen haben. Und es war ja auch eine großartige Band, muss man sagen, die auf der Bühne durchaus in der Lage waren, einfach mal Instrumente zu tauschen. Ja? Schlagzeuger nimmt die Gitarre, Gitarrist macht jetzt Keyboards, Keyboarder hat gesagt, gib mir den Bass. Ja? Und dann haben die weitergespielt. Und jetzt nicht irgendwie in schlechterem Format. Die haben wirklich einfach eine unglaubliche Perfektion an ihren Instrumenten mit sich gebracht. Und das hat sie auch in die Lage versetzt, diese verrückten Sachen, die sie ja auf den Alben veröffentlicht haben, auch wirklich zu spielen. Nicht nur im Studio, sondern auch live. Ja, also es ist toll, und wir bleiben noch ein bisschen in den 70ern. Wir gehen aber 3 Jahre weiter, vom Jahr 73 ins Jahr 76. Das war das Jahr, in dem Yes in den USA unterwegs waren mit ihrem damaligen Keyboarder Patrick Moraz. Und man fragt sich ja aus heutiger Sicht, um da vielleicht mal an einer ganz anderen Stelle anzufangen, wie kann es eigentlich sein, dass wir in den 70ern, 80ern, auch in den 90ern teilweise unfassbar großartige Konzerte und ganze Tourneen von vielen Bands und Solokünstlern gesehen haben, und von so vielen dieser Tourneen gibt es gar nichts. Da gibt es, ja gut, man will jetzt nicht immer gleich einen Videomitschnitt haben, aber man fragt sich doch, Mensch, warum gibt es denn dann wenigstens Audiomitschnitte? Warum hat das keiner gemacht damals? Und bei Yes war das Gleiche. Von dieser Tour, mit von dieser Zeit, wo sie mit Patrick Moraz auf Tour waren, der ja nur für ein Album, nämlich für Relayer, bei Yes damals angeheuert hatte. Warum gab es da nie was? Natürlich haben sie damals nichts veröffentlicht. Okay, das kann man noch verstehen. Das war damals anders als heute. Da hat man halt alle 3, 4 Alben dann vielleicht mal eine Live-CD veröffentlicht oder ein Live-LP veröffentlicht. Aber warum haben die eigentlich nichts in petto? Und jetzt gibt es endlich den ersten offiziellen Mitschnitt von dieser Tournee vom 17. Juni 1976, aufgenommen im Roosevelt Stadium in Jersey City. Und da muss man auch sagen, der Mitschnitt ist gut, ja, aber der ist jetzt weit weg davon, dass man sagt, das ist jetzt der akustische Traum. Das ist einfach ein, ich würde mal sagen, mittelordentlicher Soundboard-Mitschnitt. Und wie gesagt, das frage ich mich einfach, warum man damals das nicht häufiger gemacht hat. Zumindest von jeder Tour ein, zwei Konzerte aus sauber mitgeschnitten. Aber vielleicht lag es einfach an den Materialkosten. Damals, ja, da muss man sich auch mal ein bisschen in die alten Zeiten versetzen. Heutzutage, ja, hält man irgendwie ein digitales Speichermedium hin oder knallt das Ganze per Livestream durch, dann ist das in der Welt in wenigen Sekunden komplett verbreitet, noch während das Konzert vielleicht läuft, ja. Und es ist multiplizierbar ohne Ende und ohne Verlust. Damals war das natürlich anders. Da hat man eine Riesenmaschine gebraucht, um so ein Konzert überhaupt auf Band natürlich mitzuschneiden. Und dann ist die Frage, ja, wohin mit den Bändern? Sind die Bänder überhaupt lang genug? Ja, während des Konzerts, da konnte man nicht einfach zwei Stunden am Stück aufnehmen. Da musste man also mehrere Bänder haben, also mehrere Bandmaschinen auch, oder zwischendrin wechseln. Was bedeutet, hätte man verpasst einen Teil des Konzerts, und diese Bandmaschinen waren ja riesig groß, schwer zu transportieren, und die Bänder, was ist danach passiert? Wer kümmert sich um die Archivierung und, und? Also das war damals eine ganz andere Logistik, nehme ich an. Und von daher ist das vermutlich eine der Begründungen, warum man gesagt hat, machen wir einfach nicht, war der Aufwand viel zu groß. Und vielleicht haben die damals auch gedacht, ja, wir spielen ein paar Konzerte hier. Ist ja, ja, morgen spielen wir wieder eins. Also warum sollen wir das aufnehmen? Jetzt gibt's zum Glück aber immerhin bei Yes ein bisschen Abhilfe, was die 76er Tour angeht. Die Tour mit Patrick Moraz. Und es ist ein sehr, sehr interessanter Mitschnitt, weil man wirklich sehen kann, wo der große Unterschied ist zwischen Patrick Moraz und Rick Wakeman. Der gute Patrick musste ja einige, ganz klar, einige der Yes-Klassiker aus der Vergangenheit, bei denen Rick Wakeman an den Keyboards war, auch mit aufführen, und er hat da seine ganz eigene Interpretation dann hineingelegt, und das auf wirklich interessante Art. Man muss sich dann ein bisschen umgewöhnen, wenn man die normalen, in Anführungszeichen, normalen Versionen gewohnt ist, weil Moraz einfach wenig Wert manchmal auf die ursprüngliche Melodie legt. Der spielt einfach drumherum und improvisiert. Also das ist ein ziemlicher Freigeist gewesen damals, und das macht aber auch eben diese Aufnahmen so spannend und so interessant. Er spielt es nicht einfach nur nach, sondern es ist wirklich ein bisschen, es sind andere Yes, das kann man sagen. Und damit der Sprung nicht ganz so groß wird, hören wir einen der ganz großen Klassiker von Yes, Siberian Kachu, mit Patrick Moraz an den Tasten. Hier sind Yes aus ihrem, ja, jetzt endlich erschienenen Album Live im Roosevelt Stadium, hier mit dem Stück, wie gesagt, Siberian Kachu.
1: Leider von uns gegangen, aber unvergessen.
0: Ah, das wollte ich eigentlich nicht. Das wollten wir eigentlich nicht. Das im Promoblock, der kommt erst später. Aber macht nichts. Jetzt haben wir als nächstes in der Pistole. Und ich erzähle euch nachher noch einen kleinen Schwank, wie das heutzutage im Studio hier läuft. Hier gibt es nämlich keine CD-Player mehr. Und für so, ja, sag ich mal, Oldschool-Leute wie mich ist das manchmal ein ziemliches Ärgernis. Warum? Das erzähle ich euch später. Sowas kann natürlich auch passieren. Ja, drückt man den falschen Knopf, hast du die falsche Musik drin. Aber jetzt kommen jetzt für euch mit Siberian Kachu.
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Yes Live im Sommer 1976 mit Siberian Katru vom neuen in Anführungszeichen Live-Album, das sie jetzt gerade veröffentlicht haben, vom Auftritt am 17. Juni 76 mit Patrick Moras. Das ist wirklich mehr als überfällig gewesen, dass endlich mit diesem genialen Keyboarder irgendeine Live-Aufnahme von Yes offiziell veröffentlicht wird. Ein richtig tolles Konzert. Und ja, neben diesen Klassikern gibt es dann aber auch die Stücke von Relayer zu hören. Soundchaser zum Beispiel, The Gates of Delirium. Jetzt bin ich selber schon ganz deliriös. Also es ist wirklich ein toller Live-Mitschnitt. Es gibt auch im Übrigen einen Abschnitt, das war ja bei Yes immer üblich, dass die Musiker einen Solo-Spot bekommen. Also Steve Howe mit seinen akustischen Gitarren, The Clap zum Beispiel oder Mood for a Day hat er dann immer gerne gespielt. Auch Chris Squire mit Amazing Grace zum Beispiel. Aber hier hat auch The Story of I, das Album von Patrick Moras, seine Zeit bekommen. Das konnte er in Auszügen damals vorstellen, ein Konzeptalbum. Er hat auch brasilianische Einflüsse gehabt aus dieser Zeit damals. Der Typ war einfach verrückt. Verrückter Keyboarder und auch dieser Solo-Spot ist verrückt. Aber er ist ein starker Counterpart gewesen zu diesem dominanten Steve Howe. Also das muss man wirklich sagen. Für mich hat das Ganze eine interessante Note, auch wenn man sagen muss, dass die Alben mit Rick Wakeman immer irgendwie ein bisschen, harmonischer ausgefallen sind. Auch wenn es innerhalb der Band nie harmonisch war, aber musikalisch hat er vielleicht ein bisschen smoother reingepasst als der querköpfige Patrick Moras. Aber tolle Aufnahme ist es allemal. Wenn es im Hintergrund ein bisschen rumpelt, denkt euch nichts dabei. In Nürnberg hat es angefangen zu regnen und es blitzt und donnert. Also ein bisschen Abkühlung können wir brauchen im Studio hier. Ich kann euch sagen, es ist eigentlich kaum auszuhalten. Aber mit der richtigen Musik, da hält man natürlich so einiges aus. Ich zumindest. Ich hoffe, ihr daheim auch. Jetzt gibt es den Longtrack und wir bleiben halten. Aber mit der richtigen Musik, da hält man natürlich so einiges aus. Ich zumindest. Ich hoffe, ihr daheim auch. Jetzt gibt es den Longtrack und wir bleiben so ein bisschen im Yes-Kosmos noch. Der kommt heute Abend.

Album eines Yes-Musikers, ja, außerhalb von Yes eben. Das halte ich an der Stelle mal so fest, so absolut. Es ist deswegen auch noch ein interessantes Album, weil es keinen Gitarristen hat. Chris Squire spielt alles, was sich nach Gitarre anhört auf diesem Album, selbst mit dem Bass. Und das macht er unglaublich gut. Man vermisst die Gitarre nicht. Vielleicht auch deswegen, weil man mit Mel Collins einen tollen Saxophonisten zu hören bekommt auf diesem Album, der ja bei allen großartigen Bands der Welt, bei Camel, bei den Dire Straits, ach, der war ja wirklich einer der gefragtesten Saxophonisten, ist auf diesem Album auch zu hören. Am Schlagzeug sitzt Bill Bruford, also ein bisschen Yes-Hilfe hat Squire gehabt, obwohl Bruford ja da ja schon längst nicht mehr bei Yes war, 1975. Aber vielleicht auch, weil Squire sich mit diesem Soloalbum einen Traum erfüllt hat, und zwar den, nach den frühen Yes-Alben nochmal mit einem Orchester zu arbeiten, und zwar im großen Umfang, wirklich mit epischem Ausmaß. Und das macht dieses Album so unglaublich fett, weil das Zusammenspiel aus Rockinstrumentarium und Orchester hier so wunderbar harmoniert. Es fließt alles ineinander, es passt perfekt dazu. Und der Beat, den Bill Bruford diesen Stücken gibt, dieser unglaublich tighte Beat mit unfassbarem Groove, also es ist einfach in die Ewigkeit gemeißelt, dieses Album. Und da haben wir heute mal den Longtrack draus gezogen, der eigentlich aus zwei Stücken besteht, aus dem langen Stück Safe, das hier eine eher orchestrale Suite darstellt. Und davor geschaltet ist aber das Stück Lucky Seven, das damals auch als Single ausgekoppelt wurde, und das völlig zu Recht. Zusammen gibt das weit über 20 Minuten Musik, aber es ist einfach auf die 12 gespielt, voll auf den Punkt. Hört es euch selber an. Hier ist Chris Squire aus seinem Album Fish Out of Water, und danach erzähle ich euch, warum wir uns das heute eigentlich gemeinsam anhören.

Tja, das hat schon einen gewaltigen Vortrag geleistet, dieser 20 Minuten Lucky 7 und Safe. Das war Chris Squire mit zwei Tracks, ja, zu einem Longtrack zusammengewachsen quasi. Das war die zweite Seite seines Soloalbums Fish Out of Water. Das erschien 1975 und ist gerade so in diese Phase bei Yes hineingeplatzt, die geprägt war von einigen Veränderungen, als die Band mal wieder fast auseinander war irgendwie. Und zwischen dieser Tour 1976 mit Patrick Moraz und dem Album Relayer, da irgendwo dazwischen drin hat das Ganze stattgefunden, hatte sich Bill Bruford geholt, Jimmy Hastings übrigens von Caravan, er war auch einer der Gastmusiker auf dem Album Fish Out of Water, Mel Collins, den haben wir auch gehört im Stück Lucky Seven am Saxophon, also wirklich tolle Musiker, aber man weiß das, ja, es gibt natürlich viele Alben, wo tolle Musiker zu hören sind und dann fragt man sich, wozu hat man die eigentlich gebraucht? Wenn die musikalische Substanz nicht da ist, ja, dann kann man die besten Musiker haben, nützt auch nichts. Aber dieses Album, ich habe es vorhin gesagt, habe mich ja hinreißen lassen zu sagen, das ist das beste Album aus dem Yes-Kosmos, das als Soloalbum veröffentlicht wurde. Und ich bleibe bei dieser Meinung. Irgendwie auch der Bass, wie Chris Squire seinen Bass interpretiert, das ist nochmal eine Stufe weiter, als er es normalerweise bei Yes getan hat. Warum? Vielleicht, weil natürlich bei Yes die Gitarre von Steve Howe vielfach alles doch ein bisschen überragt hat und dem auch Platz machen musste, auch klanglich. Aber auf diesem Album Fish Out of Water hat es wirklich geschafft, die Gitarre vergessen zu lassen. So hart das vielleicht klingen mag, aber sein Bass spielt nicht nur rhythmisch unfassbar tolle Staccato-Momente, die dem Ganzen immer wieder einen sagenhaften Groove verleihen, sondern er hat auch wirklich das Gespür dafür, Bass-Soli oder Bass-Elemente zu spielen, die normalerweise vielleicht die Gitarre übernommen hätte. Also das ist wirklich ein ganz, ganz wunderbares Album, wo eben diese Rockband mit dem Orchester zu einem großen und ganzen regelrecht verschmilzt. Ja, und ich habe vorhin gesagt, warum hören wir uns das Stück heute eigentlich an? Es ist mal ganz schwer, seine Top 10 Alben zusammenzutragen und welches ist dann dabei und welches ist nicht. Aber ich gebe wirklich zu, dieses Album ist schon seit vielen, vielen Jahren eines meiner absoluten Prog-Lieblingsalben. Und ich fand es wunderschön, dass dieses Album jetzt zum 50. Geburtstag nochmal geehrt wird, quasi eine Hommage erfährt. Und Stephen W. Taylor hat sich des Albums angenommen und hat auch einen neuen Mix erstellt und den dann für Stereo, das gleiche aber auch für 5.1 Surround und für den Atmos-Bereich. Und dieses Album erstrahlt wirklich nochmal in einem neuen Glanz, dass man sich fast reinlegen möchte. Also ich kenne das Album wirklich sehr, sehr gut inzwischen und es ist so wunderbar, eigentlich in jeder Variante, in der ich es gehört habe, in der Originalversion, im Remix, das ist ja schon seit einigen Jahren, ich glaube seit 12, 13 Jahren gab es ja schon einen Remix und auch einen Surround-Mix, aber jetzt nochmal diese neue Version auch super genial, also ja, ich weiß gar nicht, was ich sagen soll, ich bin einfach happy, dass es das gibt und ich möchte euch das Album einfach wirklich sehr, sehr ans Herz legen, Fish Out of Water von Chris Squire, das war der Longtrack heute Abend hier bei Prog Dependent und den guten Chris Squire wird es natürlich in der nächsten Ausgabe von Prog Dependent in 14 Tagen auch wieder zu hören geben, die nächste Live-Ausgabe gibt es am 30. August, das ist dann die Nummer 773, also da werden wir sicherlich auch einige von den Klassikern, die wir heute gehört haben, Gentle Giant zum Beispiel, nochmal wieder hören und ganz sicherlich auch Chris Squire. Heute Abend haben wir aber noch ein paar andere Themen und zwar auch durchaus aktuelle Sachen. Karnataka zum Beispiel, die britische Band, hat ein weiteres Live-Album veröffentlicht. Das hatte ich auch schon in der einen oder anderen Sendung hier vorgestellt. Aber es ist wirklich die Art von Progressive Rock, wo ein bisschen die folkig-orchestralen Elemente mit dem Neoprog verschmilzen. Das Ganze ist wirklich so wie möchte ich das sagen? Ein süßliches Erlebnis. Das ist vielleicht tatsächlich mal eine treffende Etikettierung, aber ohne, dass es jetzt übersüß wird. Also ich weiß nicht, ob ihr Zucker oder Aspartam oder was auch immer bevorzugt als Süßungsmittel. Aber Karnataka haben das, diese Harmonie, durchaus süße Harmonie, die in ihren Stücken drin liegt, die können sie auch in epischem Breitbandformat zelebrieren. Und das machen sie insbesondere dann, wenn sie live auf Tournee sind. Das, was der Band ein bisschen immer wieder Nackenschläge verpasst, ist,
dass eigentlich fast nach jedem Album irgendwie die Sängerin wieder verschwindet und sie brauchen eine neue. Allerdings schaffen sie es irgendwie, dass einem das gar nicht auffällt. Also nur wenn man auf die Namensliste schaut, dann stellt man es wirklich fest. Und auch auf Requiem for a Night haben sie wieder eine neue Sängerin mit an Bord gehabt und klappt aber wunderbar. Der Auftritt stammt schon aus dem Juni 2024, jetzt erst veröffentlicht von der Band auf ihrem eigenen Label im Rama Records. Und das ist eine Band, die ich über die Jahre hier bei Procdependent immer dabei habe. Sie verändern sich nicht allzu sehr, aber das, was sie tun, tun sie irgendwie mit einer gewissen Perfektion. All Around the World, das ist ein Stück aus dem aktuellen Live-Album von Karnataka, Requiem for a Night.

0: Requiem for Night heißt die neue Live-Scheibe von Karnataka. In den Niederlanden wurde sie aufgenommen 2024. Und wie es bei den Briten üblich ist, inzwischen gibt es quasi nach jedem Studioalbum eine Mini-Tour und auch ein Doppel-Live-Album. Das ist die aktuelle Scheibe von Karnataka. Ja, und wir nähern uns schon dem Ende der heutigen Ausgabe von Proc Dependent. Geht ja doch immer ziemlich schnell. Viele Klassiker heute, aber nach Karnataka müssen wir jetzt noch was anderes Neues hören, unbedingt. Und zwar das neue Studioalbum von Saris. Das Project of World betitelt ist. Die neue Scheibe von Saris ist ja wirklich ein großer Sprung für die Band mit einem Sänger, den sie sich jetzt an Bord geholt haben. Dirk Ackermann hat sich da ja auf die Suche begeben und hat den richtigen Mann gefunden. Das muss man schon mal ganz klar sagen. Henrik Wager oder Wager ist auch muttersprachlich Engländer. Das hilft der Musik auf jeden Fall und hilft auch dem Gesang. Also, und er ist ein Profi, das muss man mal ganz klar sagen. Die Band wächst da irgendwie noch ein Stück weiter. Und ja, dieses neue Album ist auch von den einzelnen Kompositionen wirklich toll, absolut gelungen. Ein Highlight jagt das andere und sie zeigen auf dem Album, dass sie ja durchaus mal die rockigen Nummern, die eher ein bisschen Tempo machen und ein bisschen Druck machen, im 5-Minuten-Bereich beherrschen und auch die längeren Stücke 11, 12 Minuten. Aber dann gibt es eben auch die dazwischen, die ja nicht super ausladend sind, aber jetzt auch nicht recht straight daherkommen. Und das Stück Is Anybody Out There, das ist ein ganz gutes Beispiel dafür mit gut 7 Minuten Spielzeit. Und das hören wir uns jetzt gemeinsam an. Wir gehen in den Schlussspurt in dieser 772. Ausgabe von Proc Dependent. Hier sind Saris von ihrem neuen Studioalbum Project of World.
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Saris aus ihrem neuen Album Project of World mit dem Stück Is Anybody Out There? Und damit sind wir jetzt wirklich im absoluten Schlussspurt heute Abend hier bei Prog Dependent. Und ich habe euch versprochen, noch zu erzählen, was es für Nachteile hat, dass Studios heutzutage keinen CD-Player mehr haben. Das ist nämlich das Problem, wenn man dann die CDs ja separat vor der Sendung einlesen muss und dann werden sie quasi auf die Rechner im Studio aufgespielt. Ja, und wenn man dann feststellt, dass man irgendwie den falschen Track eingelesen hat, dann hat man natürlich ein Riesenproblem, weil man dann kurzfristig nichts mehr ändern kann. Ja, also dann kann man nicht sagen, oh, dann habe ich die falsche CD vorhin eingepackt, ich habe aber immer Ersatz-CDs noch dabei. Nee, das geht dann leider nicht. Also, das ist so ein bisschen die Schwierigkeit heute Abend, weil in der letzten Sendung hatten wir ja sowohl schon Lark's Tongues in A Speak and Pictures of a City aus dem Jahr 2014 und auch das Stück Lemon aus der Live-Aufnahme aus der Penn State University 1974. Also beide, sagen wir mal, aktuellen Live-Alben von King Crimson hatten wir genau mit diesen Songs in der letzten Ausgabe schon dabei. Und irgendwie, ich weiß auch nicht, was ich aufgeschrieben habe, aber auf jeden Fall kleiner Lapsus. Deswegen gibt's heute nochmal aus dem 74er Penn State University Mitschnitt das Stück Lament, einfach weil es so eine wunderschöne Ballade ist. Kann man ja nicht oft genug spielen, aber wie gesagt, das ist das Blöde, wenn man halt keine CD-Player mehr heutzutage in den Studios hat. Ich bin der Fan irgendwie der alten Zeiten, aber tja, wahrscheinlich irgendwie Auslaufmodell. Irgendwas in der Art muss es wohl sein. Nichtsdestotrotz, die nächste Ausgabe von Prog Dependent kommt am 30. August direkt zu euch nach Hause übers Radiogerät. 20 Uhr, wie immer, ist die Zeit für Progressive Rock hier bei Rockin' Radio auf Max Neo. Ich freue mich, wenn ihr dann dabei seid. Jetzt viel Spaß mit King Crimson. Wir hören uns. Bis dann. Macht's gut. Tschüss. Und bye-bye, sagt Harald Schmidt.

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1: Der Stone Proc Podcast. Heute ist es eine Art Empfehlung geworden, und zwar eine an mich selbst. Ich habe die Sendung mit Ingolf Preis gehört auf Wartburg Radio, und da wurde die Band Green Desert Tree vorgestellt. Und das hat mir gut gefallen, und so habe ich ihn um die Kontaktdaten gebeten. Und heute sind wir in Kontakt gekommen, und zwar sind bei mir Tim Sund und Sascha Giebel von der Band. Und die beiden begrüße ich jetzt recht herzlich, und die werden uns ein bisschen was über die Band erzählen. Hallo.
2: Hallo.
3: Hallo, grüß dich, Marek.
2: Schön, da zu sein.
1: Ja, Green Desert Tree, eine noch recht junge Band, obwohl die Mitglieder alle sehr erfahren sind. Ihr seid alle in verschiedenen Bands aktiv schon gewesen, und im Falle von Tim durchaus auch schon, vielleicht auch bei anderen, ich weiß es nicht, aber bei dir habe ich es gefunden, durchaus auch schon im zumindest relevanten Rockbereich. Mit Agitation Free warst du schon aktiv, oder bist es vielleicht auch noch? Da kannst du ja gerne
3: Ich bin aktiv.
1: Ja. Okay, kannst du also gerne dann auch nochmal ausholen. Das ist so im Krautrock-Bereich, ne? Und genau, die Band Green Desert Tree. Ich habe jetzt gefunden, das erste Album war von 2019. Ich nehme mal an, ein klein wenig länger gibt's euch schon. Vielleicht kannst du könnt ihr die Geschichte der Band mal ganz grob umreißen und ja, einfach mal so einen Überblick darüber geben, wann ist sie gegründet, was war vielleicht der Anlass dafür und ja, wie verlief die Entwicklung bis zum heutigen Tage?
3: Okay, ja, dann fange ich mal an. Und zwar begann das 2016, und im Grunde genommen wurde das getriggert durch die Platte von Stephen Wilson, The Raven That Refused to Sing. Als ich die Platte kurz, also so 2015, das erste Mal hörte, denke ich, dass es da war, da habe ich gedacht, okay, was ist das denn für eine Band? Was ist das für eine Musik? Weil da doch sehr große Jazz- und Improvisationsanteile dabei waren. Und auch der Sound hat mir unheimlich gut gefallen. Und dann habe ich halt mitbekommen, okay, da ist Adam Holzman an den Keyboards. Und der ist halt so ein Jazz-Typ aus New York, der auch mal mit Miles gespielt hat. Und ich war ja selbst mal in New York, habe dort studiert und habe da in dieser Jazz-Szene ein bisschen mitgemischt. Und das hat mich unglaublich angemacht. Und da habe ich gedacht, wow, da ist ein Rock-Typ, der integriert Jazz-Sachen zu so einer neuen Art von Stil. Und dann habe ich mir so überlegt, naja, ich komme von der anderen Seite und ich habe eine unheimliche Affinität für Rock und Progressive Rock, bin aber auch ein Jazzer. Und dann habe ich mir überlegt, ich könnte das doch mal von der anderen Seite aufrollen. Und so ist praktisch aus so einer Handvoll Jazzmusiker, weil eigentlich haben die fast alle einen Jazz-Background jetzt in dieser Band, ist praktisch eine Prog-Band entstanden. Und dann haben wir uns gegründet, haben uns eigentlich erstmal einfach nur motiviert getroffen und haben für ein Jahr lang Stücke geschrieben und zusammengebaut. Und ich habe dann irgendwann auch hatte ich plötzlich so ein Konzept vor Augen, was ich da machen wollte. Das hat mir beim Schreiben dann enorm geholfen. Und dann haben wir praktisch innerhalb von einem Jahr dieses Debütalbum zusammengeschraubt, aufgenommen. Und das ist

0: dann eben 2019 erschienen. Und eigentlich kann man sagen, hätten wir da schon sehr gerne durchstarten wollen, aber dann kam Corona. Hm. Und alle Konzertpläne, die es bis dahin dann schon gab, wurden alle zunichte gemacht. Und das war sozusagen die erste Phase der Band.
1: Hm. Jetzt hätte ich am liebsten schon zweimal reingehakt, weil zum einen ist es natürlich wieder herrlich, wie die Winde sich drehen und wie man immer wieder irgendwelche Parallelen erkennt. Adam Holzmann war ja auch auf meinem Soloalbum mit beteiligt. Ah, deswegen hatte okay, ich mit ihm also auch cool, schon zu tun. Und zum anderen steht auf meinem Zettel hier, also ich mache mir immer so ein bisschen Notizen, wenn ich die Musik höre. Und das habe ich in eurer Bandinfo nicht entdeckt, aber ich habe mir aufgeschrieben Porcupine Tree.
0: Also, aber das spielt ja auf jeden Fall eine Rolle.
1: Klar,
0: ne?
1: Also da gibt es definitiv Parallelen, finde ich ganz interessant. Und ja, ich komme ja auch quasi als studierter Saxophonist auch eher aus dem Jazz. Zumindest spiele es mit rein, sagen wir mal so. Ich habe mich nie als Jatzer gefühlt, aber irgendwie sind auch da wieder Parallelen. Finde ich sehr interessant. Jetzt kam Corona, hast du schon gesagt. Das Album selbst, das scheint ja damals eigentlich sehr, sehr gut angekommen zu sein. Es war also wahrscheinlich mehr als nur ein reiner kleiner Geheimtipp. Und ja, dann kommt Corona und man sitzt zu Hause und kommt nicht aus dem Keller raus im Moment. Wie habt ihr die Zeit überbrückt? Wie ging es weiter?
0: Naja, im Grunde genommen war es dann so, dass auch bedingt durch Corona dann eine totale Umbesetzung stattgefunden hat. Der Sascha, der neben mir sitzt, ist zuerst als Bassist dazu gestoßen, der Band.
2: Zum Release-Konzert.
0: Zum Release-Konzert schon, weil nämlich der Bassist der Band schon da nicht konnte, weil er mit einer anderen Band sehr unterwegs war und auch noch immer ist. Und dann war Sascha da. Und dann ist während der Corona-Zeit unser Sänger auf die Idee gekommen, was ganz anderes in seinem Leben zu machen und auszuwandern etc.
1: Okay.
0: Und dann war der plötzlich auch weg. Und dann hatten wir sozusagen, während gerade Corona komplett ausbrach, hatten wir keinen Sänger mehr. Dann haben wir auch ein bisschen irgendwie in dieser Corona-Zeit, wo man sich mal wieder treffen konnte zwischendurch, haben wir auch haben wir tatsächlich Auditions gemacht für Sänger. Aber letztendlich sind wir bei Sascha gelandet. Weil, Sascha singt halt auch, das war auch schon allen bekannt, nur eigentlich hatte er Bass gespielt. Im Endeffekt war es dann so, dass Sascha halt im Prinzip immer besser gesungen hat als die Kandidaten, die sich uns vorgestellt haben, bis wir dann zu dem Ergebnis gekommen sind, warum singt nicht einfach Sascha? Hm. Dann haben wir Stücke weitergeschrieben und dann hat er in den Proben erstmal immer in Doppelfunktion Bass gespielt, gesungen, was auch sehr cool war, weil dadurch der Bandrahmen noch intimer war und wir da so in so einem kleinen Rahmen wahnsinnig gut arbeiten konnten. Aber dann, als es dann in die Richtung ging, dann schon wieder nach Corona, wir gehen jetzt ins Studio und fangen an, die Platte zu machen. Da haben wir dann überlegt, wir brauchen eigentlich noch einen Bassisten.
2: Beziehungsweise mir wurde es zu viel. Also das war um beides. Ich sag mal, Bass spielen und singen habe ich ganz großen Respekt vor den Leuten, die das im Prog-Bereich machen. Es gab halt ein paar Stücke, die waren halt einfach sehr mühsam. Ja. Und es war natürlich eine schöne Herausforderung, aber am Ende des Tages wurde es mir dann zu viel und wir haben dann beschlossen, die Rolle des Bassisten nochmal neu zu besetzen. Genau.
1: Okay.
2: Das war zur Aufnahme endlich, zur Aufnahme des zweiten Albums.
0: Mhm. Genau. Ja.
1: Okay.
0: Ja, und Sascha hat denn seitdem ist er halt freier und hat dann eben auch, weil er halt so eigentlich auch ein Multi-Instrumentalist ist, übernimmt er jetzt praktisch eine zweite Gitarre, spielt ab und zu mal Keyboards und
2: kocht Kaffee
0: und singt in erster
2: Linie. Alles was anfällt.
1: Du kochst Kaffee, brauchst du noch eine Band? Okay, gut. Aber führt gerne weiter aus. Also das war mit dem zweiten Album sozusagen. Das Album ist ja mittlerweile da und ich nehme mal an, die Bandbesetzung ist jetzt stabil. Das heißt, ihr wollt damit natürlich auch möglichst viel raus.
0: Auf jeden Fall.
1: An die Luft, auf die Bühnen.
0: Ja, genau. Das ist jetzt schon unser Hauptaugenmerk. Aber wir wollen jetzt erstmal gucken, durch das Album, sag ich mal, so ein bisschen Publicity einfach für die Band zu machen und ein bisschen bekannter zu werden durch die Veröffentlichung, bevor wir jetzt irgendwie, sag ich mal, wirklich auf Tour gehen oder sowas. Ja, ich meine, wir hätten natürlich großes Interesse, mal auf ein paar Festivals zu kommen, wo uns mal ein paar Leute hören, die sowieso schon mal kommen, vielleicht nicht wegen uns, aber vielleicht dann danach würden sie auch zu einem Gig von uns kommen, zum regulären. Ne? Das ist so ein bisschen so die gerade das, woran wir so denken. Anstelle jetzt einfach loszuziehen und irgendwo zu spielen, da kommen drei Leute. Ja. Das muss erst, wir müssen das jetzt auf über diesen Weg jetzt erstmal ein bisschen anschieben.

0: Zur Musik würde ich nochmal kommen, zum Musikstil. Da war ich etwas überrascht, ja, nachdem ich die Videos mal so reingeklickt habe und gehört habe und habe dann die Bandinfo gelesen und da steht was von Neoprog. Ja, da sind wir wieder bei dieser Definitionsfrage, ne? Also ich denke bei Neoprog immer an was ganz anderes. an diese klassischen Flächen, lange Gitarren-Soli, diese ausufernden, ich sag mal, Reminiszenzen an die 70er. Ich finde schon, dass ihr da deutlich moderner klingt. Wie gesagt, vielleicht die Assoziation zu Porcupine Tree ist wirklich nicht so weit hergeholt. Selbst Anathema oder Saga auch ein bisschen, ne, so die späteren sogar. Aber auch so ruhigere Vertreter im Alternativ- und Artrock-Bereich. Also ist es auch eine Band, wo ihr sagt, man kann das so klar gar nicht definieren? Oder ist diese Bezeichnung Neoprog für euch eher so ein Konglomerat aus allen? Wie seid ihr drauf gekommen?
1: Also ich sag jetzt mal so, diese Begrifflichkeiten sind mir persönlich ehrlich gesagt gar nicht so wichtig. Aber ich sag jetzt mal so, auch im Gespräch mit so ein paar Journalisten und mit unserem Vertrieb, Plattenfirma und so, sind diese Begriffe halt sozusagen so gefallen, dass wir das dann sozusagen mit reingenommen haben. Mhm. Aber ich sehe es jetzt eher wie so eine zeitgemäße wir sind jetzt nicht total neu, ja, aber so eine zeitgemäße Definition von Progressive Rock, von was das überhaupt bedeutet. Das ist Neoprog, das stimmt schon, das hat ja schon fast eine genauere, irgendwie einen genaueren Geschmack, als wenn man nur sagt Progressive Rock. Mhm. Ne? Genau. Das ist, glaube ich, ein bisschen fast allgemein gültiger, ne?
0: Ja. Ja, das ist ja auch immer wieder das Thema mit den Schubladen. Ne? Irgendwie verlangt's jeder, dass man es irgendwie einordnet. Und am schlimmsten finde ich es immer bei den amerikanischen Seiten. Also da stand ich mit meinen Bands auch regelmäßig unter Neoprog eingeordnet und finde, es gibt kaum was weiter weg ist vom Neoprog. Aber sei es drum, so wichtig ist es am Schluss auch nicht. Ne? Entscheidend ist ja, wie es der Hörer für sich einordnet, ob es einen Zugang findet. Mhm. Und da finde ich die genannten Bands eigentlich eine ganz gute Referenz, um zumindest erstmal für Hörer, die euch jetzt noch nicht kennen, mal groben Eindruck zu gewinnen. Lohnt sich's für mich, für meinen persönlichen Geschmack, da unbedingt mal reinzuhören. Und ja, das empfehle ich auf alle Fälle. Ihr habt also jetzt das zweite Album, das nennt sich Fighting Dragons, rausgebracht. Ich habe beim Nachlesen jetzt festgestellt, dass 2019er, das war ja ein typisches Konzeptalbum. Vielleicht kannst du dann oder könnt ihr mal noch 2-3 Worte zum Konzept des Albums verlieren. Fighting Dragons ist dann eher so eine Art Geschichtensammlung. Ja, vielleicht mal noch ein paar Worte zu dem konzeptionellen Ausrichtungen der Alben.
1: Mhm. Sascha, sagst du ein bisschen was zum zweiten Album und ich sag was zum ersten?
2: Ja, du kannst gerne übernehmen. Wir können uns aufteilen am zweiten, weil am ersten Schreibenprozess, am ersten Album war ich ja noch gar nicht beteiligt. Ja. Da kam ich erst zum Release-Konzert dabei und deshalb überlasse ich das gerne erstmal noch Tim, zum ersten Album was zu sagen.
1: Ja, also das
2: ist... Außer als externer Berater, Entschuldigung.
1: Ja, natürlich. Als Berater war er schon immer im Hintergrund dabei. Genau. Also man muss sich vorstellen, da treffen sich jetzt so 5 Leute, die meinen, sie wollen jetzt eine Progressive Rock Band gründen oder als Progressive Rock Band arbeiten. Man hat einen Sänger, aber es gibt eigentlich noch keinen Song mit einem Text. Okay. So fing das natürlich ab, ne? Und dann habe ich im Prinzip, gab es aber schon klare Ideen zu Stücken. Und dann habe ich für mich erstmal so, anderen haben vielleicht auch darüber nachgedacht, aber ich habe für mich nachgedacht, was könnte man machen? Und da tatsächlich war es ein totaler Zufall, der dieses Konzeptalbum erzeugt hat. Und zwar in meinem Kiez, da wo ich wohne, in Berlin, da gab es so einen alten Typen, der da immer durch die Gegend lief mit seinem Rollator. Der sah ein bisschen aus wie Klaus Kinski. Klaus Kinski, wenn er 90 geworden wäre. Und der so vor sich hin säuselte, total grantig und total so einen ganz fiesen Gesichtsausdruck.
2: Du Arschloch!
1: Ja, so, genau. Genau. Okay. Und dieser Typ, den sah ich und da dachte ich so, Mann, was hat der wohl in seinem Leben gemacht? Wie ist das Leben von dem gewesen, dass der so geworden ist, dass der so ist? Und dann ging es mit meiner Fantasie los. Und tatsächlich, diese Szene, wie er an mir vorbeiging, an der Bushaltestelle vor praktisch unserem Haus und dann so da weiterging, über die Straße ging, dieses Bild, daraus ist bei mir sozusagen die Szene entstanden des allerersten Öffnungsstückes, wo der Typ nämlich über die Straße geht, zusammenbricht und stirbt und dann sozusagen in die Himmelssphären aufsteigt und wo ihm dann sozusagen, also sozusagen, da werden jetzt so Nahtoderlebnisse verarbeitet, über die ich mal gelesen habe, durch einen Tunnel und dann kommt das große Licht und dann wird ihm sein Lebensrückblick gezeigt und dann kommen praktisch die ganzen anderen Stücke, die sozusagen Szenen aus seinem Leben sind. Und die sind allerdings ein bisschen kunterbunt gewürfelt, weil dadurch konnten wir sozusagen, was die Stimmung der Stücke und so die Dramaturgie der Stücke angeht, ein bisschen freier arbeiten. Aber im Grunde genommen sind es dann alles Szenen aus dem Leben dieser Person.
0: Okay. Gut, und das zweite Album?
2: Sascha? Das zweite Album, ja. War hatte eigentlich die Idee eines Geschichtenerzählers und der erste Titel, war auch angedacht, Storyteller als Titel für das Album zu nehmen, um es eine Art Geschichtensammlung werden zu lassen, bis dann der Track Fighting Dragons für uns so eine starke Bedeutung bekam und auch als gefühlstärkster Titel das Album dominiert hat, sodass wir uns dann dafür entschieden haben. Und dieses Konzept, das sowohl musikalisch als auch textlich für Tim und mich Progressive Rock, alles, was damit zu tun hat, eine große Welt ist, in der eine Fantasie, eine auch kindliche Fantasie erblühen darf. Diese Freiheit uns zu nehmen, das hat mich auch sehr, von Anfang an, dieser Gedanke hat mich fasziniert. Und da waren Tim und ich sind da auch auf einer Wellenlänge, dass da ein großer Spielplatz existiert einfach. Und diesen Spielplatz zu ergründen und auch uns da gegenseitig sehr große Freiräume zuzugestehen, war von Anfang an etwas, was mich dann auch schon beim Schreiben und auch von Tims Texten begeistert hat. Also eben diese Idee, die Leute mitzunehmen in Geschichten und die auch gerne in mittelalterliche Sphären oder in die Zukunft, was auch immer. Es erstreckt sich, wenn man mal vom Storyteller ausgeht, in mittelalterlicher Vergangenheit bis hin zu modernen VR-Virtual-Reality-Anzügen im Stück Fighting Dragons, das aber auch wiederum Mittelalter mit einem mittelalterlichen Szenario anfängt. Mhm. Also das zeigt so ein bisschen die Freiheit, in die wir uns da einfach begeben haben. Und so kam das dann, kann man sagen, das war so die Grundidee, wäre vielleicht falsch, aber das ist die Grundvoraussetzung, die uns erlaubt hat, das Ganze wie so eine Spielwiese zu betrachten.

0: Die nächste Frage wäre jetzt folgerichtig: Wie geht's denn weiter für die Band? Was habt ihr jetzt konkret in nächster Zeit geplant? Gibt's schon Material für ein drittes Album? Oder denkt ihr jetzt noch gar nicht so weit? Erstmal schauen, wie könnte es auf die Bühne kommen oder genau, wie werden die Reaktionen ausfallen?
1: Also wir denken schon daran, es gibt schon eine ganze Menge weiterer Ideen für Stücke. Und wir wollen auch, sag ich mal, jetzt, wir merken gerade, dass unser Publikum jetzt durch diese Veröffentlichung des zweiten Albums, kriegen wir plötzlich wieder ziemlich viel Aufmerksamkeit. Das merkt man an den ganzen, was weiß ich, Zuhörerzahlen und so. Und die wollen wir jetzt gerne auch sozusagen weiterhin beglücken durch, sag ich mal, regelmäßige vielleicht irgendwie Einzelveröffentlichungen, erstmal nur digital, dass man sozusagen da die Leute bei der Stange hält. Und dann, sag ich mal, ist auch bestimmt ein neues Album geplant, aber ich würde sagen, bevor dann ein neues Album rauskommt, wollen wir erstmal auf die Bühne.
0: Ja.
1: Und genau, darum müssen wir uns jetzt einfach, das ist jetzt sozusagen der nächste Plan, wobei man halt schon sagen muss, das wird wahrscheinlich in erster Linie wahrscheinlich erst was im nächsten Jahr. Man muss ja wissen, wie weit so eine Planung ist und so, ne? Absolut. Wie weit auch die Festivals und so weiter schon mal im Voraus planen und so. Aber das sind jetzt die Sachen, um die wir uns jetzt kümmern müssen.
0: Ja, ist leider so, ne? Für 2026, glaube ich, auch sind die Planungen schon lange durch.
1: Ja, ja, genau.
0: Genau. Aber wann kam das Album raus?
1: Jetzt am
2: 24. April,
1: genau.
0: Okay, also es ist ja wirklich noch frisch. Das heißt, ich gehe davon aus, da werden noch einige Reviews kommen und da wird noch ein bisschen was passieren. Und insofern,
1: ja.
0: Vielleicht hilft euch das wirklich für nächstes Jahr. Wo kann man es denn für euch am besten kaufen? Bandcamp, eigene Homepage oder?
1: Ja, also ich sage jetzt mal so, wir haben jetzt tatsächlich, wir merken das auch an der Art, was so passiert. Also wir haben es letztendlich selber rausgebracht auf meinem eigenen kleinen Label. Aber wir haben einen Vertrieb, MIG Music in Hannover. Und dadurch sind wir jetzt tatsächlich in allen Läden. Also wir sind jetzt praktisch überall, wenn man mal guckt so im Internet und das sucht. Also man kriegt das jetzt wirklich bei Saturn, Mediamarkt, JPC, Just for Kicks und auch im europäischen Umland und so. Also das ist tatsächlich ein bisschen...
2: Japan,
1: ja. Also tatsächlich, es gibt ein bisschen Vertrieb und tatsächlich sogar interessanterweise, weil es ja da so eine nerdige Szene gibt, auch Nachfrage. Also jetzt ist auch so ein Amerika-USA-Vertrieb eröffnet worden, weil so viel Nachfrage war, dass man gemerkt hat, es lohnt sich vielleicht. Ja, also keine Ahnung, schauen wir mal. Und ich sag jetzt mal so, ich bin jetzt bei diesem Album ehrlich gesagt gar nicht so unglücklich, dass wir einen Vertrieb haben. Die Leute sollen das ruhig, also ich sag jetzt mal so, ich bin natürlich eher ein Verfechter von so Läden wie Just for Kicks, JPC und ne, so Läden, die man unterstützen sollte. Aber man muss es nicht unbedingt bei uns kaufen. Also es kann sich auch mal jemand verirren und mir eine E-Mail schreiben. Aber ehrlich gesagt bin ich ganz froh, dass ich das nicht machen muss. Also ich finde es auch ganz cool, dass es einen Vertrieb gibt. Ja, also und dann sollte man das da auch kaufen. Und Bandcamp, da gibt es das erste Album. Das zweite müssen wir da noch einrichten. Das werden wir schon noch machen. Genau.
0: Ja, da bleibt ja im Allgemeinen am meisten für die Band hängen, deshalb bin ich da immer bestrebt, das zuerst so ein bisschen zu empfehlen. Ne?
1: Ja.
0: Wunderbar, wir haben viel zur Band erfahren, jetzt komme ich als letztes zu etwas, was ich in den letzten Folgen immer versucht habe, ein bisschen zu vermeiden, aber bei euch bzw. bei dir, Tim, gelingt mir das nicht, Tech Talk. Ich habe die Videos gesehen und habe gedacht, wow, also ich bin ja nur auch ein bisschen Fan von verschiedensten Synthes und so weiter und habe ja auch einen Moog stehen und ein Mello und was eben so dazugehört. Aber ich habe bei dir gesehen, da ist ja richtig was los. Ein C15 hast du da stehen.
1: Ja. Und Sascha scherzt immer, ich meine, es gibt ja nicht mehr Just Music bei uns in Berlin, leider.
0: Ja, ne? Ja, genau.
1: Aber Sascha sagt immer, naja, wir haben ja hier noch das Studio von Tim, da steht alles,
0: genau.
1: Also,
0: in Moog One hast du auch da stehen. Ich bin,
1: ja, genau.
0: Ja, ich habe das so ein bisschen entdeckt und habe mir gedacht, ach schön, also wenn ich das nächste Mal in Berlin bin, ich rufe dich mal an. Vorher
1: Ja, komm vorbei, gerne. Treffen. Es ist immer cool, mit sich Kollegen zu treffen. Ja,
0: Sascha muss natürlich mitkommen, weil ich brauche ja auch Kaffee.
1: Natürlich, absolut. Du wirst von uns verwöhnt werden.
0: Oh, herrlich. Hab ich's gut.
2: Ja, bin
0: gut.
2: Aber auch ein Agenda-Sünden-Nerd.
1: Er ist auch ein Sünden-Nerd.
0: Ach, auch noch. Ja, stimmt. Du bist ja auch, spielst ja auch Keyboard. Na, dann, Mensch, dann haben wir ja hier einen wunderbaren Tech-Talk wirklich zu dritt.
2: Wir kriegen die Zeit rum.
0: Das kriegen wir rum. Und vielleicht klappt's auch wirklich. Ich bin ab und zu in Berlin und unser Gitarrist ist auch aus Berlin. Okay.
1: Ja.
0: Ich danke euch wirklich sehr, dass ihr die Zeit gefunden habt. Es hat ja wirklich relativ kurzfristig jetzt noch geklappt. Dann hoffe ich sehr, dass einige auf euch aufmerksam geworden sind, die euch noch nicht kannten, die mal reinhören, die sich freuen, dass sie wieder was Neues entdeckt haben. Und für euch natürlich toi toi toi, dass die nächsten Reviews super ausfallen, dass euch es gelingt, nächstes Jahr auf die Bühne zu kommen. Ich habe es fest im Hinterkopf, das nächste Mal das Berlin, Sümpfenmuseum bei Tim und den leckersten Kaffee. Genau.
2: Oh wei, da muss ich auch.
1: Ja, hat mich total gefreut, dich kennenzulernen, Marvin.
0: Ja, super. Gleichfalls.
1: Alles gut.
0: Na, dann macht's gut.
1: Gut.
0: Und wir hören voneinander, ja?
2: Ja.
0: Alles klar.
1: Super. Dann.
0: Ciao.
2: Ciao.
1: Ciao. Ciao.
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4: Hi. Hier ist Tim Sund von der Band Green Desert Tree und ich darf euch heute 5 meiner Lieblingsstücke zeigen. Und ich beginne mit dem Musiker der Band, die dafür verantwortlich sind, dass ich Musiker geworden bin. Und das ist Keith Emerson mit Emerson, Lake & Palmer. Als ich mit 12 Jahren das erste Mal Emerson, Lake & Palmer gehört habe, und das war dann Pictures at an Exhibition im Musikunterricht, das war eine Offenbarung. Und ich wusste, so etwas möchte ich auch machen. Ich habe für euch ein Stück ausgewählt, das gar nicht so, sag ich mal, so auf dem Radar normalerweise ist. Und zwar ist es das Titelstück der Platte Trilogy. Ein fantastisches Stück. Klassisch, kammermusikalisch, krasse Moog-Bässe, tolles Solo, ungerade Taktarten. Wahnsinnig toller Gesang von Greg Lake. Einfach fantastisch.

nächstes habe ich das Stück Soundchaser von dem Yes-Album Relayer ausgewählt. Auf diesem Album spielt der Schweizer Keyboarder Patrick Moraes mit, da sich Rick Wakeman mal wieder mit seinen Jungs verkracht hatte. Und was Patrick Moraes dort keyboardmäßig macht, ist der Wahnsinn. Angefangen mit dem unglaublich krassen Rhodes-Intro und dann gegen Ende des Stücks dieses unglaubliche Minimoog-Solo. Als kleine Anekdote, ich bin jedes Jahr auf der NAMM in Los Angeles und vor, ich glaube, 2 Jahren wurde Patrick Moraes von der Moog Association gewürdigt und es gab eine Ausstellung mit den Instrumenten von Patrick Moraes und da stand auch der Minimoog, genau der Minimoog, auf dem er dieses Solo gespielt hatte und ich hatte die Gelegenheit, auf dem Instrument zu spielen. Ich ging also an das Instrument ran, da war alles sehr schlecht eingestellt. Ich habe dann erstmal alles ein bisschen, habe mir einen coolen Lead-Sound gemacht, ein Delay dazu genommen, das eingestellt und habe dann so ein bisschen mit geschlossenen Augen drauf rumsoliert und hatte so voll meinen Spaß. Und als ich dann mal meine Augen geöffnet habe, habe ich gesehen, dass ich eine ganze Menschentraube um diesen Stand um mich herum gebildet hatte und mich die Leute filmten und zuhörten. Und als ich dann aufgehört habe, habe ich totalen Applaus bekommen. Das war ziemlich witzig und danach bin ich dann ins Gespräch gekommen mit ein paar sehr netten Mitarbeitern von der Moog Association. Das als kleine Anekdote.

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1: Und in dieser kleinen Sammlung darf auch Steven Wills nicht fehlen, der mich mit seinem Album und seinem Song The Raven That Refused to Sing aus dem Jahr 2013 dazu animiert hat, die Band Green Desert Tree zu gründen und meinen Prog-Wurzeln endgültig Tribut zu zollen.

Eine weitere Band, die in meiner Jugend einen großen Eindruck auf mich gemacht hat, war Saga. Diese Band hat mich total fasziniert und ich bin von Anfang an verliebt gewesen in diesen unglaublichen Gitarrensound und das Gitarrenspiel von Ian Crichton. Diese Keyboard-Lastigkeit, diese ganzen verschiedenen Sounds und dann diese Rockgitarre, diese Balance, die diese Band hatte und immer noch hat, ist einfach der absolute Wahnsinn. Und schon beim ersten Album sind diese Merkmale vorhanden. Und

Einige von euch wissen vielleicht, dass ich mich auch dem Jazz sehr verbunden fühle. Und Chick Corea ist einer meiner größten Inspirationen. Mit seiner Band Returned Forever kam er dem Progressive Rock so nah, wie nur irgend möglich für einen Jazzmusiker. Und ich zeige euch jetzt das letzte Stück auf dem Album Romantic Warrior. Das heißt Duel of the Jester and the Tyrant. Und ab Minute 4:33 entfacht Chick Corea ein solches solistisches Feuerwerk auf dem Minimoog, wie man es bis dahin noch nie gehört hatte.

0: hoffe, euch hat meine kleine Auswahl gefallen. Viel Neues war jetzt nicht dabei, aber vielleicht eine persönliche Perspektive von mir auf diese Musik, die vielleicht ganz interessant sein könnte. Ich hoffe, ihr hattet Spaß und bis bald.
1: Das war sie, die Top 5 von Tim Lund von Green Desert Tree, Emerson, Lake & Palmer, Yes, Stephen Wilson, Saga und Return to Forever. Genauso vielschichtig wie seine 5 Lieblingssongs ist auch die Musik auf dem neuen Green Desert Tree Album Fighting Dragons. 6-mal servieren euch die Berliner keyboardlastigen Neoprog, mal eingängig, mal jazzig verspielt, aber nie zu verkopft oder nicht nachvollziehbar. Hört euch unbedingt auch den Stone Prog Podcast Nummer 70 von Marek Arnold an. Da erfahrt ihr dann alles rund um die Band und das neue Album Fighting Dragons. Nochmals vielen Dank an Keyboarder Tim Lund für die feine Prog-Auswahl in seiner Top 5. Zum Abschluss habe ich für euch noch einen Song aus dem neuen Album von Green Desert Tree. Hier ist The Broken Crown.

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4: Hallo, werte Hörerinnen und Hörer. Willkommen zu einer neuen Folge des Podcasts Dein Thema, mein Thema von Max Neo. Ihr könnt uns überall dort hören, wo es Podcasts gibt. Wie jeden Freitag sind wir wieder einmal hier, um euch zwei Themen, die uns in der Redaktion wichtig waren, näher zu bringen. Mein Name ist Erik und ich bin euer Host für heute. Natürlich kann man einen guten Podcast nicht alleine stemmen. Deshalb ist mein Mitredakteur Lars als Co-Host mit dabei. Hey Lars, erstmal schön, dass du hier bist. Welches Thema hast du uns denn mitgebracht?
5: Ja, hallo, erstmal schön, dass ich da sein darf. ich habe heute mir den Frankenschnellweg mitgebracht. Also das ist jetzt ein Thema, das nicht nur auch für uns in der Redaktion natürlich interessant ist, sondern für ganz Nürnberg, glaube ich. Weil da war ja erst Sonntag der Bürgerentscheid zum Frankenschnellweg, bei dem wir relativ eindeutig, glaube ich, abgestimmt worden ist, dass jetzt das Projekt nicht gestoppt wird, sondern dass es weiterläuft, mit einem relativ knappen Ergebnis. Also 53% haben gesagt, Projekt soll weiterlaufen, 47% haben gesagt, das Projekt soll gestoppt werden. Ja, war ein recht knappes Ding. Aber letzten Endes hat die Demokratie entschieden und jetzt wird das Ding in Nürnberg gebaut.
4: Ich meine, ich war ja auch schon mal im Namen von Max Neo quasi auf so einer Straßenumfrage in der Innenstadt. Hab da ja quasi auch zu dem Thema eine Umfrage gemacht. Also merkt man schon auf jeden Fall, dass das sehr umstritten ist. Also da gab es die unterschiedlichsten Meinungen. Manche Leute waren so, ja, auf der einen Seite ganz gut, aber auf der anderen Seite auch irgendwie, ja, ist halt irgendwie blöd mit den ganzen Ausgaben und sonst was. Und auch, dass es quasi so lange dauern würde.
5: Also das Spannende an dem ganzen Thema ist auch, finde ich, also das ist das eine eben natürlich, dass einmal so auch so krass die Bürger spaltet einfach in Nürnberg. Was man ja an dem knappen Ergebnis einfach schon sieht. Aber was ich auch noch mega spannend fand, waren auch so die Unterschiede so ein bisschen zwischen den verschiedenen Generationen und auch den Stadtteilen in Nürnberg. Also da hat man auch recht interessante Ergebnisse irgendwie rausgekriegt, finde ich. Was auch noch witzig war, das war nicht der andere Punkt noch. Genau, was ich fand ich mega verwirrend, weil es war ja quasi, es hieß, okay, wenn du jetzt quasi abstimmst am Ende, gibt's ja die Möglichkeit zum Ja oder zum Nein. Mhm. Das ist entweder das Ja zum Planungsstopp oder das Nein zum Weiterführung des Ausbaus, was ich irgendwie mega verwirrend finde. Ja zum Stopp, Nein zum Weitermachen.
4: Ich meine, es ist ja eigentlich meistens andersrum in den meisten Umfragen, weil jeder kennt ja eigentlich in den ganzen Umfragen, ja heißt du bist dafür, nein heißt du bist dagegen. Warum haben die das so gemacht, ist ja mega confusing.
5: Ja, habe ich auch echt gar nicht gecheckt, aber vielleicht sind die ein oder anderen verwirrten Stimmen vielleicht auch an die falsche Stelle gegangen, aber
4: wäre gut möglich.
5: Man so nicht mehr rausfinden im Nachhinein leider. Aber ja, nee, Wahlbeteiligung war auch okay, glaube ich, jetzt so für den Bürgerentscheid an sich. Also rund 40% haben mit abgestimmt. Das ist, glaube ich, gar nicht so schlecht. 2/5 von den Nürnberger und Nürnbergerinnen. Also ist gerade auch für einen Bürgerentscheid relativ hoch die Zahl, dass sich da so viele Leute dazu bequemen, tatsächlich ihre Stimme abzugeben. Klar, für eine klassische Wahl, die man jetzt irgendwie hätte auf Länder-, Bundesebene, was auch immer, also für eine politische Wahl wäre es mit Sicherheit ein bisschen wenig, aber für jetzt sowas wie ein Bürgerentscheid ist es schon ziemlich viel. Also da kommen normal nicht so viele Leute zusammen.
4: Ja, aber das Thema betrifft jetzt eigentlich nicht nur die Leute, die in der Nähe wohnen. Na klar, natürlich wird es halt hauptsächlich die betreffen, weil die ja dann diese 12 Jahre damit auskommen müssen jetzt, ne? Aber insgesamt betrifft es ja auch die ganzen anderen Bürger, weil ich meine, ist ja trotzdem mit das Staatsgeld, was dafür drauf geht. Ja, also werden wir mal schauen, was daraus in der Zukunft wird, ne?
5: Ja, voll. Aber nee, genau, du sagst, also ist ja genau 1,8 Kilometer langer Tunnel, einmal der da durch Nürnberg dann sich zieht oder halt am Frankenschnellweg sich zieht. Und du hast gesagt, die Kosten eben, also rund 1 Milliarde Euro würde das Projekt kosten. Das ist ja nicht gerade wenig, würde ich sagen, die ja natürlich sonst irgendwo anders hinfließen könnte. Also ich meine, muss fairerweise auch dazu sagen, ich glaube 80% sind es von den Kosten, die von Bayern getragen werden würden, also vom Bundesland. Die müssten natürlich nicht von der Stadt getragen werden, aber ich meine auch 20% sind immer noch 200 Millionen Euro, davon auch glaube ich wieder teilfinanziert durch was anderes ein bisschen mit, aber 200 Millionen Euro sind halt trotzdem auch immer noch ein Betrag, den man woanders ausgeben könnte. Die 800 vom Bundesland, die würdest du wahrscheinlich nicht für ein anderes Projekt kriegen, weil die sind natürlich schon exakt dafür bedacht, also die würden jetzt nicht sagen, okay, ja, benutzt sie für was anderes, wenn man das nicht machen würde, das Projekt. Aber die 200 Millionen, die dann irgendwo aus Stadt und sowas kommen, die sind natürlich schon irgendwo, wo man sie woanders hätte benutzen können. Und das ist auch eins der Argumente von den Leuten, die wollten, dass das Projekt gestoppt wird.
4: Ja, also auch besonders, wenn man sich einfach mal auch zum Beispiel Online-Ticket durchliest. Insgesamt sind, glaube ich, über die Bereiche von Nürnberg, Fürth, Stein und Schwabach insgesamt eine summarierte Schuldenzahl von, ich glaube, 12,7 Milliarden oder sowas. Und sorry, dann halt noch weiter ins Minus zu gehen. Jeder kennt es ja, dass Stau halt so schon natürlich ein Problem ist, was man eigentlich auch nicht gerne möchte. Aber dafür dann 200 Euro auf den Kopf zu hauen, was vielleicht an anderen Stellen mehr für die Bürger und vor allem auch Jugendliche zum Beispiel eingesetzt werden könnten, wäre dann, glaube ich, aus meiner Sicht auf jeden Fall ein bisschen besser für solche Dinge aufgehoben.
5: Und ich kenne es ja auch, also ich bin ja, also ich habe selber kein Auto, aber ich meine, wenn ich jetzt irgendwie mit Freunden oder irgendwie anderen Leuten irgendwie unterwegs bin mit dem Auto und wir sind dann mal über den Frankenschnellweg gefahren nach Nürnberg rein, es ist schon nervig.
4: Ja, klar.
5: Aber was natürlich auch dazu kommt, es sind rund 10 Jahre Baustelle. Also ich glaube, man geht von 12 Jahren, glaube ich, geht man aktuell aus, die man da an Baustelle hat. Die Frage ist natürlich, wo geht der Verkehr da dann hin? Weil du hast jetzt ja den Stau da und dann verlagert sich der Stau jetzt für 12 Jahre halt woanders hin in Nürnberg, ne? Also, weil ich meine, die Leute wollen ja trotzdem immer noch da irgendwie durch oder vorbeifahren oder was auch immer. Das ist am Ende nur eine Verlagerung und jetzt nicht eine Lösung. Und 12 Jahre ist es schon auch eine recht lange Zeit, in der sich das dann eventuell halt eben dann auch durch die Stadt Nürnberg nochmal zieht mit dem Verkehrsproblem dann eventuell.
4: Wo ich ganz gerne auch mal mit drauf aufmerksam machen möchte, ist, ich glaube, das nennt sich Greenbrushing oder sowas. Ich meine, es wurde ja so erklärt, dass die ja nochmal ein richtig schönes Grüngebiet oben drauf bauen wollen auf dem Frankenschnellweg. Quasi wollen die ja jetzt übertunneln und sowas und dann quasi so einen grünen Deckel draufpacken, wie halt immer so gesagt wird. Aber das Ding ist, das ist tatsächlich eine bewährte Taktik, um davon abzulenken. Man sagt halt einfach, oh ja, das ist ein schönes grünes Projekt für die Stadt, woran sich viele Leute freuen werden. Aber so grün ist das gar nicht, wenn das eigentlich direkt auf einer Autobahn ist. Weil so viel CO2, wie da ausgestoßen wird, macht man nicht mit einem kleinen grünen Deckel wieder fit.
5: Das schon. Also man hat ja trotzdem auch den ganzen Asphalt dann drumherum. Aber gut, ich meine, die Grünfläche ist natürlich trotzdem da. Ich meine, es gibt mit Sicherheit Schlechteres, als neue Grünflächen zu haben, glaube ich jetzt. Also weil ich meine, also da ich das ja durch eine Tunnellösung hast, hast du dann die neue Grünfläche oben drauf. Die kann natürlich dann auch irgendwie benutzt werden. Aber ein bisschen Greenwashing steckt auf jeden Fall drin.
4: Ja.
5: Was halt eben auch heißt, natürlich gerade für die Umgebung dann, gerade für die ganzen Anwohner, die da auch in der Nähe sind, der ganze Lärm geht halt weg. Und das ist natürlich schon auch was ganz Gutes, zumindest für die Leute, die da oben wohnen, dass man da ein bisschen mehr Ruhe reinkriegt.
4: Ja, aber diese Lärmschutzmauern, sind die überhaupt so effektiv? Also ich kenne das nur jetzt zum Beispiel von Bahngleisen und sowas, dass da halt auch solche Lärmschutzmauern sind, aber sagen wir es mal so, die bringen eigentlich nicht so viel. Also wenn sie jetzt nicht irgendwie eine neue Technik drauf haben, die extra den gesamten Lärm begrenzt, wird es, glaube ich, tatsächlich nicht so viel bringen. Und ja, der Anwohner tut mir jetzt schon leid.
5: Fair. Also die Schutzwände, weiß jetzt auch nicht genau tatsächlich, wie viel die bringen. Ich glaube, sie bringen ein bisschen mehr beim Auto als beim Zug. Im besten Fall hilft es vielleicht da ein bisschen was weg.
4: Ja. Im schlechtesten Fall haben wir eine neue Grünfläche in Nürnberg.
5: So ist es. Aber genau, das eigentlich Spannende, was ich ja finde, was ich ja vorhin am Anfang gemeint habe, also wie die Leute so abgestimmt haben. Einmal haben wir zum Beispiel zwischen den Geschlechtern eine relativ klare Aufteilung gehabt. Also gerade die Frauen zwischen 25 und 35 Jahren wollten eigentlich, dass der Ausbau gestoppt wird. Das war so ein bisschen mehr als der zwei Drittel von den Frauen zwischen 25 und 35.
4: Krass.
5: Und gerade so Männer über 70, die wollten unbedingt, dass das Ding gebaut wird. Also da war es über 70%.
4: Das hat man auch gemerkt.
5: Genau, in der Innenstadt war natürlich auch die Mehrheit gegen den Ausbau. Und gerade in den Außenbezirken war die Mehrheit für den Ausbau. Also ich kann mir vorstellen, dass es vielleicht auch daran liegt, dass halt auch so da eher die Leute sind, die es halt mehr betrifft, die dann für den Ausbau gestimmt haben. Ich glaube, es bleibt ein Streitthema.
4: Ja, auf jeden Fall. Ich meine, wir werden es niemals haben, egal welches Thema, dass alle Leute einer Meinung sind. Also das schafft man einfach nicht.
5: Ja, letzter Fun Fact, den ich jetzt noch zu meinem Thema habe. Die Stadt Nürnberg hat nämlich erst in der Pressemitteilung das falsche Ergebnis rausgegeben.
4: was war das?
5: Das heißt, es hieß erst quasi, ja, der Bau wird gestoppt. Das hieß in der ersten Pressemitteilung von der Stadt Nürnberg als Ergebnis, ja, Bau wird gestoppt. Und dann 24 Minuten später kam die Antwort von der Stadt Nürnberg, oh, sorry, Fehler von uns. Nee, der Bau geht weiter.
4: Oh, da stelle ich mir gerade so ein richtig... Ich würde schon fast angepissten Anwohner vor Ort so vor. Pass auf, wenn wir unsere ersten Demos deswegen haben. Stopp den Bau, stopp den Bau. Dann kommen wir zu meinem Thema, das ich mitgebracht habe. Und zwar das Thema Stimme. Also besser gesagt, Stimmtechniken, stimmbasierten Hobbys und Bereichen, würde ich es einfach mal ausdrücken. Ich selber habe schon sehr, sehr lange Projekte mit meiner Stimme am Laufen. Ich würde eigentlich schon fast sagen, das Ganze hat halt schon seit meiner Kindheit angefangen. Ich meine, wir sind hier gerade auch selber im Radio. Da versteht es, glaube ich, von selbst, dass ich eigentlich seit meiner Kindheit Radio gehört habe. Natürlich die ganze Zeit mitgesungen, keine Ahnung, im Alltag, unter der Dusche. Einfach halt schon ganz früh angefangen, mit meiner Stimme zu arbeiten, auch weil mein Dad halt Musiker ist, bis halt war. Aber so richtig, so stimmtechnisch, glaube ich, wurde ich auch sehr stark von einem meiner Kindheit-Fixations quasi inspiriert, und zwar Anime. Und zwar die meisten Kindheitsserien von mir.
5: Welche waren das?
4: Boah, so zum Beispiel Yu-Gi-Oh!, Beyblades habe ich damals mir auch ständig reingezogen. aber natürlich auch Pokémon, der absolute Klassiker. Ja. Oder auch Digimon, ne?
5: Mein Traum.
4: Ja, immer noch in meinem Herzen. Mich hat's einfach immer schon so inspiriert, dass die Stimmen halt nicht so wie im Alltag, dass halt die ganzen Menschen halt eher so normal sprechen, wie es halt gewohnt ist, sondern dass halt wirklich die Menschen so richtig all out gehen und so richtig over the top reden. Ich war schon immer dafür so richtig on fire. Und zusätzlich eine Sache, die mich bei Anime halt auch sehr inspiriert hat, schon von klein auf, war halt einfach, dass mir von klein auf schon Moral und auch der Lehrfaktor sehr daran gefallen hat. Wie zum Beispiel, dass man die Leute, die einem nahe sind, schätzen sollte, dass man Leute, die nicht für sich selber einstehen können, zum Beispiel auch ein bisschen in Schutz nehmen soll.
5: Die Kraft der Freundschaft.
4: Die Kraft der Freundschaft,
5: das auf jeden Fall. Das ist immer das Tolle gewesen an Animes. Nee, verstehe ich auch voll. Gerade auch so, gerade wo du es gesagt hast, so mit den Stimmen, also im Anime. Wer noch nicht irgendwie mal Anime auf Japanisch im Original angeschaut hat, muss es auf jeden Fall mal machen, weil das ist
4: ja
5: krass.
4: Ja. Falls irgendwer von euch schon mal so Animes auf Deutsch angeschaut habt, stellt euch das, was ihr gehört habt, vor, nur 10-mal so krass, dann habt ihr ungefähr den average japanischen gesappten Anime. Aber wenn wir schon mal im Thema Anime sind, wirklich so das allererste Mal, als ich wirklich richtig mit meiner Stimme bewusst gearbeitet habe, hatte sogar teilweise mit Anime zu tun. Und zwar, es gab mal vor einer Weile auf TikTok so eine Art, ich würde schon fast als Trend bezeichnen, namens Screentubing. Da hat man

0: Meine Höchstzeit waren es mit 55.000 Followern.
1: Boah, ist schon nicht schlecht.
0: Ist schon eine ganz gute Summe gewesen damals.
1: Welchen Charakter hast du genommen?
0: Ich habe mir damals den Namen Yukine aus... Wie ist Anime nochmal?
1: Kenn ich.
2: Noragami.
0: Noragami, ach Mist. Ja, das hätte ich wissen müssen, Mann. Okay, wir schneiden es einfach so zusammen, wie es wäre niemals passiert. Das hätte ich sofort gewusst. Noragami, genau. Habe ich mir einfach so den Charakter Yukine davon halt als mein Screentubing-Avatar halt genommen und habe halt damit halt eine relativ große Community eigentlich aufgebaut gehabt. Genau, beim Screentubing kommt es besonders darauf an, dass man halt wirklich eine unique Stimme hat, in der man halt gesprochen hatte. Das war so meine Zeit, wo ich halt eine wirklich dunkle Phase in meinem Leben, schon fast so eine Jugendsünde, da habe ich halt oft in so einer tiefen Stimme gesprochen, weil ich dachte, das wäre cool. Plot-Twist war es nicht. Es gab dann noch viele Leute, die sich halt das Ganze angeschaut haben und die es auch cool fanden. Also man muss halt wirklich möglichst präsent klingen, weil ansonsten, du kennst ja selber, ich meine, das war auf einer Plattform wie TikTok halt und da ist es halt trotzdem so, muss man ganz ehrlich sagen, wenn du nicht in den ersten 3 Sekunden überzeugst, läuft die Person einfach weiter. Ne? Doomscrolling-Community. dann nach 2 Jahren ungefähr habe ich dann halt angefangen mit Voice Acting und habe das dann halt auch einfach, weil es dann so meine Fixation war, halt einfach mit auf meinem Account halt hochgeladen, weil ich es halt einfach ein cooles Thema fand und halt mit meiner Community halt so teilen wollte. Und wie man sich's vielleicht schon denken kann, wenn man halt davor eine spezielle Art von Videos gemacht hat und dann halt auf eine komplett andere Genre umstellt, ist halt trotzdem für viele Leute nicht mehr so angenehm. Ich habe dann insgesamt über die Jahre halt sehr viele Follower halt verloren gehabt. Trotzdem habe ich natürlich, weil es ein Herzprojekt von mir war, halt einfach weitergemacht, bis ich dann halt letzten Endes dann halt aufgehört habe mit TikTok, weil ich mir halt dachte, ey, ich konzentriere mich halt lieber auf meine Leidenschaft und einfach mache es halt für mich ein bisschen weiter. Dann habe ich Jahre später quasi auf meinem privaten Account, also nicht auf dem großen Account, sondern einfach auf meinem privaten Account ein paar alte Voice Acting Sachen wieder hochgeladen. Hab mir auch wieder so eine kleine Community mit aufgebaut. Genau, das hat mich halt schon immer so am Voice Acting halt so interessiert, dass man einfach mal selbst sein kann, dass man einfach over the top gehen kann. Und dann habe ich mir halt dadurch mit meinem privaten Account, ist dann quasi wer auf mich zugekommen von einem Projekt namens High School of Misfits. Das war damals so eine Art, ich würde es mal sagen, kleineres Projekt. Wir hatten auch noch keine irgendwie guten Artists, also das, was wir halt da so als Plan hatten, war quasi daraus so eine kleine YouTube-Serie halt zu machen. Das Ding ist leider dabei, dass es sehr oft leider nur eine Projektidee bleibt. Ich hatte da damals sehr viel Zeit mit reingesteckt und auch Nerv, um quasi die ganze Sache halt von mir zu Hause halt auch mit aufzunehmen. Saß auch sehr nah dran, also sehr lang dran mit der Regie und weiteren. Aber das Ding ist halt, in vielen Fällen bleibt sowas halt nur eine Idee. Das Projekt wurde fallen gelassen.
1: Schade, warum wurde das Projekt dann fallen gelassen?
0: Das ist immer so ein Ding, wenn halt am Anfang die Ambitionen richtig groß sind, so von wegen, ey, ja, wir machen jetzt ein cooles Projekt mit wenig, also wirklich jeder macht halt so seinen Aufwand, wir haben zwar wenig Geld, aber hey, das ist so eine Herzensangelegenheit, das machen wir so zusammen, das kriegen wir durch und dann kommen die ersten Leute mit so einem Mental Burndown und so, also kommen dann so einen Burndown, wollen dann nicht mehr richtig arbeiten.
1: Und haben einfach so zeitlich, mental auch einfach nicht geschafft quasi.
0: Genau, ja, so von wegen, am Anfang war es halt die Ambition zu groß und haben dann am Ende zu stark nachgelassen. Das Schöne war, wir hatten da einen relativ bekannten Voice Actor mit dabei. Ich weiß den Namen gerade nicht mehr, muss ganz ehrlich sein. Falls du das hörst, tut mir sehr leid. wurden wir dann von dem quasi mit rüber zu einem anderen Projekt genommen, namens Royal Seven, weil der halt dafür schon vorher gescoutet wurde und der hat uns dann quasi einfach so mitgenommen, weil die sowieso noch Leute gesucht haben. Das Ding war, dass der Projektleiter von einer, ich glaube, das war eine Agentur, quasi Geld zur Verfügung bekommen hat, um diese Serie quasi auf die Beine zu stellen und die Leute halt dafür zu bezahlen und weiteres. Der Typ hat das Geld unterschlagen, hat sich in die eigene Tasche gesteckt und natürlich kommt es dann zu Komplikationen und viele Leute sind noch vom Projekt gegangen und deswegen ist das Projekt halt leider auch abgebrochen. Besonders in diesem Bereich, also in diesem inoffiziellen Voice Acting Bereich ist es meistens so, dass viele Projekte einfach abgeblasen werden, was auch der Grund war, warum ich da am Ende nicht mehr so der Teil von war.
1: Was wäre dann so dein Tipp fürs Voice Acting?
0: So mein Tipp fürs Voice Acting

0: dass man halt auch nicht scheut, irgendwie sich auch selber auszuprobieren. Viele Leute sind so, boah, ja, irgendwie, ich habe jetzt das Gefühl, ich kann nur tiefe Stimmen gut oder ich kann nur hohe Stimmen gut. Und deswegen tue ich das jeweils andere gar nicht richtig ausprobieren. Aber besonders das ist auch der lustige Part daran, einfach mal so selber so zu schauen, ey, wie krass kann ich eigentlich meine Stimme verstellen und wie könnte dieser und dieser Charakter halt mit meiner Stimme klingen. Mittlerweile mein neuestes Projekt, was ich momentan mache, ist halt wirklich ein Herzensprojekt von mir und meinem Vater zusammen. Mein Vater hat halt MSAC, das ist eine schwere Krankheit, die auch irgendwann auf den Tod mit hinausführt, hat halt ungefähr ähnliche Symptome wie Parkinson. Also das Kleine schrumpft halt und man verliert halt die motorischen Fähigkeiten. Man kann schlechter sprechen. Man kann zum Beispiel auch nicht mehr Musik spielen, was für meinen Vater extrem schlimm ist, weil mein Vater eigentlich schon seit er klein war sich selbst Gitarre beigebracht hat und sehr Musik gespielt hat.
1: Ich habe vorhin gesagt, er war Musiker, oder?
0: Genau, er war Musiker. Also Gitarrist, war auch damals sogar mit Musiklehrer an einer Musikschule. Also ja, dann halt so seine große Leidenschaft halt zu verlieren, ist halt auf jeden Fall auch schlimm. Aber mein Vater hat schon sein Leben lang sehr gerne Märchen geschrieben und auch gelesen und erzählt. Und deswegen haben wir uns da jetzt quasi so ein bisschen so ein Herzprojekt mit aufgebaut. Wir haben halt auf YouTube so einen Kanal, wo wir halt Märchen einsprechen und halt auch miteinander, wir reden halt so darüber, er schreibt die Geschichten und ich vertone sie halt für ihn, weil es leiht ihm halt meine Stimme, weil er es halt nicht mehr einsprechen kann. Dort ist halt mehr so das Ding, dass man halt versucht, möglichst ruhig, normal, aber halt auch so zu sprechen, wie man sich halt die Charakter vorstellt. Ich meine, ich sehe dann halt eigentlich einfach nur so von wegen den Text vor mir liegen, lese mir den dann halt durch und schaue dann halt, ey, wie denke ich, würde der Charakter halt sprechen. Abschließend möchte ich nochmal sagen, dass alle Themen, die mit der Stimme zu tun haben, für mich extrem interessant sind. Ich finde persönlich, dass die Stimme eine der Hauptfaktoren ist, über die wir auch andere Personen wahrnehmen. Und deswegen würde ich auch jedem empfehlen, sich zumindest ein wenig mit seiner Stimme auseinanderzusetzen. Genau, dann kommen wir zu unseren Shoutouts fürs Wochenende oder insgesamt für die nächste Zeit. Fange ich einfach mal direkt an, dann nicht mehr einfach kurz direkt anzufangen.
1: Ja.
0: Genau. Schwimmbäder. Ja, also besonders in der Hitze, die wir momentan haben, also diese riesige Hitzewelle über Deutschland, ist es auf jeden Fall auch schon sehr wichtig und glaube ich auch, es gibt auch kaum was Schöneres aus meiner Sicht, als so ein schönes, kaltes Wasser an seiner Haut zu spüren. Und sehr Schwimmbäder. Genau, diesen Samstag gibt es im Kristallbeheim Beach, das ist in Stein, wieder ein paar Events, unter anderem so ein Rockability-Event, also halt einfach so 60er-Jahre-Musik, ein bisschen halt Schwimmen und weiteres. Am 20. gibt es auch ein Sommerfest, so ein Kindersommerfest, wo aber auch natürlich Leute allen Alters mit eingeladen sind. Einfach, um da halt hinzugehen, ein bisschen Spaß zu haben, sich halt bei der Hitze ein bisschen abzukühlen. Ich persönlich würde nicht empfehlen, Freibäder zu gehen, weil, sorry, bei der Hitze draußen, am besten nicht ohne Sonnencreme oder Sonnenschutz.
1: Ja, hast du vollkommen recht. Ich finde auch, bei der Hitze, Schwimmbad hilft immer. Oder ansonsten noch, am Sonntag startet in Rot wieder die Challenge. Weiß nicht, ob du das kennst, aber Challenge Rot ist an sich ein Langstrecken-Triathlon. Das heißt, das ist richtig brutaler Triathlon. Das sind 180 Kilometer Radfahren, 3,6 Kilometer Schwimmen und ein Marathon laufen. Also nochmal 42,2 Kilometer, glaube ich, laufen oder sowas.
0: Oh Gott, das ist...
1: Ja, ich sage jetzt richtig ab. Aber das Event selber ist richtig geil. Also wir haben da letztes Jahr mal eine Doku drüber gedreht. Es war richtig spannend, war richtig cool. Und das ist schon echt ziemlich krass, was da auf Ort los ist. Also die ganze Stadt ist da voll und in Rot ist ja sonst auch der Hund verreckt. Aber da ist dann plötzlich volle Party und geht's richtig krass ab. Nur das Einzige, was ein bisschen schwierig ist, ist um 6.30 Uhr ist Schwimmstart.
0: Das war's auch für heute. Abonniert gerne den Podcast, um keine Folgen mehr zu verpassen. Nächste Woche Freitag gibt es dann die nächste Folge, dann aber auch wieder mit einem anderen Host. Falls es euch gefallen hat, schreibt doch gerne noch einen netten Kommentar oder gegebenenfalls Kritik. Und lasst eine Bewertung da. Macht's gut, das waren Lars und Erik mit Dein Thema, Mein Thema bei Max Neo.
1: Tschüss.
0: Ciao. Carpet Day.

0: Hallo und willkommen zu einer neuen Folge von Dein Thema, Mein Thema. Wie jeden Freitag haben wir zwei Themen für euch, die uns in der Redaktion sehr beschäftigt haben. Und zwei Empfehlungen für euer Wochenende. Neue Folgen gibt's wöchentlich und wir sind überall zu hören, wo es Podcasts gibt. Ich bin Melissa und habe heute Emily dabei. Hallo Emily.
1: Hallo Melissa.
0: Also wir haben ja bestimmt alle mitbekommen, dass Kanzler Friedrich Merz die Krankschreibung reformiert hat. Also telefonische Krankschreibungen ganz weg, Attest ab dem ersten Tag. Aber irgendwie wirkt das schon ganz schön unüberlegt, oder?
1: Ja, es war auf jeden Fall ganz schön viel los im deutschen Gesundheitssystem. Also ganz aktuell sind heute ja die Änderungen bei der gesetzlichen Krankenversicherung. Also weil gerade heute hat der Bundestag über die neuen Leistungen entschieden. Das bedeutet, homöopathische Behandlungen werden nicht mehr übernommen. Zahnersatz wird auch weniger übernommen. Zweitmeinung bei bestimmten OPs wird Pflicht. Also da kommt schon einiges zusammen. Medikamente kosten bald um das Doppelte mehr. Und ja, da hat sich einiges ergeben.
0: Ja, Merz hat ja auch behauptet, dass die Deutschen immer öfter krank sind oder in seinen Worten krank feiern. Es ist auch irgendwie ein bisschen frech, das zu unterstellen, jedem Arbeitnehmer. Außerdem haben Krankenkassenauswertungen ergeben, dass die telefonische Krankmeldung gar nichts mit den erhöhten Krankmeldungen zu tun haben. Die AHK meint sogar, dass es mit der elektronischen Krankmeldung zu tun hat, die 2022 eingeführt wurde. Was auch erklären würde, warum wir seit 4 Jahren einen historisch hohen Krankheitsstand haben im europäischen Vergleich. Je nach Krankenkasse sind die Zahlen unterschiedlich und schwanken zwischen 19,5 und 24 Tagen. Ja, der Grund, warum ich gesagt habe, dass sich das unüberlegt anfühlt, ist, dass es Konsequenzen gibt, die irgendwie jeder sieht, außer Merz selber. Was davon sind denn zum Beispiel welche?
1: Naja, Konsequenzen sind ja logischerweise, dass die Arztpraxen viel, viel voller werden, dass die Hausärzte, die eh schon überlastet sind, noch überlasteter werden, logischerweise, weil Menschen, die grundsätzlich vielleicht nur einen Tag krank gewesen wären, schleppen sich zum Arzt und lassen sich halt dann direkt eine Woche krank schreiben oder halt einfach viel länger, weil sie sich einfach den Zeitaufwand, nochmal zum Arzt zu gehen, dadurch halt sparen wollen, ne? Ist ja irgendwie logisch. Oder auch, sie schleppen sich am ersten Tag zum Arzt wegen Migräne oder Kopfschmerzen und sitzen dann in einer vollen Arztpraxis und stecken sich anderweitig an, ist halt alles in allem irgendwie nicht so gut durchdacht.
0: Na klar, man sagt ja auch, gerade bei Migräne, Kopfschmerzen, Schwindel, ausruhen und zu Hause bleiben. Aber das geht ja dann nicht, wenn man schon ab dem ersten Tag die Krankmeldung braucht und sich dann in eine Arztpraxis schleppen muss, in die man vielleicht auch gar nicht gehen kann, weil du nicht Auto fahren kannst und darfst mit Migräne.
1: Naja, der Punkt ist auch, dass ja nicht logischerweise jeder ein Auto hat und Menschen ohne Autos müssen dann die Öffis benutzen. Und das ist halt auch nochmal so ein Faktor, wo du dich zusätzlich anstecken kannst, weil ich meine, wir wissen ja alle, die Öffis sind jetzt auch nicht unbedingt immer das Hygienischste, was man kennt. Und ja, also wie gesagt, das spielt halt irgendwie alles so ineinander ein. Und deswegen, ich finde es halt irgendwie gar nicht überlegt, weil es heißt immer, ist alles Entlastung für uns oder jetzt zum Beispiel für die Hausärzte. Aber ich finde, es ist halt alles immer so ein Vorwand, weil es ist halt für jeden eine Entlastung, nur nicht für uns und vor allem nicht für die Hausärzte.
0: Aber mittlerweile rudert Merz ja sogar schon wieder zurück und sagt, er habe ja nie gesagt, dass man ab dem ersten Tag zum Arzt gehen muss, sondern nur, dass ab dem ersten Tag eine AU da sein muss und jeder Betrieb das für sich selber regeln kann. Aber Merz war ja tatsächlich auch nicht das einzige Staatsoberhaupt, das diese Woche für Aufruhr gesorgt hat. Was gab's denn da noch?
1: Wir wissen ja alle, im Moment läuft die WM. Und da hat vor kurzem die USA im 16. Finale gegen Bosnien-Herzegowina gespielt. Und da war es so, dass ein Stürmer der USA eine rote Karte bekommen hat und der US-Präsident Donald Trump, der uns ja wahrscheinlich alle ein Begriff ist, daraufhin beim FIFA-Präsidenten angerufen hat, bei Gianni Infantino, und darum gebeten hat, die rote Karte zurückzunehmen.
0: Sowas ist ja schon irgendwie unverschämt, weil ich meine, man sagt ja immer strikt Fußball und auch gerade die WM, die aktuell läuft und Politisches, das gehört nicht zusammen. Und dass man dann da so seine Macht ausnutzt, finde ich persönlich nicht in Ordnung. Schweden hat da ja auch dann ein Veto eingelegt, was dann aber ja eben nicht, also eben abgelehnt wurde. Gab es denn da irgendwie Konsequenzen anderweitig?
1: Anderweitig in erster Linie noch nicht. Also es gab natürlich sehr, sehr viel Kritik. Woraufhin dann der FIFA-Präsident Infantino die Vorwürfe zurückgewiesen hat, obwohl Donald Trump eigentlich vorher schon bestätigt hat, dass er direkt ihn angerufen hat. Und der FIFA-Präsident hat dann aber behauptet, sage ich jetzt einfach mal, dass er das selber nicht entschieden hat, sondern dass das über das FIFA-Gremium gelaufen ist und die das quasi entschieden haben.
0: Also ich muss auch sagen, nachdem Deutschland ausgeschieden ist, habe ich aufgehört, die WM zu gucken. Hat denn dann der Spieler trotzdem gespielt oder hat man gesagt, man lässt ihn auf der Bank, um es dann trotzdem fairer zu halten vielleicht?
1: Nee, also der hat tatsächlich gespielt. Das Achtelfinale war dann gegen Belgien. Da hat er gespielt, weil er nach der Entscheidung ja spielen durfte. Hat ihnen am Ende tatsächlich gar nicht so viel gebracht, weil verloren haben sie letztlich trotzdem 4-1. Und genau, somit war Belgien dann im Achtelfinale und es hat sich eigentlich relativ erledigt. Ich habe aber gelesen, dass der Stürmer der USA sich selber dazu geäußert hat und gemeint hat, dass er es versteht, dass sich die Leute darüber aufregen etc., dass er einfach die ganze Kritik auch versteht. Aber ich selber hätte es persönlich auch schön gefunden, wenn die USA gesagt hat, okay, wir unterstützen das nicht, weil ich meine, also weiß ich nicht, überhaupt auf die Idee zu kommen, irgendwo anzurufen und da das Ganze zu manipulieren, nur weil ich denke, ich bin der Größte und habe die ganze Macht der Welt, finde ich persönlich sehr, sehr schwierig. Und das dann aber wirklich auch noch durchgehen zu lassen von der FIFA, also weiß ich nicht. Ich finde, Fußball ist eh schon sehr, sehr politisch geworden. Und das Schlimme ist halt, dass das jetzt alles bestätigt hat.
0: Ja, vor allem wenn man bedenkt, dass die WM auszutragen, gerade in den USA ja sowieso schon ziemlich kontrovers war, möchte ich mal sagen. Und dass man dann trotzdem noch solche Entscheidungen trifft, auch vom FIFA-Vorstand. Also das kann ich persönlich auch nicht nachvollziehen. Ich denke, eine rote Karte ist halt immer noch eine rote Karte. Und selbst wenn man sie für nicht gerechtfertigt hält, ich meine, man kann ja immer sagen, das im Fußball ist nicht gerechtfertigt oder das Tor hätte zählen sollen. Aber am Ende des Tages ist es halt eine Entscheidung, mit der man umgehen muss. Und ich hatte auch Witze gesehen, dass ja auch Friedrich Merz hätte anrufen sollen beim FIFA-Vorstand, ob unser Tor vielleicht dann doch gezählt hätte. Naja, hätte man vielleicht probieren müssen. Auf jeden Fall ist es schön zu hören, dass es dann trotzdem Karma gab für die USA.
1: Ja, Gott sei Dank.
0: Na gut. Nach all den Themen und Nachrichten, die jetzt halt vielleicht doch die Woche ziemlich harte Kost waren, da ist man auf jeden Fall froh, wenn die Woche vorbei ist. Also, was machst du denn so am Wochenende? Hast du was geplant?
1: Am Wochenende soll es ja sehr, sehr heiß werden wieder. Ich glaube, da ist nicht schlecht und generell immer ein guter Tipp, ins Freibad zu gehen. Einfach ein bisschen abzukühlen, einfach mit Freunden ein bisschen Zeit verbringen. Ich glaube, das ist gar nicht schlecht. Und dann, falls man nicht ins Schwimmbad möchte, hätte ich noch den Tipp, dass man ins Künstlerhaus in Nürnberg kann. Da ist nämlich Sommerfest und da geht's am Samstag schon los, ab 19 Uhr. Da spielen Bands im Kulturgarten und ab 22 Uhr geht's dann im Festsaal weiter mit DJ-Sets von verschiedenen DJs. Sonntag ist dann Familienfest. Also wer Lust hat, kann seine Familie einpacken, dort vorbeischauen. Das ist mit Kinderschminke, Luftballons, Kindermusik und noch ganz, ganz viel mehr. Und das Schöne an der ganzen Geschichte ist, dass der Eintritt an beiden Tagen frei ist.
0: Oh, das klingt ja cool. Ich persönlich bin ziemlicher Kerber-Fan. Dieses Wochenende starten ganze 3 Kerbers. Ja, die in Altenfurt, die geht bis zum 14.07. Die in Buch, die geht bis zum 13. und dann nochmal am 15. Und in Almershof findet die Schlosskirchweih statt. Von Samstag bis Montag habt ihr da ein großes Spektrum an den verschiedensten Sachen. Zum Beispiel geht am Sonntag ab 13 Uhr der Festumzug los durch ganz Almershof. Am Montag dann der Tanz der Marktfrauen. Und es gibt jeden Tag Biergarten mit schattigen Plätzchen, frischem Bier natürlich. Und im Kirchweihcafé, da gibt's jeden Tag frische Kerberküchle. Dankeschön fürs Zuhören. Das war's für diese Woche. Nächste Woche dann mit neuen Hosts.
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0: Tschüss.
1: Ciao. 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

0: Hey ihr, wie jeden Freitag ist es Zeit, dass wir uns unterhalten. Und somit herzlich willkommen zu Dein Thema, Mein Thema. Jeden Freitag eine neue Folge mit einem neuen Host und überall, wo es Podcasts gibt. Ich bin eure Gastgeberin Maya und bin hier mit Emily. Hallo Emily.
1: Hi Maya.
0: So, wir haben heute zwei unterschiedliche Themen für euch dabei. Wie es wahrscheinlich einige von euch mitbekommen haben, ist seit dem 9. Juli der neue Vaiana-Film im Kino, und zwar die Live-Action. Und nach dem ganzen Warten und Hypen ist er da, aber ehrlich gesagt ist gar nicht mal so viel los. Wie ich gelesen habe, hat sich Disney mehr erhofft. Und ja, er wurde anscheinend nicht mal im Ansatz so viel gestreamt und er hatte ja ein riesiges Budget für den Dreh, wurde noch nicht wieder reingespielt.
1: Ja gut, ich meine, man muss ja auch sagen, so lang ist der Film jetzt auch noch nicht draußen, ne? Ich denke, ja, ob man jetzt nach 2 Wochen schon so ein Fazit ziehen kann, weiß ich nicht.
0: Ja.
1: Vielleicht hat man sich mehr erhofft, ja, aber ich finde trotzdem nach 2 Wochen, ja, ich glaube, da kann man drüber wechseln.
0: Aber ja, ich habe letztes Jahr im November auf mein Handy auf Insta rumgescrollt und auf einmal sehe ich so einen Teaser. Man hat noch nicht viele Charaktere gesehen, aber es stand halt zum Schluss Vaiana da, nur so die Wellen hat man so gesehen, sie von hinten. Und ich war so, oh, das sieht toll aus. Und dann schaue ich auf die Person, die das gepostet hat und es war einfach The Rock. Und ich habe so, warte, spielt er jetzt mit? Weil der hat ja in der englischen Version den Maui gesprochen.
1: Genau.
0: Und ja, dann bin ich aufs Profil gegangen und anscheinend ist er jetzt dabei als Maui. Also irgendwie ist es gut, dass er genommen wurde, aber irgendwie er mit einer Perücke.
1: Ich habe das auch gesehen und ich finde auch, also dass sie ihn genommen haben, passt eigentlich perfekt.
0: Ja.
1: Aber ich habe auch, also ich weiß nicht, für mich ist The Rock einfach ein Mensch ohne Haare. Also ich finde, Haare passen einfach nicht zu dem.
0: Selbst mit Perücke sieht man irgendwie immer noch die Glatze.
1: Dass er eine Glatze hat, ja. Wirklich.
0: Ja, es war die Bildqualität von den Teaser allein schon hochwertig. Es sah interessant aus. Auch die Farbgebung. Es sah einfach aus wie ein typischer Disney-Film. Und ja, jetzt auch den Trailer. Wir haben ihn uns beide angesehen. Wenn man Vaiana kennt, erkennt man wahrscheinlich, dass die Storyline wahrscheinlich ähnlich ist. Aber jetzt auch nichts Überraschendes.
1: Ich habe den Teaser gesehen, den hattest du mir ja geschickt. Und ich weiß nicht, ich finde, so ein Teaser soll da eigentlich Lust auf mehr machen. Also bei mir hat er jetzt nicht großartig irgendwas ausgelöst, dass ich dachte, oh cool, da muss ich unbedingt mehr sehen. Den Trailer habe ich mir dann angeguckt, da fand ich manche Passagen dann schon ganz witzig. Aber ich weiß nicht, ich bin einfach vielleicht auch generell nicht so ein Fan von so Live-Actions. Ich habe da mehr lieber das Nostalgische, dass ich mich hinsetze und ein bisschen in meiner Kindheitserinnerung schwelge und einfach ja ein bisschen an mich denke, an meine Kindheit, wie ich die Zeichentrickfilme zum ersten Mal angucke.
0: Ja.
1: Ja, ist da einfach nochmal ein anderes Gefühl, ne?
0: Das ist auch wirklich schön. Und ich glaube, so ein Teaser will ja immer ein bisschen geheimnisvoll sein. Aber der war halt einfach so, wäre wie so eine Vorab-Info, nicht wirklich geheimnisvoll, wie du schon sagtest. Aber was auch umstritten war bei diesem Film, ist, dass ja 2016, also vor 10 Jahren, dieser Film rausgekommen ist, das Original Vaiana. Und ja, manche sagen, nach 10 Jahren ist es nicht ein bisschen früh. So, wenn wir zurück auf die ersten Live-Actions gehen, dann war das ja schon viele Jahre her. Zum Beispiel so Alice im Wunderland oder 101 Dalmatiner. Und was noch in der Kritik ist, vielleicht hast du es auch gesehen, Live-Actions sind ein bisschen simpel. So, eine Idee hat einmal gut funktioniert. Sie machen das, also es ist leichtes Marketing, klar. Man muss viel casten und auch die Bearbeitung und alles. Der Dreh ist ja auch aufwendig. Aber nichtsdestotrotz, sie haben einfach eine Idee, die sie schon mal hatten, übernommen. So nach dem Motto, es hat einmal geklappt, das bringt uns wieder Geld. So ein bisschen Disney, die machen das heute nur noch so, um Kohle zu machen.
1: Ja, genau. Und da haben wir wieder den Punkt, ne? Also es ist halt einfach irgendwie keine neue Idee, einfach nur neu gemacht, anders gemacht. Aber ja, es nimmt halt einfach, wie gesagt, den nostalgischen Aspekt ein bisschen raus. Und weil du die anderen Live-Actions angesprochen hast, ich meine, da gibt's ja mittlerweile von Disney schon so viele.
0: Ja.
1: Also wirklich König der Löwen, Lilo und Stitch sind ja alles so Filme, die einfach im Original Zeichentrick waren oder animiert, je nachdem. Und ja, von denen es jetzt allen Live-Actions gibt, muss man, glaube ich, mögen, ja.
0: Ja, also auf die anderen wollen wir jetzt nochmal zu sprechen kommen. Also man sagt ja auch, Animationsfilme sind oft eher so für Kinder, Kinder so im Kinderfernseher. Da läuft ja auch immer nur so animierte Filme, Cartoons, dies und das. Und so richtige, ich sag mal, echte Menschenfilme, das ist ja nun sowas, was man eher mit Erwachsenen auch assoziiert. Und vielleicht auch deswegen, weil sie einfach nochmal das ältere Publikum mitcatchen wollen. Hast du eigentlich schon mal so eine Disney-Live-Action geschaut, irgendeine?
1: Ja, also ich bin jetzt nicht unbedingt Profi in diesem Feld, weil ich generell einfach jetzt nicht so ein Fan von den Live-Actions bin. Ich glaube, man hat es jetzt schon ein bisschen rausgehört. Aber das, was ich gesehen habe, war von meinem Lieblings-Disney-Film. Das ist nämlich Die Schöne und das Biest. Und da gibt es ja auch eine Live-Action. Und die fand ich tatsächlich mit einer der wenigen, die ich ganz gut fand.
0: Ja, die ist wirklich toll. Eine gut gelungene Live-Action, würde ich sagen. Und ja, die ersten waren ja, wie ich schon gesagt habe, 101 Dalmatiner. Das ist, glaube ich, also das sieht man schon am Cover und am Bild, dass das ein bisschen älter ist, nicht die beste Auflösung. Aber trotzdem ist da auch schon wieder eine Nostalgie drin, obwohl es ja quasi eine Neuverfilmung ist. Auch Alice im Wunderland, da war es ja auch nochmal ein bisschen, also es ist eher so eine Sequel, ist ja nicht 1:1 die Story von Originalgeschichte. Und da wollten die auch so ein bisschen Tim Burton-Style ja mit reinbringen, was das Ganze ja auch nochmal anders sehenswert gemacht hat.
1: Ja, das stimmt.
0: Die letzte Live-Action, die rauskam, war Lilo und Stitch, und zwar letztes Jahr 2025. Und ich habe ihn gesehen im Kino, er war echt süß, actionreich, aber auch emotional. Also er hat mich irgendwie wieder gecatcht, ich würde ihn wieder schauen. Wahrscheinlich fast sogar eher nochmal als der Trickfilm. Ich weiß, viele werden mich dafür hassen, aber ich fand ihn richtig toll, das einfach so mit echten Menschen zu sehen. Das war schon echt cool. König der Löwen gibt's ja auch noch. Und das ist vielleicht jetzt nicht ganz so echter Menschenfilm, weil es sind ja keine Menschen drin, sondern eher so viel CGI.
1: Ja, genau.
0: Ja, aber er ist trotzdem eigentlich ganz cool anzusehen. Und zum Beispiel Cruella oder Maleficent hat mir auch sehr gefallen, weil man da nochmal einen ganz anderen Blickwinkel auf Bösewichte bekommt und deren Story. Und quasi sie nicht nur die Bösen sind, sondern man einfach nachvollziehen kann, dass die Guten auch nicht immer gut sind.
1: Aber weißt du was? Ich finde, es geht jetzt schon ein bisschen in die Richtung, ich bin eher weniger der Fan, du magst es sehr gerne. Genau das zeigt dir, weshalb sie es gut machen. Ist, dass es sowas gibt, weil es ist halt einfach alles Geschmackssache. So, und sie bietet ihnen halt nicht nur das von früher, sondern eben auch, sie gehen halt auf eine gewisse Art und Weise mit der Zeit, bringen aber die Nostalgie gleichzeitig mit. Also es ist an sich schon nicht verkehrt.
0: Ja, ich würde sagen, das ist auch total subjektiv, kann man sowas sehen. Zum Beispiel gab es jetzt auch ein paar, die nicht so gut bei dem Publikum ankamen. Zum Beispiel, wenn sie Story und Charaktere etwas verändern, dann wird es schwierig. Weißt du, worauf ich hinaus will?
1: Ich denke wahrscheinlich Ariel, oder?
0: Ja, genau. Da wurde nämlich kritisiert, dass Hailey Bailey eigentlich eine mega hübsche Frau, aber sie war nicht geeignet für die Rolle von Ariel, laut vielen Meinungen im Internet, weil sie halt nicht diese roten Haare bekommen hat, weil sie wahrscheinlich nicht so gut mit ihrer Hautfarbe auch gematcht hätten. Ich habe auch von anderen gehört, dass sie es schade fanden, dass zum Beispiel der Prinz und Ariel nicht so eine tolle Bindung wie in den Original haben. Oder auch Fabius, der Fisch, ihr bester Kumpel, der hat am Anfang irgendwie eine traurige, ängstliche Story gehabt, aber mehr kam zu ihm nicht mehr, was sehr schade ist.
1: Das ist wirklich sehr schade.
0: Aber andere, zum Beispiel dieser Hummer, der hat auf jeden Fall mehr, der hat so einen Rap-Part bekommen, das fanden viele sehr cool.
1: Echt? Das ist wirklich cool.
0: Ja, das wusste ich gar nicht. Haben sie es echt was Gutes gemacht. Und ja, da gibt's noch einen anderen Film, den wir gerne nennen wollen. Den können sich viele vielleicht denken, bei was nicht so gut an Disney war.
1: Ja, also ich meine, gerade bei den Live-Actions, da ist bei Disney ja öfter mal so, dass sie zum Beispiel das Aussehen dann auch stark verändern, kann man ja glaube ich, so sagen.
0: Und auch Ethnie.
1: Ja, genau. Und ich glaube, ein gutes Beispiel war jetzt wirklich Ariel eben oder Schneewittchen auch.
0: Ja.
1: Also ich glaube, da hat man es auch ganz gut gesehen. Ja, weiß ich auch nicht, wie ich das finden soll, dass eine Märchenfigur, die Schneewittchen heißt, weil sie halt einfach vom Hauttypen schneeweiß ist.
0: Und es war dann nicht mehr schneeweiß.
1: Genau. Und ja, ich meine, und da haben wir wieder den Punkt, natürlich kann man Live-Actions machen, aber ich finde, man muss halt trotzdem irgendwie ein bisschen an dem Konzept dann auch festhalten.
0: Ja, viele sagen, es ist ja jetzt nicht so deep, dass man die Schauspieler teilweise fertig macht. Es sind ja alles fiktive Charaktere, muss man sich mal vor Augen halten. Heutzutage, muss man sagen, sollte man es nicht so eng sehen. Aber andererseits halt Haut, so weiß wie Schnee, das ist so ein Punkt, was viele schlimm fanden. Schlimm, finde ich auch schon wieder übertrieben. Aber wer es nicht kennt, den Film Schneewittchen, Rachel Ziegler hat Schneewittchen in der Live-Action gespielt und sie ist Lateinamerikanerin. Und ja, tatsächlich haben sich noch viele nicht nur wegen ihr als Schauspielerin aufgeregt, sondern auch wegen den Interviews, die sie vorab gegeben hat. Sie war so mäßig, ja, die erste Version war 1937, wir sind jetzt in 2025 damals, glaube ich. Und Schneewittchen sollte eine Führungsrolle sein, sie sollte kein Prinz, sie sollte nicht vom Prinzen abhängig sein. Und wir sind so, ja, klar, gerne bei neuen Disney-Filmen, aber, ja, genau, aber bei dem...
1: Also das finde ich halt schwierig, wenn ich weiß, also ich weiß ja im Vorfeld, es ist ja nichts Neues, was sie jetzt spielt, oder ist ja kein neues Drehbuch, was sie in die Hände bekommt, wo sie jetzt überlegen muss, okay, wie interpretiere ich jetzt das, das und das, weil irgendwie ist es ja schon vorgegeben. Das heißt, ich weiß ja im Vorfeld, auf was ich mich einlasse. Und dann aber irgendwie versuchen zu wollen, alles komplett zu ändern, weiß ich nicht.
0: Ja, ich glaube, Publikum geht ja auch mit einer gewissen Erwartung in das Kino.
1: Genau.
0: Also früher oder später wird auch irgendwie diese Nostalgie auch gestört oder zerstört, ehrlich gesagt. Und dann fällt mir ein, wenn wir hier über Nostalgie reden, ist es ja fast schon wieder Nostalgie, dass Deutschland die WM gewonnen hat.
1: Warte, da habe ich was.
0: Das war jetzt eine wilde Transition, aber es ist ja gerade WM. Und dieses WM-Finale dieses Jahr ist besonders, denn tatsächlich soll es eine Halftime-Show geben bei dem Finale in New Jersey.
1: Zum allerersten Mal vor allem.
0: Ja, und ja, es soll Verbindung und Gleichberechtigung zeigen, aber ja, wie sieht das denn eigentlich aus, Emily?
1: Sind natürlich einige große Künstler zusammengekommen oder werden zusammenkommen, die, glaube ich, sogar von Chris Martin, also von dem Coldplay-Frontman,
0: ja,
1: zusammengestellt worden. Und zwar wäre das BTS, Madonna, Shakira und vor ein paar Tagen ist noch bekannt geworden, dass Justin Bieber auch dabei sein soll. Und ich glaube, es ist ja irgendwie jedem, zumindest einer, so ein Begriff.
0: Ja.
1: Madonna wahrscheinlich eher für die Älteren ein bisschen, wie sie mit ihrem Hörnchenkorsett damals das allererste Mal aufgetreten ist, was ja auch richtig, richtig krass war zum damaligen Zeitpunkt. Ja, Justin Bieber ist immer gut, ne? Sind wir ehrlich?
0: Kennt man. Das sind eigentlich so die Top-Künstler, so
1: ja,
0: Beyoncé fehlt noch oder
1: genau,
0: so. Genau,
1: wahrscheinlich so geheimer Special gestern.
0: Mit Cowboy-Hut.
1: Ja, genau. Und ich glaube, Justin Bieber jetzt nach Coachella war ja auch zwei Wochenenden richtig, richtig krass.
0: Ja, er ist auf jeden Fall back.
1: Ja, genau. Richtig gut. Und ich glaube, über Shakira braucht man nicht sprechen. Ne? Also die hat ja einen 10 schon länger rausgehaut. Ich glaube, eigentlich hätten wir den neuen WM-Song von ihr auch gar nicht gebraucht, weil Waka Waka geht einfach immer.
0: Ja, sie ist einfach Mutter der WM.
1: Ja, wirklich.
0: Der WM-Hits.
1: Ich glaube halt einfach nur, dass es generell nicht unbedingt so gut ankommen wird. Also bei den Amerikanern logischerweise schon, weil ich meine, sie kennen es halt anders, ne? Super Bowl, auch größte Halftime-Show überhaupt. Super Bowl ja generell das größte Event, was die da drüben so kennen. Und deswegen ist es für die ja nichts Neues. Aber gerade für uns, die das eben nicht kennen, also es fängt ja schon auch an mit den Drinkpausen, die halt einfach das Spiel unnötig in 4 Viertel aufteilen, was halt einfach gar nicht sein muss, was ja auch einfach den Rhythmus vom Zuschauer und aber vor allem auch vom Spieler durcheinander bringt. Also ich glaube, teilweise ist das schon gut. Man hat es einmal bei uns gesehen im Spiel, dass es uns gut getan hat, die kurze Unterbrechung, weil wir wirklich, wirklich am Struggeln waren.
0: Ja.
1: Nach der Pause waren wir wieder zurück, nach der kurzen Trinkpause. Also es ist schon gut, um kleine Impulse zu geben, aber es ist halt trotzdem komplett unnötig und am Ende des Tages auch einfach, wenn sowas passiert, wie es bei uns war, dass man so eine kurze Pause einfach kurz braucht, um wieder in die Spur zu kommen, einfach auch unfair dem Gegner gegenüber.
0: Ja, das
1: stimmt.
0: Das
1: muss man einfach mal sagen. Und gerade so mit der Halbzeitshow, es ist halt auch einfach so, es wird zwar gesagt, dass angeblich die 15 Minuten Halbzeit nicht überschritten werden, aber ich glaube, man muss das einfach mal ein bisschen realistisch betrachten.
0: 15 Minuten bei 4 Künstlern.
1: Genau, also man hat 4 Künstler. Die Auftrittszeit ist angeblich 11 Minuten.
0: Boah.
1: Ohne Auf- und Abbau mit einberechnet. Also man muss einfach mal ein bisschen realistisch sein und auch ein bisschen rechnen. Also ich glaube, dass das gar nicht hinhauen kann.
0: Pro Gruppe dann weniger als 3 Minuten.
1: Genau, und das funktioniert nicht. Also ich meine, bei der Copa America, das ist eigentlich relativ vergleichbar mit unserer EM, nur halt in Südamerika. Da war das vor 2 Jahren auch so, dass da eine Halbzeitshow gegeben hat. Beim Finale war das auch, genau. Und da hieß es auch am Anfang 15 Minuten auf jeden Fall, länger wird es nicht sein. Und am Ende waren es halt 25 Minuten.
0: Mehr als das Doppelte, Halleluja.
1: Also das kann halt nicht funktionieren.
0: Ja.
1: Also das ist halt, ja, weiß ich nicht. Das ist aber auch so ein Ding, je länger das dauert, ist ja auch, wie ich gerade schon gesagt habe, einfach so eine Umstellung für die Spieler logischerweise, weil die aus dem ganzen Rhythmus geworfen werden. Sie werden wieder kalt, die Muskeln, also dies und das. Das sind alles so Faktoren, die halt irgendwie so mit reinspielen. Und ich meine, gerade bei so einem WM-Finale, wo es halt wirklich um was geht,
0: ja,
1: weiß ich nicht, ob das da unbedingt sein muss.
0: Ich glaube, der FIFA-Ausschuss, wo ja auch viele ehemalige Fußballer drin sind, die haben das ja auch als Begründung genommen. Ja. So, wenn die zu lange rumsitzen, werden sie kalt. Ja. Aber wir hatten ja die tolle Idee. FIFA, wenn ihr uns hört, gebt uns Credits für unsere Idee. Man kann ja auch einfach die Fußballteams nehmen und als Background-Tänzer nehmen. Manche haben ja eh schon gezeigt, wie toll sie tanzen können.
1: Eben.
0: Und dann werden sie nicht kalt. Vielleicht kriegen sie noch ein bisschen Geld dazu, noch ein bisschen dazu verdienen.
1: Das wäre perfekt. Guck mal, Halbzeit, 10 Minuten Besprechung, restlichen 15 Minuten tanzen.
0: Ja.
1: Passt perfekt.
0: Und die ganzen Fan-Clubs haben wieder ein bisschen Insta-Content.
1: Eben. Also ich finde auch, dass das eigentlich eine gute Idee wäre, ob man das ruhig machen könnte.
0: Aber eine positive Sache darüber, also über diese Halftime-Show, ist zum Beispiel, dass die Global Citizen Hilfsbewegung zusammen mit der FIFA die Halftime-Show produziert und die wollen halt Geld sammeln für die Bildung von Kindern. Und das ist ja eigentlich, klingt gut. Mal schauen, wie es praktisch klappt.
1: Und das ist es. Also ich finde auch, sowas ist immer gut, ne, auf jeden Fall.
0: Ja.
1: Aber die Umsetzung oder wie es dann letztlich wirklich abläuft und passieren wird, ist halt doch nochmal was anderes.
0: Weil wir wissen, wer sich zum Schluss die Taschen wieder vollschlägt.
1: Und das ist halt das Problem. Und das ist wirklich das Problem, dass man es halt wirklich auch weiß mittlerweile und es nicht irgendwie großartige Vermutungen sind. Am Ende des Tages sind es natürlich irgendwie auch Sachen, die man vermutet, aber man vermutet die auch aus einem guten Grund. Ne? Und es ist halt einfach so eine, weiß ich nicht, so eine Frage, die man sich da stellen muss, so wie kommerziell wird es noch? Also weil ich finde ja generell, Fußball ist jetzt schon sehr, sehr kommerziell.
0: Ja, auf jeden Fall.
1: Ich meine, man sieht es jetzt, Halbzeitshow etc.
0: Alle also Werbung generell auch voll.
1: Genau, Trinkpausen, wird Werbung reingeknallt. Ja, ich weiß nicht, ob man sich da jetzt einfach daran orientiert, weil jetzt dieses Jahr die WM in Amerika ist und da ja alles vermarktet wird, so mehr oder weniger,
0: wirklich
1: jede freie Minute. Und ich weiß nicht, ob das jetzt darin liegt oder ob die FIFA wirklich auf so ein Ding aus ist, dass man sagt, nee, wir fahren da jetzt mit, es muss alles kommerziell sein, wir müssen aus allem Geld machen und egal, was es kostet. Also weiß ich nicht, finde ich schwierig, weil am Ende des Tages ist es halt immer mehr Entertainment, natürlich für uns, aber ich frage mich halt, also ich meine, wenn ich Fußball gucke, dann möchte ich Fußball gucken. Dann gucke ich das, um spielerisch unterhalten zu werden und nicht irgendwie, um mir anderes Entertainment hier geben zu müssen. Also
0: ja,
1: weiß
0: auf
1: ich
0: jeden
1: nicht.
0: Fall.
1: Ja, und das ist halt so ein Punkt, ne? Da fragt man sich halt einfach, wo ist dann am Ende die Grenze zwischen Fußball, Show und auch Geld? Weil das ist ja so der Punkt für die FIFA, ne?
0: Ja, auf
1: Weil
0: jeden Fall.
1: Weil für die am Ende des Tages ist denen egal, ob wir 15 Minuten Unterhaltung haben oder nicht in der Pause. Denen ist egal, was wir in der Zeit machen.
0: Ja.
1: Aber da geht es halt einfach wieder nur ums Geld.
0: Traurig, aber wahr.
1: Ja, ist leider so.
0: Und du hast gesagt, nächste WM stehen auch schon wieder ein paar Pläne an.
1: Ja, also finde ich auch ganz, ganz schlimm, weil auch da wieder nur eine Sache und da geht es halt gar nicht drum, kann man vielleicht auch mal auf die Spieler achten oder dies und das. Weil angeblich, ich weiß nicht, ob es schon fix ist, aber so wie er geklungen hat, also der FIFA-Präsident Gianni Infantino hat vor ein paar Tagen gemeint, dass man die FIFA-EM auf jeden Fall noch größer machen könnte, also größer als sie jetzt schon ist.
0: Sie und ist Italien kam dieses Jahr nicht mit rein.
1: Dieses Jahr nicht, vor 2 Jahren hätte ich fast gesagt, vor 4 Jahren auch nicht, vielleicht in 4 Jahren, man weiß es nicht. Aber also es ist ja dieses Jahr das erste Mal schon mit 48 statt 32 Teams. Das war ja dieses Jahr schon die größte WM jemals.
0: Ja.
1: Und jetzt ist halt die Überlegung, ob man es noch größer macht und auf 64 Teams erhöht.
0: Das ist kriminell. Da geht das ja so über 3 Monate.
1: Ja,
0: 3 Monate
1: wirklich.
0: Vorfreude und Kommerz.
1: Ja, also nicht nur Vorfreude, sondern auch im Nachhinein. Also quasi ein Jahr nur WM, mehr oder weniger.
0: Boah.
1: Also weiß ich nicht. Natürlich ist es für unsere Zuschauer immer ganz schön. Ich freue mich immer, wenn ich Fußball gucken kann. Das ist klar, ne? Aber irgendwann hat man sich halt auch, also irgendwann hat sich jeder Fußballfan, wenn es zu überlaufen ist, satt gesehen.
0: Ja, vorhin jetzt auch mit USA. Da haben ja viele schon gesagt, ja, Spaß ist das nicht mehr.
1: Ja,
0: nur
1: genau.
0: Die Leidenschaft zu Fußball ist es auch nicht mehr.
1: Genau. Und das, genau das ist es da, weiß ich nicht, finde ich ein bisschen schwierig, weil ja, ich weiß nicht, ob man da noch großartig unterhalten wird, wenn es dann wirklich irgendwann 100 Teams sind.
0: Ich glaube, wir können hier nicht ganze Zeit nur rummeckern. Wir setzen jetzt unsere rosa-rote Brille auf und wir träumen jetzt ein bisschen rum und denken drüber nach, wie die Halftime-Show aussehen könnte. Also sie ist wahrscheinlich schon entschieden, aber hätten wir sie gemacht, wie würden wir sie machen? Erstmal, es wird dunkel in der Arena, die ganzen Scheinwerfer, sie gehen, dimmen sich so langsam und dann kommt so ein A Cappella-Anfang von Madonnas Just Like a Prayer. Und das, wie gesagt, wieder in ihren Iconic-Oberteil von damals, das Mönchen-Oberteil.
1: Genau. Oder was du vorher noch gesagt hast, statt Like a Prayer, also das muss sie auf jeden Fall auch singen, weil sonst bin ich böse, aber wenn sie so mit Hang Up rauskommt.
0: Ja, so Hang Up, dieses Time Goes By. Ja,
1: würde ich richtig cool finden.
0: Das wäre auf jeden Fall, dass man zum Beispiel nur ein Ticken hört. Das wäre auch ein Iconic-Start. Und dann macht sie da ihre Nummer. Vielleicht kommt auch eine Marching-Band. Das kann ich mir gut vorstellen, weil es ist ja sehr typisch für Amerika. Die haben immer ihre Blasorchester, auch immer bei der Halftime-Show von Super Bowl. Und ja, genau, dann kommt Justin Bieber zu Madonna dazu, weil es wurde sehr oft geschrieben, dass er wohl zu ihr irgendwie da gehört. Und sie haben keinen Song zusammen, also macht er Backing Vocals oder er kommt mit Baby.
1: Ich wollte gerade sagen, das könnte ich mir auch so gut vorstellen, dass dann, sobald Madonna fertig ist, wieder komplett dunkel wird.
0: Ja.
1: Sie ihn dann so ankündigt, so Ladies and Gentlemen, hier ist Justin Bieber, dies und das. Kann ich mir richtig gut vorstellen. Und dann geht das Intro von Baby los, diese ersten zwei Töne.
0: Dum, dum, dum.
1: Genau.
0: An alle, die sich nicht mehr erinnern konnten.
1: Und immer auf den Punkt, wenn so dieser Ton kommt, fällt der Scheinwerfer so auf ihn.
0: Mmh,
1: könnte ich mir richtig gut vorstellen. Ja, wirklich.
0: Erst nur so seine Silhouette und dann mehr.
1: Ja,
0: und
1: genau.
0: Dann Bieber macht Mic Drop und es geht weiter mit BTS. Also ich glaube, das ist schon so die Reihenfolge, die steht wohl fest. Oder sie haben bloß alle gleich von der gleichen Quelle abgeschrieben.
1: Ich wollte gerade sagen, alle abgeschrieben.
0: Dann kommt BTS, wer sie nicht kennt, 7-köpfige K-Pop-Band. So aktuell die größte Boygroup, wahrscheinlich auch der Welt.
1: Ja, ich glaube schon.
0: Und ja, sie haben sogar Hits geschafft. K-Pop schafft es nie ins deutsche Radio, sie schon. Und sie haben erst ein neues Album rausgebracht, weil sie nach ihrem Armeedienst jetzt zurück sind. Und da gibt es ein Lied, das heißt, glaube ich, Body to Body. Und da fängt quasi ein Rapper der Gruppe, der heißt RM, Rap Monster, an und sagt dann irgendwie so das Intro davon und dann singt der I need to hold steady to jump und das
1: richtig
0: passt
1: cool.
0: Perfekt.
1: Das passte richtig gut.
0: Wenn sie das nicht spielen, dann haben sie echt eine Chance vertan, aber es ist auch möglich, dass sie eins der englischen Hits der letzten Jahre machen, zum Beispiel Butter oder Permission to Dance, die liefen auch im deutschen Radio.
1: Aber Dynamite haben die, glaube ich, auch. Ne?
0: Und Dynamite, das ist auch koreanisch drin, aber es ist halt ein Banger, den kennt jeder.
1: Wirklich, den kennt man halt einfach.
0: Und ja, spätestens da wird eine Marching Band kommen, weil die haben auch sehr viele Background-Tänzer.
1: Du willst unbedingt, dass so eine Marching Band kommt, ne?
0: Ich finde, das ist ein Klischee.
1: Und was ich auch cool finden würde, ist, wenn dann, also nach BTS kommt natürlich Shakira. Ich gehe davon aus, dass sie zum Schluss kommt, weil wir wissen alle, Shakira, ne, Mutter des Fußballs.
0: Genau.
1: Beste kommt zum Schluss. Und sie hat ja auch dieses Jahr wieder den WM-Song geschrieben. Ich glaube, den wird sie auch singen, was ich aber viel, viel cooler finden würde, wenn sie wirklich Waka Waka singen würde.
0: Ja, wir hatten ja schon bei der Opening-Zeremonie Dai Dai gehabt.
1: Genau.
0: Und deswegen, ich glaube, Waka Waka wäre schon geil.
1: Es wäre richtig gut. Also ich würde mich sehr freuen.
0: Es wäre auf jeden Fall ein Safe Call. Alle könnten mitsingen, alle könnten mittanzen.
1: Also FIFA, bei der nächsten WM, falls ihr da Hilfe braucht, meldet euch.
0: Ja, ich glaube, das war es auch schon wieder zu der Männer-WM.
1: Genau, weil wir wissen alle, wir sind leider rausgeflogen, die Männer natürlich. Aber wir wissen alle, die richtige WM kommt erst nächstes Jahr. Von daher, alles gut.
0: Nach der WM ist immer noch vor der WM, ja. Ja, genau. Wir haben jetzt auch noch ein paar Empfehlungen für euch. Und zwar einmal ist am 18.07. der Kunsthandwerkermarkt. Der ist von 9.30 Uhr bis 18 Uhr. Dort könnt ihr lokale HandwerkerInnen treffen und sie verkaufen selbstgefertigte Ware, also echte Handarbeit. Das Ganze ist am Hauptmarkt. Es findet nur dreimal im Jahr statt und dort könnt ihr zum Beispiel echte Holzarbeit sehen, Schmuck, Lederware und noch vieles mehr. Zweite Empfehlung ist auch noch eine Veranstaltung am 18.07. und zwar die Girls Only Party im Resi Club. Das ist dort beim Hauptbahnhof. Die ist von 19 bis 23 Uhr. Ja, 23 Uhr, voll früh, oder?
1: Ist richtig früh.
0: Aber natürlich geht's danach noch weiter. Da könnt ihr dann auch eure Boyfriends mitbringen, weil die ist dann für alle die Afterparty. Der Eintritt für die Girls Only Party kostet 23 Euro. Wir haben wie immer in der Caption die Eventseiten verlinkt. Da könnt ihr auch nochmal nachschauen bei Interesse. Vielen Dank, dass ihr uns wieder zugehört habt und mit dabei wart.
1: Ich bedanke mich auch. Ich fand es auch sehr, sehr cool. Die Zeit ist schneller verflogen als gedacht.
0: Schreibt uns wie immer Anregungen, Gedanken in die Kommentare. Schreibt, welche Live-Action ihr braucht oder ob ihr auch so seid. Nein, danke, Disney. Und was denkt ihr über die Halftime-Show? Braucht die WM das? Findet ihr es geil, dass so ein bisschen Musikkultur noch mit reingebracht wird? Oder denkt ihr so, naja, Fußball, das braucht's eigentlich nicht? Und wenn ihr keine weitere Folge verpassen wollt, abonniert gerne den Podcast. Nächste Woche geht es dann weiter mit einer neuen Folge, Dein Thema, mein Thema, mit einem neuen Host. Danke fürs Einschalten. Tschüss.
1: Ciao.

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